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0: Ja, und auch ein wundervolles herzlich willkommen hier aus dem Studio. Herzlich willkommen an diesem wundervollen Montag bei Universal auf Radio Frei. Es ist der 17.8. Es ist nicht mal 7.05 Uhr. Ich bin Jasmin, eure Moderatorin für den Tag, aber ich bin auch nicht alleine. Guten Morgen, Wilhelm.
1: Guten Morgen, Jasmin.
0: Es ist sehr schön, dass du mit dabei bist. Und ich glaube, das wird heute eine ganz tolle Sendung, weil wir haben auch einiges wieder im Gepäck für euch. Und zwar haben wir unter anderem Beiträge aus dem Bermuda-Funk Rhein-Neckar. Das ist im Raum zwischen Mannheim und Heidelberg. Da haben wir uns mal zwei Beiträge in dem Sinne ausgeliehen. Wir haben auch noch wir wollen euch dann noch ein Gespräch mit mir und einer Schriftstellerin vorstellen. Und generell wollen wir auch mit der Frage uns beschäftigen, wie man denn mit Hausarbeiten umgeht. Und da, Wilhelm, hast du ganz viel auch vorbereitet. Und ja, ich würde mal sagen, das sind die Themen für heute. Und wir haben aber natürlich auch so ein kleines Musikkonzept mitgebracht. Und zwar wollen wir heute so ein paar Neuerscheinungen spielen. Manche sind noch aus dem letzten Monat, manche sind noch ganz, ganz frisch vom letzten Freitag zum Beispiel. Aber genau, das ist so der Fahrplan für heute. Und ich würde mal sagen, bevor wir richtig starten, spielen wir noch ein bisschen Musik, und zwar This and That von Stray Kids.

0: This and That von Stray Kids. Und ich würde mal sagen, das ist eine ideale Einleitung für unser erstes Thema, denn wir haben auch wieder heute dies und das im Gepäck. Und ja, Wilhelm, wir wollen einen Beitrag spielen. Worum handelt es sich denn?
1: Genau, es handelt sich um einen der Beiträge aus dem Bermuda-Funk. Und zwar war vor einer Weile die anarchistische Buchmesse in Mannheim. Und dort haben eben unter anderem verschiedene Autorinnen Bücher vorgestellt und Vorträge gehalten. Und einer dieser Vorträge wurde gehalten von
0: einer Autorin.
1: Genau, danke. Perfekt natürlich. Anche Schrupp. Und sie hat ein Buch geschrieben, das heißt Postpatriarchales Chaos und wie wir mit dem Feminismus die Freiheit erobern. Und dort stellt sie eben die These auf, dass es eben nicht darum geht in den vergangenen Jahren, dass das Patriarchat wieder erstarkt, sondern dass es eben zerfallen ist und dass eben in dieser Stelle jetzt ein postpatriarchales Chaos herrscht. Und dort haben zwei Leute aus dem Bermuda-Funk mit ihr darüber gesprochen, nämlich Andreas Frank und Florian Firmann. Und dieses Gespräch hören wir uns jetzt an.
0: Oder auch nicht, weil wir haben kurze technische Probleme. So, jetzt müsste es eigentlich...
2: So, weiter geht's hier auf der Anarchisten-Buchmesse und dem Bermuda-Funk. Die Helena muss jetzt leider schon gehen, dafür ist der Florian da. Und auch da ist die Antje Schrupp, unser nächster Interviewgast. Hallo Antje.
3: Hallo, hallo.
2: Hallo. Vielleicht kurz ein, zwei Sätze zu dir, bevor es dann inhaltlich losgeht.
3: Jo, ich komme aus Frankfurt, ich bin Journalistin und Politikwissenschaftlerin und schreibe Bücher, weshalb ich auch gerne hier auf der anarchistischen Buchmesse bin.
4: Ja genau, der Andreas hat mir erzählt, dass du schon häufiger hier warst. Mit welchen Büchern warst du denn hier?
3: Ich muss mal nachdenken, ich glaube das letzte Mal war ich mit dem Buch Schwanger werden können hier, also da ging es um... Genau, schwanger werden können und reproduktive Freiheit. Und ich glaube, davor war ich mit der Biografie von Victoria Woodhull da, Vote for Victoria, die erste Präsidentschaftskandidatin von Amerika, die auch in meinem jetzigen Buch wieder vorkommt.
4: Genau, das jetzige Buch, das heißt Postpatriarchales Chaos und wie wir mit Feminismus die Freiheit erobern. Der Vortrag war leider schon, für alle, die jetzt zuhören, sehr interessant war es und gut besucht. Ich finde, da steckt ganz viel drin im Titel und wird danach auch so ein bisschen das Interview strukturieren. Postpatriarchales Chaos. Da steckt drin, das Patriarchat ist eigentlich schon vorbei. Da gab es einiges an Widerspruch bei dem Vortrag oder Fragezeichen. Magst du uns das kurz erläutern?
3: Naja, genau. Die These ist ja erstmal kontraintuitiv, wenn man sich anschaut, wie desolat die Situation ist und wie aggressiv Männer auch wieder gegen Frauen vorgehen, Femizide, aber auch Autoritarismus und was alles so ist. Und deswegen sagen ja viele, das Patriarchat kommt zurück oder die Rückkehr des Patriarchats. Und da, das ist eine Sichtweise, mit der ich nicht einverstanden bin. Da wollte ich eine Alternative zu setzen, weil ich glaube, das, was wir jetzt erleben, ist nicht eine Rückkehr des Patriarchats, sondern ein neues Phänomen. Aber es ist eben auch nicht so, dass mit dem Ende des Patriarchats plötzlich das Paradies ausbricht, sondern was ausgebrochen ist, ist das Chaos. Und im Unterschied zum traditionellen Patriarchat, das eben eine Ordnung war, ist es jetzt so, dass eigentlich Herrschaft eher so funktioniert wie Piraten. Ne? Also ich weiß, so eine These von mir ist eben, wir haben es heute nicht mehr mit Patriarchen zu tun, sondern mit Piraten. Und das hat ja gerade vorige Woche Donald Trump nochmal bestätigt, indem er sich selber eben auch als Pirat dargestellt hat und das offensichtlich gut findet. Diese chaotischen Zeiten, die wir heute erleben, die erfordern eben dann auch andere politische Aktionsformen, als wir das klassischerweise gewöhnt sind.
4: Mhm. Ja, tatsächlich ist aber diese Frage, ist denn das Patriarchat schon vorbei? Das ist sowas, wo viele drüber gestolpert sind während des Vortrags. Woran machst du das fest, dass das Patriarchat vorbei ist?
3: Na, das Patriarchat war eine Ordnung. die auf klaren Regeln beruht hat. Das war eine Ordnung, wo die Frauen unterdrückt waren und wo es klare Herrschaftsstrukturen gab. Aber diese Herrschaftsstrukturen folgten einer inneren Logik. Und die Herrschenden, die Patriarchen, die haben nicht einfach gemacht, was sie wollten, sondern die waren selber auch einer Ordnung und höheren Instanzen verpflichtet, ne, dem Staat, dem Vaterland, der Bibel oder was auch immer. Und ich glaube, heute, die Herrschenden sind nicht mehr so. Die sind nicht mehr verantwortlich, die erkennen über sich auch niemanden, sondern die, genau, wie es eben Jack Sparrow in Fluch der Karibik sagt, sie nehmen, was sie kriegen können und geben nichts davon zurück. Und das ist die Situation, mit der wir zurechtkommen müssen. Und genau, und das passt natürlich auch irgendwo zum Anarchismus, denn eine Begleiterscheinung von diesem postpatriarchalen Chaos ist eben, dass diese traditionellen Instanzen wie Gerichte, Parlamente, Universitäten an Autorität verloren haben. Das, was sie sagen, das zählt nicht mehr automatisch und da richten sich nicht mehr automatisch alle nach. Und das führt halt zu Verwerfungen, zu Unsicherheiten, aber die eröffnen eben auch politische Spielräume für genau Leute, die nicht auf den Staat warten für ihre Freiheit.
4: Mhm. Du hast auch so ein bisschen davon gesprochen, dass das Patriarchat auch deshalb oder insbesondere deshalb geendet hat, weil quasi die Bereitschaft, das Patriarchat anzuerkennen, bei den Frauen quasi verschwunden ist.
3: Genau.
4: Und das eröffnet ja dann, also es wurde viel danach gefragt, ob das Patriarchat nicht wieder zurückkommt, sozusagen nach so einer Phase von Freiheit quasi jetzt wieder zurückkehrt. Und du hast es verneint, dass das einfach so nicht mehr zurückkommen kann. Kannst du das kurz ausführen?
3: Ja, genau, also das Patriarchat hat darauf, war eine Ordnung, die darauf angewiesen war, dass die Frauen selber sie auch anerkennen, dass sie sich freiwillig unterordnen, dass sie ihre Rolle annehmen, die ihnen zugewiesen wird. Und ich denke, die Frauenbewegung des 20. Jahrhunderts, der Feminismus hat in den Frauen selber die Erkenntnis erweckt, dass sie freie Subjekte sind, dass sie sich niemandem unterordnen müssen, dass es darum geht, dass sie ihre eigenen Vorstellungen entwickeln können und die politisch einbringen. Und ich glaube, für jüngere Frauen ist das heute ein ganz normales Selbstbild. Die wissen gar nicht mehr, wovon man redet, wenn man sagt, dass Frauen von Natur aus untergeordnet sind. Und diese Veränderung, ich glaube nicht, dass die wieder rückgängig zu machen ist, jedenfalls nicht so schnell, wie sich das viele glauben. Man kann Gleichstellungsgesetze wieder abschaffen, man kann Fördergelder für linke Projekte abschaffen, aber man kann nicht das Selbstbewusstsein der Frauen wieder zurückdrehen.
4: Ich musste so ein bisschen an so, weiß nicht, neuere Phänomene denken, wie zum Beispiel die Dreadwives, quasi so eine freiwillige Rückkehr zu traditionellen Rollenmustern. Wie siehst du das in diesem Bezug?
3: Naja, wenn man sich genau anschaut, was die machen, dann kehren sie ja nicht zu traditionellen Rollenbildern zurück. Das ist ja nur die Verkleidung, das Spiel. Ne? Sie sind sehr öffentlich, sie verdienen Geld damit. Die traditionelle Hausfrau war zurückgezogen im Privaten. Sie hat sich nur um ihre Kinder und den Mann gekümmert. Sie war nicht nach außen sichtbar. Und das ist ja völlig anders bei den Dreadwives. Und deswegen ist es ein neues Phänomen, das nur so tut, als wäre es traditionell. Und was eben auch wichtig ist, ist, dass auch die, selbst wenn sie für traditionelle Rollen angeblich plädieren, kommen sie um eine freiheitliche, emanzipatorische Rhetorik gar nicht rum. Sie müssen immer betonen, dass sie das freiwillig machen. Sie wählen das. Und ja, im Patriarchat haben Frauen aber nichts zu wollen oder zu wählen. Das ist eine ganz andere Situation.
4: Jetzt würde ich gerne auf den zweiten Teil des Titels des Buchs kommen. Und wie wir mit Feminismus die Freiheit erobern. Wie würdest du denn, also tatsächlich würden ja, glaube ich, wahrscheinlich Leute, die jetzt gerade so diese ganzen Tech-Oligarchen, würden ja sagen, dass sie quasi die Freiheit bringen. Aber ich gehe davon aus, dass es eine ganz andere Freiheit ist, wie die du meinst. Könntest du das vielleicht kurz erzählen?
3: Ja, das Problem mit den traditionellen Freiheitsvorstellungen, die wir so kennen, ist ja, dass die alle im Patriarchat entwickelt wurden, also alle auf der Grundlage, dass Männer frei sind oder nur manche Männer, aber jedenfalls die Frauen nicht. Also es war nie ein Freiheitsbegriff, der für alle Menschen gilt. Und mit Feminismus die Freiheit erobern, das heißt für mich, dass wir daran arbeiten, nicht, dass die Frauen gleichgestellt werden oder besser gestellt werden, sondern dass wir sowas wie Demokratie, Gerechtigkeit, freiheitliche Verhältnisse in der Welt tatsächlich mal ernsthaft umsetzen wollen. Und zwar so, dass es für alle Menschen funktionieren kann und nicht nur für eine bestimmte Gruppe. Und das kann der Feminismus, weil wir arbeiten ja schon seit so und so vielen Jahrhunderten daran, genau neue Konzepte von Freiheit zu entwickeln, die nicht darauf bauen, dass man andere ausbeutet oder unbezahlt für sich arbeiten lässt oder schwierige Fragen wie die Bedürftigkeit und Kindererziehung und so weiter an andere delegiert, während man selber schön frei und unabhängig ist. Genau, und deswegen würde ich sagen, unser Modell von Freiheit ist nachhaltiger als das von irgendwelchen Leuten, die nur reich werden wollen.
4: Ich fand es ganz bezeichnend, du hast vorhin gesagt, Beziehungen, also du siehst Beziehungen als Grundlage von Freiheit und eben nicht Autonomie.
3: Genau.
4: Genau, magst du das nochmal?
3: Genau, da kann ich so den Buch zu dem anderen Buch Schwanger werden können, den Bogen schlagen. Naja, wir kommen als Menschen auf die Welt und sind erstmal radikal abhängig davon, dass andere uns helfen. Wir können nicht selber essen, wir können eigentlich gar nichts. Das heißt, dass die menschliche Existenzweise besteht darin, abhängig zu sein. Und wenn wir sagen, Freiheit basiert auf Unabhängigkeit, dann sagen wir nichts anderes, als dass Menschen nicht frei sein können, weil wir sind immer abhängig. Wir können nicht für uns selber sorgen. Wir können nur irgendwelche Illusionen aufbauen, dass wir mit viel Geld uns das kaufen können würden, was aber auch letzten Endes nicht stimmt. Das heißt, frei sein können wir nur in Beziehungen mit anderen, bei denen wir uns gegenseitig helfen und unsere Unterschiede so ausleben, dass sie für das große Gemeinsame fruchtbar gemacht werden. Und deswegen bedeutet Freiheit und Demokratie, dass wir Verfahren und Regeln finden, wie unterschiedliche Menschen trotz ihrer Ungleichheit herrschaftsfrei zusammenleben können. Und das ist das Thema von Feminismus, genau, und damit auch potenziell für alle machbar. Also nicht nur für die Frauen, sondern für alle Menschen.
4: Ja, ich würde sagen, das ist ein prima Schlusswort für unser Interview. Genau, wir haben interviewt Antje Schrupp, die einen Vortrag gehalten hat über ihr neues Buch Postpatriarchales Chaos und wie wir mit Feminismus die Freiheit erobern. Das findet ihr bestimmt im Internet, wenn ihr es sucht. Vielen Dank für das Interview.
3: Sehr gerne, danke.
2: Ja, danke.
0: Ja, ich würde mal sagen, wenn ihr das im Internet sucht, hat gut funktioniert, weil wir haben es ja aus dem Internet auch rausgezogen. Und ja, ich würde mal sagen, es lohnt sich auf jeden Fall noch ein paar Worte darüber zu verlieren. Denn ich weiß, gegen Ende ist der Satz gefallen, wie wir mit Feminismus die Freiheit erobern. Und dann ging der Rest ja auch vor allem sehr darum. Und ich muss sagen, das ist mir sehr im Kopf geblieben. Dass man quasi nicht sagt, okay, Feminismus ist in dem Sinne, dass, also beziehungsweise in der Definition ja, dass wir Frauen einfach nur mehr Rechte geben, sondern einfach zusehen, dass Rechte, Freiheit, Demokratie nicht nur für eine Gruppe gelten.
1: Ja, das, ich meine, in gewisser Weise halt ein sehr zentrales Thema des Feminismus, auch das häufig gerade in der öffentlichen Darstellung etwas verloren geht, auch natürlich gerne vergessen wird von Leuten, von Anti-Feministen. Und ich denke, der Beitrag ist generell sehr spannend, also dieses Phänomen, dass die Welt scheinbar immer chaotischer wird, natürlich gerade auch seit der Pandemie, aber eigentlich schon davor, dass unsere scheinbar traditionellen Pfade der Autorität untergraben werden. Also die Medien, der Staat, die Gerichte und natürlich auch für uns sehr relevant die Universitäten und damit halt auch die Autorität der Wissenschaft in gewisser Weise ist ein Phänomen, was ich denke, wir alle beobachten können in der Welt. Und ich denke, das ist auf jeden Fall ein interessanter Erklärungsansatz dafür. Und ich wäre auf jeden Fall gespannt, denke ich mal, dieses Buch zu lesen. Zum einen aufgrund der Behauptung, dass das Patriarchat eben vorbei ist und diese neue Welt jetzt eben daraus entstanden ist, weil das natürlich erstmal irgendwie darzulegen ist, denke ich, schwierig, aber wird sicher eine interessante Leseerfahrung sein. Und ob man der These im Endeffekt zustimmen wird oder nicht, wir müssen uns alle irgendwie in dieser neuen Welt zurechtfinden, was der Grund jetzt ist oder nicht. Und ich denke, ein feministischer Ansatz dafür wird da sehr viel helfen können, gerade auch für Studentinnen und Studenten wie uns, wo wir uns eben damit befassen müssen, was heißt es, wenn Wissenschaft nicht mehr den gleichen Stellenwert hat, was heißt es, wenn Universitäten als Institution eben nicht mehr den Wert hatten, den sie mal hatten, ist das in gewisser Weise vielleicht was Gutes, weil eben gewisse Institutionen diesen Wert vielleicht auch nicht brauchten oder eben in meiner Meinung zumindest, wie kann man eben eine moderne Universität eben erschaffen, die einen Stellenwert bekommt, den sie eben verdient in einer Welt.
0: Ja, das hast du auf jeden Fall gut gesagt. Spontan fällt mir da, glaube ich, aus der letzten Woche Universal Spezial auch ein Gespräch ein, was Christian mit dem Kritischen Lehramt geführt hat. Das ging auch in die Richtung, wie man denn den Lehrerberuf beziehungsweise in dem Sinne verbessern kann, dass halt Uni und Lehrer besser zusammenpassen. Und das geht ja auch so ein bisschen in deine Richtung nochmal. An der Stelle, ich glaube, der Beitrag ist mittlerweile auch online. Das heißt, ihr könnt da super gerne dann nochmal auf radiofrei.de nochmal nachschauen. Und ja, jetzt haben wir natürlich so ein bisschen auch unsere Gedanken geteilt mit dem Beitrag und ich würde sagen, ihr habt jetzt auch noch mal so ein paar Minuten Zeit, euch vielleicht selber auch noch mal Gedanken zu machen und in der Zeit spielen wir ein bisschen Musik und zwar Kamera von Jims und einem Koop-Partner, den ich gerade nicht lesen kann, aber egal, Musik ab.

0: Ja, Kamera von Jims und ich habe mir gerade den Namen nochmal durchgelesen, jetzt muss ich ihn schon wieder lesen. Little J. Bingeberg. Wahrscheinlich lese ich ihn ganz, ganz falsch vor, ist mir an der Stelle aber auch ziemlich egal. Ich mag das Lied. So, Punkt. Genau. Und wir wollen jetzt thematisch ein bisschen weitermachen. Und zwar haben wir ja gerade den ersten Beitrag vom Bermuda-Funk gehört und uns ein bisschen angehört, in welchem Stern die anarchistische Buchmesse auch steht. Und wir wollen jetzt mit dem nächsten Beitrag dazu weitermachen. Wilhelm, einleitende Worte.
1: Genau, das handelt sich hier um eine Ausgabe des Formats Christine liest. Christine Weiner ist Autorin und Buchexpertin in der Kulturredaktion des Bermuda-Funks und dort stellt sie eine Reihe von Büchern vor in eben diesem regelmäßigen Format. Und diesmal geht es um eine Vorlesung der Autorin Elena Ferrante und um die Kurzgeschichtenausgabe Vögel der Nacht von Katharina Günther Kessler.
0: Da hören wir jetzt einmal direkt rein.
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4: Die Bücher von Elena Ferrante. Ihr habt sie sicherlich schon mal im Buchladen gesehen oder Freundinnen haben darüber gesprochen, denn ich sage es gleich. Es sind Frauen, es sind Freundinnenromane. Meine geniale Freundin, eine Saga um eine Freundschaft in Sizilien. Und das Spannende daran, Elena Ferrante, das ist nur ein Pseudonym und dieses Pseudonym ist seit 1992 und bis jetzt nicht gelüftet worden. Viele Autoren haben Pseudonyme, ich übrigens auch. Man macht es, um diesen Buchmarkt zu bedienen und weil vielleicht das eine Buch oder der Stil des einen Buches nicht zu dem anderen passt. Also sprich, du schreibst Sachbücher vielleicht über Politik und gleichzeitig bist du wahnsinnig gut im Tarotkartenlegen. Das geht irgendwie nicht zusammen und deswegen entscheiden sich Autoren und Autorinnen, ein Pseudonym zu benutzen. Und damit wird auch ganz häufig offen umgegangen, aber nicht so bei Elena Ferrante. Jetzt hat sie über ihr Schreiben ein Buch herausgebracht und da habe ich mich schon gefragt, wie hat das der Surkamp Verlag gemacht? Das sind Vorlesungen in einer Uni, in der Uni von Bologna. Also diese Essays, die sind jetzt herausgekommen. Wie macht es diese große Unbekannte, diesen Literaturvermarktungsbetrieb zu zeigen, darüber zu sprechen, über das eigene Schaffen? Und dann kann sie aber gar nicht erscheinen. Also bei Vorlesungen sollte man ja irgendwie anwesend sein. Nun, auch da hat es wieder einen Trick gegeben. Sie hat 2021 ihre Essays, ihre Vorlesungen von einer Schauspielerin sprechen lassen. Und nun können wir das Ganze auch nachlesen und es bleibt natürlich immer weiter spannend. Also wer gerne im Kopf einer Autorin mal spazieren gehen möchte und gleichzeitig etwas lernen, der sollte sich dieses Buch holen. Es liest sich nicht schnell runter und das muss es auch überhaupt gar nicht. Aber es bleiben doch ein paar Metaphern hängen, ein paar Beispiele, die wirklich eindrücklich sind. Also warum sie zum Beispiel, die schon als Kind so gerne geschrieben hat, sich immer noch mal ein bisschen beengt fühlt, manchmal nicht so ganz den großen Wurf machen kann. Sie erzählt von ihrer Kindheit und wie sie immer versucht hat, in dem Schreibheft zwischen diesen beiden senkrechten Linien zu bleiben, die das Blatt begrenzen. Und so hat sie sich selber auch begrenzt. Elena Ferrante, der ihr Schreiben kann man nicht so einfach mit wenigen Worten zusammenfassen. Sie ist geschliffen und gleichzeitig erzählt sie davon, dass sie sich dem Schreiben gerne hingibt, einfach um zu schauen, welche Figuren erscheinen werden und was diese Figuren dann machen. Und das möchte sie wohl auch den Studierenden beibringen und da können wir von ihr auf jeden Fall etwas lernen. Sie zitiert zum Beispiel auch Ingeborg Bachmann, aber auch Virginia Woolf. Und das hat mich dann auch wieder angeregt, vielleicht auch etwas von Virginia Woolf zu lesen, über deren Schreiben nun wieder. Wenn man schreibt, ist es ja wirklich auch wichtig zu schauen, wie andere Menschen schreiben. Manchmal ist es ein bisschen beängstigend und manchmal auch ein bisschen beruhigend. Mir hat auf jeden Fall diese Metapher von Virginia Woolf sehr gefallen, die das so beschreibt, dass sie quasi in so ein Säckchen mit Buchstaben greift. Und dann daraus eine Geschichte entsteht. Das ist auch eine gute Schreibübung. Ich habe mir vorgenommen, das nächste Mal in unsere Schreibgruppe ein Säckchen mitzunehmen. Vielleicht sogar ohne Buchstaben. Und dann zu schauen, was diese imaginären Buchstaben oder die Lehre, was die uns erzählt. Dann habe ich noch ein Buch aus dem Kunstanstifter Verlag, das mindestens genauso anregend ist, Vögel der Nacht. Geschrieben von Katharina Günther Kessler und mit wunderbaren Illustrationen von Merda Zaeri. 8 absonderliche Nachtgeschichten. Ein absolut wunderbar gestaltetes Buch. Und es hat viel mit Schreiben zu tun, denn alleine wie es gesetzt ist, wie die Buchstaben über die Blätter fließen, das ist schon sehr besonders. Die Kapitel haben lustige Namen, wie zum Beispiel der komische Kauz. Und immer wird erzählt die Geschichte von einem Vogel, auch der Zugvogel. Und es ist alles so gesetzt, dass es einem leicht fällt, mit den Augen darüber zu gehen. Und gleichzeitig bleiben wir hängen, denn das Buch ist ein kleines Kunstwerk. Also wenn ihr jemanden besondere Nachtgeschichten schenken möchtet, dann guckt euch doch mal Vögel der Nacht an. 8 absonderliche Nachtgeschichten. Und Kinder und Erwachsene dadurch auch die Idee bekommen, dass das Leben nicht immer gerade ist und sich eben nicht, um auf Elena Ferrante nochmal zurückzukommen, zwischen den Rändern bewegen sollte.
1: Genau, das war eine dieser Ausgaben von Christine Liest. Und ich finde hier besonders spannend, neben natürlich den beiden Büchern, über die sie da spricht, den Einblick in die Autorinnenwelt mit eben den Pseudonymen, weil das ist etwas, was, oder für mich zumindest, hat Pseudonym immer so ein bisschen eine negative Konnotation gehabt, auch gerade in Verbindung mit sowas wie Ghostwriting und so, dass es irgendwie eben nicht die wahre Person zu sein scheint, die eben dieses Buch verfasst, aber es ist besonders interessant, eben doch mal zu sehen, wie normal das auch ist und dass das natürlich eigentlich überhaupt nichts Schlechtes ist, wenn man nicht unter dem eigenen Namen veröffentlichen möchte. Und in einem solchen Fall führt es natürlich nochmal zu einer besonders interessanten Art der Lesung, eben durch eine Schauspielerin.
0: Auf jeden Fall. Ich denke mir, es ist auf jeden Fall auch vor allem hörenswert, dass, selbst wenn diese kurze Enttäuschung da ist, dass die Autorin selber nicht liest, dass es dann wenigstens, ja, dann richtig vorgetragen wird auch. Und dein Gedanke gerade dazu, dass Pseudonyme für dich meistens negativ konnotiert sind. Ich bin da irgendwie anderer Meinung, weil ich denke zum Beispiel, ich kenne auch einige Autoren, die dann quasi sowohl, keine Ahnung, Thriller als auch Kinderbücher schreiben. Und da dann unterscheiden zu können, ist halt auch sehr, sehr wichtig. Weil ansonsten denkt man, man kauft ein Kinderbuch und auf einmal gibt man seinem Kind was weiß ich nicht zu lesen. Beziehungsweise das erleichtert dann einfach auch die Internetrecherche auch ungemein. Und ich weiß auch, dass einige, wo wir ja gerade auch bei dem anderen Beitrag so ein bisschen beim Feminismus waren, kenne ich ja zum Beispiel, war es ja auch vor allem früher so, dass ja auch ganz viele Autorinnen dann einfach männliche Pseudonyme hatten, einfach nur um besser schreiben zu können. Und ich denke, das ist auf jeden Fall jetzt nicht unbedingt ideal, aber auf jeden Fall ein gutes Mittel zum Zweck in dem Sinne.
1: Absolut. Ich würde auch nicht sagen, dass das irgendwie was so Bewusstes ist oder dass ich das in einem Fall, in dem mir das begegnet, als negativ empfinde irgendwie. Aber die Grundidee, habe ich irgendwie das Gefühl, war für mich immer so ein bisschen negativ konnotiert und eben hier den, ja, wie du auch schon irgendwie gesagt hast, den wichtigen Gegenbeweis irgendwie nochmal zu hören und dass das eben genau nicht so ist, dass fast schon das Gegenteil der Fall ist, dass das eben normal ist und auch gut so ist, ist war für mich zumindest ein wertvoller Einblick und ich hoffe vielleicht auch für einige von unseren Hörerinnen.
0: Bestimmt, bestimmt. Und ja, ich würde mal sagen, wir machen mal ein bisschen weiter mit Musik und zwar wollen wir uns Rivers von Rhea Garvey und Imran anhören und ich habe auch wieder sehr große Bauchschmerzen beim Vorlesen der Namen, dass ich da wahrscheinlich wieder Fehler mache, aber egal, wir hören da jetzt einfach mal rein in die Musik.

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0: Helden und Hymnen von D'Artagnan. Und ja, ich muss sagen, ich habe die Version extra angepasst, damit sie fürs Radio geeignet ist, weil das ist eigentlich die Unplugged Version, weil sie ja eigentlich eher Richtung Rock und Metal geht. Ich kann an der Stelle nur sagen, für Leute, die dem Genre positiv geneigt sind, hört da euch gerne mal die richtige Version noch an. Und für alle anderen, ihr könnt euch da über die normale Version, sage ich mal, freuen. Genau, Helden und Hymnen. Wir haben uns gerade schon so ein bisschen mit Literatur befasst. Das ist ja auch unsere Schiene heute so ein bisschen. Und wir wollen jetzt auch so ein bisschen weiter mit Literatur fortfahren. Und zwar habe ich mich da, vorletzten Freitag war das, glaube ich, mit Aden unterhalten. Aden hat einen Text im Brotlos-Magazin mit veröffentlicht. Zu diesem Magazin hatten wir in der letzten Sendung bereits, oder in der vorletzten Sendung? Vor einiger Zeit hatten wir das auf jeden Fall mit im Programm. Und deswegen wollen wir da jetzt nochmal so ein bisschen zurückgehen. Aden war nämlich nicht auf der Veranstaltung, wo Wilhelm und ich auch da gewesen sind, um uns Texte anzuhören, sondern wir haben da jetzt einfach nochmal gesondert da gesprochen. Und ja, möchtest du noch was dazu sagen oder wollen wir einfach direkt in den Beitrag hineinhören?
1: Also ich denke, vielleicht das, was du angesprochen hattest nochmal, also es geht natürlich auch eben wieder um das Thema der Scham und eben darum, wie man also damit umgehen kann.
0: Genau. Ganz wichtig, wir haben zwar über den Text gesprochen, aber wir haben nun einen ganz kleinen Ausschnitt auch vorgelesen, damit das für sensiblere Zuhörer auch geeignet ist. Aber gegen Ende liest dann Aden auch nochmal so einen ganz kleinen Teil vor, aber jetzt nicht allzu dramatisch, denke ich. Wir hören da jetzt auf jeden Fall direkt rein. Wenn es geladen hat. Das dauert manchmal ein bisschen, aber erstmal zur Einordnung für unsere Zuhörer. Was war denn das Thema des Magazins?
2: Also das Thema des Magazins, also das war die zweite Ausgabe, wo ich veröffentlicht habe, ist Scham, Querstrich zweimal los. Ja, dazu wurden dann Texte und Bilder, alles Mögliche eingereicht.
0: Vor einiger Zeit habe ich mit Wilhelm darüber geredet. Wir waren auf so einer multimedialen Lesung, Veranstaltung, wo auch einige Texte aus dem Brotlos-Magazin vorgestellt worden sind. Dein Text war nicht dabei. Gab es dafür Gründe? Wolltest du das einfach nicht oder?
2: Nö, also die Leute haben mich zwar gefragt, ob ich dabei sein möchte, aber ich konnte halt einfach zeitlich nicht. Und dann haben sie sich wahrscheinlich entschieden, einfach andere Texte zu nehmen und Texte vielleicht auch von Leuten zu nehmen, die vor Ort sind. Das ist auch total fein so. Ich bin froh, dass mein Text überhaupt abgedruckt wurde.
0: Gab's da Kriterien? Hast du das da reingeschickt und dann einfach gehofft oder wusstest du, okay, so und so viele Texte werden auf jeden Fall genommen?
2: Ich kenne die beiden, die das hauptverantwortlich machen, so durch mein Studium, durch meine Ehrenämter und so. Ich wusste halt, dass die halt Texte suchen und ich habe einfach einen Text gehabt und habe gedacht, okay, gut, der passt einfach zum Thema, ich schicke den einfach mal hin und entweder werden sie mir absagen oder eben zusagen und da hatte ich einfach das Glück, dass ich mir zugesagt wurde.
0: Du hast ja gerade gesagt, dass du die beiden kennst, die das dafür so ein bisschen auch verantwortlich sind. Hast du das also generell von dem Magazin von ihnen auch erfahren oder hast du da nochmal auf eigenen Wege irgendwie was das davon mitbekommen?
2: Weil es schon eine erste Ausgabe gab und wo ich wusste, dass irgendeine zweite geplant wird und dann, als es im letzten Sommer dann einen Open Call gab, habe ich halt einfach darauf geachtet, ob es halt einen Open Call wieder gibt so und dann über die Instagram-Seite habe ich dann den Open Call gefunden und mir dann gedacht, so na, passt, das Thema passt zu einem Text von mir, ich schicke den einfach mal hin. Also hauptsächlich Social Media, aber also ich wusste, dass halt etwas kommt.
0: Das klang gerade so, als hättest du den Text vorher schon fertig gehabt und hast dann einfach gesagt, okay, der passt vom Thema und du schickst den da hin. Habe ich das da richtig verstanden oder hast du den extra quasi für das Thema auch geschrieben und dir gesagt, okay, ich möchte zu dem Thema jetzt was schreiben in dem Sinne?
2: Also es war eigentlich ein bisschen Mischmasch. Also ich hatte schon mal mit so einem Text so ein bisschen rumgespielt, der in so eine Richtung ging und dann kam eben dieser Open Call und dann dachte ich mir so, okay, gut, ich sollte mal vielleicht ein bisschen mehr daran arbeiten und ein bisschen mehr den Text auch einfach, naja, verfeinern. Und dann ist sozusagen die Endfassung schon so ein bisschen wirklich zugeschnitten auf das Thema gewesen. Auch wenn die Idee halt schon vorher da war eigentlich.
0: Okay, also dann quasi nochmal so ein separater Denkprozess auf jeden Fall nochmal. So.
2: Ja, genau. Geschlossen wurde der Open Call letztes Jahr dann Anfang Oktober. Ich glaube auch dann so ab August bis Anfang Oktober, eben so in einem Zeitraum muss das gewesen sein.
0: Das ist natürlich auch eine ganze Zeit hin, also vor allem auch zwischen quasi, du hast die Idee, du schreibst das für das Magazin und dann wird das am Ende halt jetzt erst gedruckt.
2: Ja, also gedruckt, also die Release-Party zu dem Magazin, die gab es schon im Dezember letzten Jahres. Da war ich auch, da durfte ich auch lesen, das war wirklich sehr mausig organisiert, alles im Nerli. Dort, genau, wurde das dann gelesen, dort wurden auch zum ersten Mal die Ausgaben ausgegeben. Gehändigt, genau.
0: Du hast jetzt den Text im Magazin veröffentlicht. Schreibst du ansonsten auch generell Sachen oder bist du da irgendwie aktiver dabei mit auch Texten veröffentlichen oder einfach nur für dich?
2: Ich schreibe schon immer ganz gerne, also seit ich so 14 bin, schreibe ich schon sehr aktiv in Anführungsstrichen. Veröffentlicht habe ich jetzt nicht so viele Sachen. Ich hatte dieses Jahr das Privileg, beim Jungen Literaturforum Hessen-Thüringen einen Preis gewonnen zu haben. Dort eben auch in dem Magazin veröffentlicht worden zu sein mit einem Text. Ansonsten habe ich halt nur so kleine Texte in einem kleinen Magazin mal veröffentlicht gehabt, aber bisher nichts Großes. Aber ich bin immer mit dabei beim Schreiben. Ich bin auch bei der Hochschulgruppe Textmanufaktur, bin ich auch im Orga-Team und deswegen bin ich immer schon irgendwie mit kreativen Prozessen und kreativem Schreiben bin ich schon immer irgendwie involviert.
0: Erstmal herzlichen Glückwunsch auf jeden Fall zu dem Preis. Ich wusste gar nicht, dass es so einen Wettbewerb überhaupt gibt. Worum ging es da?
2: Da kann man einfach als junger Mensch sozusagen, kann man halt seine Texte dort einreichen, also Gedichte oder einen Text. Dann bewertet das eine Jury mit Journalistinnen, mit Leuten, die sich im Literaturbetrieb auskennen, genau. Und da können sich halt, also Menschen können da mitmachen, die halt aus Thüringen oder Hessen kommen oder an Hochschulen oder Schulen studieren und lernen aus Thüringen oder Hessen. Da habe ich einfach, also letztes Jahr glaube ich sogar noch meinen Text hingeschickt gehabt und dann diesen Jahr die Zusage bekommen, dass ich eben einer der, ich glaube, 30 Gewinner bin.
0: 30 Gewinner?
2: Ja, also es gibt unterschiedliche Kategorien. Es gibt 10 Leute, die sozusagen den ersten Preis gewonnen haben, 5, die den zweiten und 15, die den dritten und die den dritten gewonnen haben, darunter zähle ich, die haben einfach nur dieses Magazin, dieses Buch bekommen, wo eben die ganzen Texte abgedruckt sind und die anderen haben noch so andere Special-Sachen bekommen, wie so ein Workshop oder auch Geld, Preisgeld.
0: Ja, okay, aber wenn man das in einem Buch fasst, macht es natürlich auch Sinn, wenn es dann so viele Preisträger
2: ja,
0: gibt.
2: Ja, genau.
0: Ja, das ist cool.
2: Es ist wirklich
0: cool. Sehr stolz auf dich sein, auf jeden Fall.
2: Ja, also das war auch wirklich krass, vor allem, weil dann irgendwie man hat dann auch so eine Urkunde ausgereicht bekommen, so, das war hier um die Ecke bei der Schotte und war schon krass, muss ich sagen, ja. Da war zum Beispiel Leon, der unter anderem ja auch, also das Bootlos-Magazin organisiert, der hat zum Beispiel auch einen Preis gewonnen.
0: Ja, er hat bei der Veranstaltung, wo ich mit Wilhelm war, auch vorgelesen.
2: Ja.
0: Ich glaube nicht seinen eigenen Text, aber andere Texte auf jeden Fall. Kommen wir zu deinem eigenen Text aus dem Magazin. Und zwar finde ich es ganz, ganz toll, wenn du einmal so kurz beschreiben könntest, worum es in deinem Text geht. Wir wissen ja schon, dass das Überthema schamlos war. Magst du da ein paar Worte zu verlieren?
2: Also ich muss sagen, mein Text ist so ein bisschen autofiktional, würde ich sagen. Also, dass ich schon Themen eben aus meiner eigenen Lebensrealität genommen habe und darüber geschrieben habe. Und es ist eben eine Art Brief, sag ich. Eine Art Brief an mein zukünftiges Ich. Der Text setzt sich eigentlich damit auseinander, wie sehr man sich selbst in der Scham verlieren kann und eben also nicht zu sich selbst stehen kann, wenn man eben in dieser Angst und in dieser Scham gefangen bleibt. Genau. Und es geht da unter anderem eben auch um Geschlechtsidentitäten. So.
0: Ich fand gerade den Punkt irgendwie warnen generell einfach dieses in der Scham gefangen sein. Und ich glaube, da ist ja auch das ganze Magazin, also die ganze Ausgabe, da waren viele Texte drin, die sich auch sehr mit genau diesem Aspekt beschäftigt haben auch. Natürlich kommt halt auch mit dem Namen so ein bisschen auch einher, aber ich finde es trotzdem diesen Schwerpunkt interessant. Du hast ja gerade gesagt, dass es autofiktional ist.
2: Genau.
0: Deutet für Nichtliteraten unter uns, dass du Sachen quasi aus deinem Leben genommen hast und sie aber nicht biografisch aufgeschrieben hast. Also genau. Es ist nicht nur deins, sondern es ist quasi von dir inspiriert.
2: Ja, genau. Also basically bedeutet für alle Leute, die den Begriff vielleicht nicht so genau einordnen können, bedeutet der, dass ich sozusagen aus mir selbst eben Erfahrungen oder Situationen genommen habe und die aber in eine fiktive Geschichte umgewandelt habe. Alles das ist nicht unbedingt mir passiert, was in der Geschichte passiert, im Text passiert, sondern sind halt inspiriert durch eben meine eigenen Gedanken, durch vielleicht auch unter anderem Dinge, die passiert sind in meinem Leben, mit denen ich mich auseinandergesetzt habe intensiv und
0: quasi auch wie so eine kleine Aufarbeitung dann so ein bisschen.
2: Ein bisschen schon, hat bei dem Thema irgendwie schon gepasst. Und dann dachte ich mir so, okay, gut, mal sich was trauen, so ein paar Prozent aus sich selber hinausgehen, um selber daran zu wachsen.
0: Die Ausgabe ist ja im Dezember schon erschienen. Jetzt haben wir schon fast wieder Herbst gefühlt. Hat sich denn an deiner Einstellung zu deinem Text irgendwas verändert? Also du wirst ihn ja geschrieben haben und gesagt haben, okay, der ist gut so. Hat sich zu dieser Einstellung irgendwas geändert? Würdest du sagen, würdest das jetzt mit deinem neuen Wissensstand von den letzten paar Monaten quasi irgendwie anders machen?
2: Nein, tendenziell nicht. Also ich finde den Text, also ich muss sagen, ich habe ihn fertig geschrieben und war so, oh Gott, das ist ja total unangenehm, das vorzutragen, weil das halt eben so Themen sind, die mich selber so in meiner Scham berühren, über die ich schreibe, so, ne? Und klar ist das eine absolute Überwindung, darüber zu schreiben und zu erzählen und das dann auch eventuell vorzutragen. Und dann war ich so, oh Gott, das ist aber unangenehm. Aber ich muss sagen, genau das macht den Text eben aus. Und da stehe ich halt einfach hinter meinem Text. Und im Moment bin ich noch sehr zufrieden damit, auch weil der Text ganz gut wachsen kann, weil er eben nicht unbedingt eine Momentaufnahme dargestellt hat, sondern eher gezeigt hat, okay, was für ein Prozess eigentlich in der Vergangenheit unter anderem bei mir, also fiktionalisiert, also eine Geschichte eingewoben eigentlich, passiert ist und wie ich darüber hinaus eventuell irgendwann wachsen könnte. Das sind eigentlich nur, also das sind keine Fakten, weil das ist ein fiktiver Text, aber das sind halt in der Geschichte Tatsachen, die halt sind, wie sie sind. Die lassen sich halt nicht mehr verändern, beziehungsweise die lassen sich in der Zukunft vielleicht verändern, aber das will eben der Text bewirken, dass sich die Sachen in der Zukunft verändern.
0: In dem Sinne dann auch nicht unbedingt so eine prägnante Momentaufnahme, wo man dann irgendwie ganz schnell auch anders draufblicken könnte?
2: Nee, also eben einfach so die Betrachtung von einer gewissen Zeit, in der ich gelebt habe.
0: In dem Sinne auch von einfach so einer Entwicklung in sich dann einfach.
2: Ja, genau,
0: auch.
2: Genau.
0: Du hast da viele Gedanken reingesteckt, glaube ich. Also zumindest kommt das so rüber.
2: Ja.
0: Wie lange hat es gedauert, bis du diesen Text fertig hattest?
2: Ich muss sagen, ich bin jemand, ich schreibe unfassbar langsam. Deswegen schaffe ich auch nicht so viele Texte im Jahr. Vor allem, wenn ich Schreibblockaden habe. Diesen Text, ich glaube, ich habe locker 2 bis 3 Monate geschrieben. Also das heißt, ich habe jetzt nicht jeden Tag 5 Stunden dran gesessen und daran gearbeitet. Das heißt, ich habe über 2 bis 3 Monate am Anfang jeden Tag mir so 2 bis 3 Stunden Gedanken gemacht, weil mein Kopf, da kreist alles umher und dann irgendwann habe ich angefangen zu schreiben, dann mal sein lassen, dann zwischendurch noch eine Hausarbeit geschrieben, wie man es kennt so und dann irgendwann musste ich das ausschreiben, war der Drang so groß, das aufzuschreiben, dass ich den zu Ende geschrieben habe, den Text.
0: Quasi eine Idee, die sich über längere Zeit auch entwickelt hat. Erinnert mich wie so, wenn man irgendwie Petersilie auf dem Balkon anpflanzt, muss man das auch jeden Tag so ein bisschen gießen und irgendwann kann man es ernten.
2: Ja, also vielleicht ist es auch einfach so mein Ansatz, wie ich an Texte rangehe, dass ich einfach Thema habe und das erstmal wirklich eine lange Zeit einfach in meinem Kopf kreisen lasse, ohne erstmal irgendwas aufzuschreiben, sondern erstmal drüber nachdenke, ob inwiefern mich das Thema Thema oder ob mich das Thema überhaupt irgendwie berührt. Ne? Das war bei dem Thema eben der Fall und dann habe ich den Text aufgeschrieben.
0: Würdest du denn generell sagen, dass du eher so von dir aus schreibst oder sagst, okay, da gibt es ein Thema, vielleicht möchte ich mich damit befassen?
2: Passiert beides. Ich finde das immer ganz toll, wenn es irgendwie so Denkanstöße gibt, weil ich schon sehr irgendwie so in meiner eigenen Blase in dem Sinne unterwegs bin, dass ich es immer toll finde, wenn irgendjemand sagt, ah, hier ist das und das passiert oder das und das ist gerade bei mir ein Thema und ich mir so denke, ja, super spannendes Thema, darüber könnte ich auch mal nachdenken, darüber könnte ich auch mal was schreiben.
0: Es klingt gerade so ein bisschen, wie ich ans Zeichnen rangehe. Das ist auch immer so, manchmal habe ich so von mir aus Ideen, aber ganz oft brauche ich irgendwie Freunde, die sagen so, mal doch mal das und das und dann ich so, ja, absolut mache ich. Ein bisschen auch von außen geleitet, würde ich sagen. Aber ich muss auch sagen, bei mir ist es beim Zeichnen so, eigentlich wird es nur gut, wenn Leute mir den Denkanstoß geben. Genau, dein Text heißt ja mit einem Magneten am Kühlschrank zwischen Mahnungen und Arztterminen der letzten Jahre befestigt. Ich finde es ganz, ganz toll, wenn du unseren Zuhörern einmal deine liebste bzw. vielleicht auch eine prägnante Stelle vorstellen würdest.
2: Ja, gerne. Ich weiß, dass dir als Kind erzählt wurde, dass du als Mädchen und später Frau von Geburt an sündig bist. Dass unser Körper und wir als Mensch nicht gleichwertig zu Jungen und Männern sind. Du hast nicht verstanden, woher die Ablehnung kam, denn du warst jungenhaft in den Augen der anderen Menschen. Eine Sache hast du aber dann doch begriffen. Die Scham, die du spürst, die liegt tief verwurzelt. Denn Außenmenschen wollen dich zu einem Mädchen und später zu einer Frau machen. Sie gaben dir dein Geschlecht und mit ihr im Paket die Scham als Beipackzettel.
0: Ja, vor allem auch diese erste Zeit. Ich weiß, dass dir als Kind erzählt wurde, dass du als Mädchen und später Frau von Geburt an sündig bist. Wie bist du darauf gekommen? Weil ich muss da irgendwie direkt so an Adam und Eva denken.
2: Ja, also sündig ist ja als Wort absolut, also assoziiert mit Religiosität und Glauben. Mhm. Und bin eben in einem Haushalt groß geworden, in einer Familie, wo es von einer Seite aus eben nicht unbedingt genau dieses Schema von, okay, du bist eine Frau, du bist weniger wert, vermittelt wurde, aber wo eben so eine gewisse Religiosität irgendwann wirklich so einen sehr hohen Stellenwert eingenommen hat, wo dann das nicht explizit gesagt wurde, aber ganz oft eben auch irgendwie impliziert wurde.
0: Ich finde, das hat auch Verbindung zu dem, was du gerade von dir selber erzählt hast, irgendwie auch wieder dieses, wo dann diese fiktionale Übertreibung auch dazu kommt irgendwie. Beziehungsweise denk mir dann auch irgendwie, wenn ich so an katholische Familien denke, die ich kenne, sage ich mal, sind auch sehr religiös einprägsam in dem Sinne. Deswegen finde ich das einfach irgendwie auch irgendwie gut geschrieben.
2: Ja, also ich habe das Glück in dem Sinne, dass meine Familie nicht locker ist mit so Geschlechtsidentitäten, aber dass sie, glaube ich, einfach das nicht checken so, was für eine Bedeutung das haben kann, weil die einfach nicht betroffen sind so, aber ich kenne halt durch unterschiedlichste Erzählungen halt einfach Geschichten, wo das sehr viel schlimmer ausgegangen ist. Innerhalb der Familie, wo man selbst als Frau oder weiblich gelesene Person halt einfach wirklich Probleme hat, sich ein Gehör zu verschaffen.
0: Ja, auf jeden Fall. In dem Sinne hat die Stelle, die du gerade vorgetragen hast, auch einen sehr feministischen Touch, würde ich sagen.
2: Ja.
0: Vor allem einfach diese Stelle mit, sie gaben dir dein Geschlecht und mit ihr im Paket die Scham als Beipackzettel. Das ist ja wirklich irgendwie auch, wo ich jetzt in der Uni in meinem Seminar auch drüber geredet habe, quasi Feminismus in den Medien auch. Das ist halt wirklich einfach so ein Punkt ist, wo man sagt, okay, dass die Öffentlichkeit auch einfach sehr mit diesen männlichen Themen auch geprägt ist. Und dass dann zum Beispiel weibliche Themen immer eher so sind, okay, die werden gar nicht erst in der Öffentlichkeit behandelt.
2: Ja, kann ich nur bestätigen aus meinem Erfahrungsschatz.
0: Ich kann es immer nur wieder sagen, der Text gefällt mir sehr, sehr gut. Ich finde es ganz, ganz toll, dass du den gerade so ein bisschen vorgestellt hast auch. Und zwar war bei der Veranstaltung, wo Wilm und ich waren, da gab es auch wieder den Aufruf für die dritte Ausgabe, Texte einzusenden unter dem Thema Frucht, Fleisch. Gedenkst du denn da wieder was einzusenden? So.
2: Ich habe sogar schon was eingesendet. Ich hatte nämlich zufälligerweise zu dem Thema wirklich schon vorher einen Text fertig, den ich dann auch beim Queerser Slam vortragen durfte und dann paar Wochen später gab es eben den Aufruf. Und da war ich so, okay, gut, schicke ich sofort hin. Und mal schauen, vielleicht wird mein Text in die nächste Ausgabe mit aufgenommen, vielleicht aber auch nicht. Ja, mal schauen.
0: Ja, vielleicht wird Adams Text mit in die nächste Ausgabe aufgenommen. Hier an der Stelle dann nochmal, schickt auch einfach gerne eure Texte zum Brotlos-Magazin. Vielleicht werdet auch ihr wieder mit im Magazin erscheinen. Und Ja, in Anbetracht der anderen Beiträge, die wir vorher gehört haben, die auch so einen feministischen Touch hatten, ist mir gerade aufgefallen, dass das Gespräch mit Aden auch sehr gut wieder da reinpasst, eben wegen auch, ja, jetzt habe ich meinen eigentlichen Punkt vergessen, egal, auf jeden Fall, es hatte auch wieder diesen feministischen Touch, dass man einfach die Scham ja so ein bisschen loslassen soll auch. Und ich muss sagen, diese Message nehme ich auf jeden Fall aus diesem Beitrag mit raus. Und ich würde sagen, auch ihr HörerInnen, wenn euch irgendwas in dem Sinne behaftet oder so. Einfach, also was ich für mich jetzt mitgenommen habe, ist, wenn mir irgendwas peinlich ist oder so, dann werde ich da jetzt nicht weiter drüber nachdenken, sondern versuchen, das so ein bisschen loszulassen auch. Einfach mehr ich selbst sein. Und ich glaube, das ist ein guter Take, dass man einfach sagen soll, okay, man versucht möglichst, ja, die eigene Person zu sein und nicht die Person, die die anderen sehen wollen, auch wenn sie eben aus dem Rahmen fällt.
1: Ja, genau. Und das ist natürlich auch immer schwer, aber halt mit jeder, ich möchte jetzt nicht Gelegenheit, aber in jeder Situation, die eben so entsteht, daran zu arbeiten, ist auch wichtig, um eben diesem Ziel näher zu kommen. Weil im Endeffekt kann man niemand anders sein als sich selbst. Und wenn man das versucht, dann wird eben das nur im Endeffekt einem selbst wehtun.
0: Auf jeden Fall. Wenn man immer so schön sagt, man ist sein eigener lebenslanger bester Freund. Dass man vielleicht andere Freunde kommen und gehen, man selber bleibt auf jeden Fall. Und was auch bleibt bei Universal hier auf Radio Frei, gute Musik. Und als nächsten Titel haben wir hier Sommer ohne Nazis von Rosenrausch. Musik ab. 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

So, das war Sommer und Nazis. Und im vielleicht Geiste von der tollen Initiative Gold statt Braun, die sich ja auch immer zum Tag der Befreiung in verschiedensten Städten, unter anderem auch in Erfurt, immer wieder stark macht, hören wir jetzt im Anschluss an Sommer ohne Nazis Golden Summer von Loli und David Puentes.

0: Das war Golden Summer und ja, ich hoffe uns auch, dass wir einen goldenen Sommer haben. Und vor allem ein bisschen mehr Regen will ich wieder. Ich war jetzt letztens in der Heimat und wir mussten jeden Tag gießen, weil uns sind die Blumen kaputt gegangen. Und deswegen hoffe ich golden, aber nicht zu golden.
1: Deswegen. Ja, da kann ich auf jeden Fall zustimmen. Denn gerade auch ob der Temperaturen ist Regen zwischendurch immer mal angebracht. Wenn nicht für die Pflanzen, dann zumindest auch für uns irgendwie.
0: Auf jeden Fall.

0: Und ja, ich würde mal sagen, wir haben jetzt unseren literarischen Blog bisher so ein bisschen abgearbeitet. Wir haben uns zuerst zwei Beiträge vom Bermuda-Funk, ich will die ganze Zeit Bermuda-Dreieck sagen, vom Bermuda-Funk, wo wir uns mit dem mit der anarchistischen Buchmesse befasst haben. Wir haben auch gerade noch ein Interview mit mir und Aden gehört, unter anderem zu dem Text im Brotlos-Magazin. Und jetzt wollen wir hier bei Universal ein bisschen weitermachen. Und zwar, es steht die Hausarbeitsphase an. Ich habe noch 2 Wochen, da muss ich eine abgegeben haben. Habe ich angefangen. Man weiß es nicht, man munkelt nein. Und genau, du hast aber schon eine fertig dieses Semester, habe ich gehört.
1: Ja, tatsächlich. Das stimmt zu halb. Ich habe eine fertig, die ich noch abgeben muss, wo ich nochmal drüber lesen kann. Und eine muss ich natürlich auch noch schreiben. Und da habe ich ähnliche Gerüchte gehört wie bei dir tatsächlich. Genau, die ich fertig habe, ist aber nicht die ich heute tatsächlich mitgebracht habe. Das ist eine, wo ich tatsächlich auch schon eine Note habe. Das heißt, ich war auch, ich wusste zumindest, ich bringe nichts mit, was vollkommener Blödsinn gewesen ist.
0: Ja, auch immer schön zu wissen, dass man weiß, okay, diese Hausarbeit ist wirklich auch gut geworden. Ich weiß noch, wie es mir ging, als ich die Note für meine erste Hausarbeit gekriegt habe. Ich bin aus allen Wolken gefallen, weil ich hatte nicht damit gerechnet, dass es gut werden würde. Aber auf jeden Fall, dann präsentiert man die Hausarbeit aber auf jeden Fall nochmal mit einem ganz anderen Blickwinkel.
1: Ja.
0: Und genau, willst du einfach mal uns ein bisschen erzählen, was war denn der Titel eigentlich von deiner Hausarbeit?
1: Genau, also der Titel war, wenn ich das jetzt noch perfekt im Kopf habe, Kingdom of Heaven zwischen der expliziten und der impliziten Deutung historischer Filme nach Rosenstone. Und um das vielleicht ganz kurz aufzuschlüsseln, Kingdom of Heaven ist der Film, mit dem ich mich befasst habe. Ich habe die Hausarbeit auch mitgebracht, weil sie sich sowohl mit Geschichte als auch Literaturwissenschaft irgendwie befasst hat. Und das sind natürlich meine beiden Studiengebiete und das hat irgendwie gepasst. Und Kingdom of Heaven ist ein Film, der ist 2005 zum ersten Mal erschienen von Ridley Scott. Regie geführt worden mit unter anderem Orlando Bloom in der Hauptrolle. Und ganz kurz gefasst ist ein Film, der sich um die Kreuzzüge geht, um Orlando Bloom, der in das Heilige Land zieht und dort eben seine wichtige Figur wird in den Kreuzzügen und schließlich mit Saladin über die Übergabe von Jerusalem verhandelt, und zwar also über die Abgabe von Jerusalem durch die Christen an Saladin nach einer Belagerung. Der Film basiert ganz lose auf historischen Figuren, aber ich glaube, mich zu erinnern, dass eine meiner Formulierungen der Hausarbeit war, angelehnt zumindest an ein Zitat, dass nicht viel übrig bleibt außer den Namen, denn historisch akkurat kann man den Film nicht unbedingt nennen. Allerdings liegt da auch gerade das Spannende, und noch vielleicht ganz kurz zu expliziten und impliziten Ansatz von Rosenstone. Das sind zwei Arten, wie man einen historischen Film lesen kann. Der explizite Ansatz sagt, dass ein Film keine historischen Aussagen trifft. Das heißt, ein Film kann höchstens eine historische Quelle sein über die Zeit, in der er entstanden ist. Allerdings hat er quasi nichts zu sagen über die Geschichte, die er darstellt. Und der implizite Ansatz ist genau das Gegenteil. Dort soll ein Film eben fast schon wie ein Geschichtsbuch tatsächlich betrachtet werden in eben seiner Aussagefähigkeit.
0: Okay, also dann kann man quasi die implizite Version auch so ein bisschen in dem Sinne sagen, okay, das könnte auch ein Dokumentarfilm sein, aber spannender in dem Sinne.
1: Ja, genau. Also dieser implizite und explizite Ansatz bezieht sich halt auch auf Spielfilme. Tatsächlich liegen da Dokumentarfilme in einem spannenden Zwischending, weil die haben natürlich auch immer ein Narrativ und sind eben weniger objektiv meistens, als man das denken könnte. Das kann man natürlich auch über viele Geschichtsbücher und so weiter sagen, aber das ist im Prinzip die Idee.
0: Okay, und der Film will sich dann quasi, du meintest, er ist angelehnt daran. Das heißt, er will sich nicht so ganz an die historischen Gegebenheiten halten, oder?
1: Daran halten möchte er sich auf jeden Fall nicht. Aber das Spannende an dem Film liegt eben darin, dass er trotz vielen möglichen expliziten Lesweisen eben gerade auch das Mittelalter eben benutzt, um seine expliziten Aussagen zu treffen. Also es gibt dort im Film viele Ungenauigkeiten, die aber meiner Meinung nach zumindest, so habe ich in der Hausarbeit behauptet, oft bewusst getroffen werden, um eben die moderne Lesweise und halt auch das Mittelalter, das eben der Film konstruiert, zu untermauern und eben der Aussage des Films zu helfen tatsächlich. Also es ist nicht einfach so, dass Ridley Scott sich hingesetzt hat und seine quasi durch seine Materialien durchgeguckt hat und gesagt hat, hehehe, das mache ich falsch, hehehe, das mache ich falsch, sondern da steckt natürlich viel dahinter in den Gedanken. Und das ist etwas, worauf ich viel Bezug nehme, weil als Historikerin, wenn man eben einen Film mit vielen Ungenauigkeiten sieht, hat man natürlich immer so ein bisschen den Instinkt, direkt zu sagen, ey, das geht doch gar nicht, was soll denn das hier? Das ist höchstens, also es ist genauso akkurat, wie wenn ich da mich auf die Bühne stelle und irgendwie in Blue-Kostümen in der Schule rumlaufe. Aber das sind alles natürlich bewusste Entscheidungen, die getroffen werden, und die haben Folgen. Und mit diesen Folgen habe ich mich eben auch befasst.
0: Ah, wie bist du denn auf dieses Thema dann überhaupt gekommen? Also ich stelle mir, also ich komme aus einem ganz anderen Winkel der Universität, sage ich mal. Und ich finde es auf jeden Fall spannend, und vor allem würde ich gerne einfach deinen Gedankengang zur Themenfindung irgendwie ein bisschen nachvollziehen wollen.
1: Also das war in einem Seminar zum Thema Filme aus Mittelalter und der Vormoderne. Und es war ein Geschichtsseminar, aber wir haben uns halt explizit eben so ein bisschen damit befasst, wie stellen eben Filme das Mittelalter und die Vormoderne dar, was sind dort halt Sachen, die man finden kann, was sind Gemeinsamkeiten, was sind Unterschiede und was für Geschichten und Erzählungen konstruieren eben diese Filme. Und ich hatte interessante Sachen über diesen Film gehört, Kingdom of Heaven, und hatte aber nie die Möglichkeit, den zu sehen, weil, also nochmal ganz kurz, das ist ursprünglich halt rausgekommen als, ich glaube, 2-Stunden-Fassung, und dann wurde ein Director's Cut veröffentlicht und der ist signifikant besser, sagt zumindest, ich glaube, 99% der Kritik. Und dieser Film ist aber dann eben 3 Stunden lang, und das heißt, ich habe einfach die Möglichkeit ergriffen, diesen 3-Stunden-Film mir mal anzugucken, daran vielleicht auch ein bisschen analytischen Spaß zu haben. Und die Vorgabe war eben, wir sollen eben gucken, mit diesen expliziten und impliziten Ansätzen, halt dort uns einen Film anzusehen und dann eben den zu lesen und dort eben dann eine Hausarbeit draus zu machen. Und ich fand halt diesen Konflikt einfach sehr spannend zwischen diesen beiden Lesarten, dass eben der Film, also der kam eben zum Zeitpunkt des Irakkriegs raus. Wenn man sich zum Zeitpunkt des Irakkriegs mit einem Konflikt im Mittleren Osten beschäftigt, egal wie historisch der ist, hat man natürlich einige Anhaltspunkte und Anknüpfungspunkte. Und da hat man halt in dem Film einen sehr klaren Bezug zum Irakkrieg, aber eben auch zum Mittelalter. Also um es vielleicht einfach ganz kurz zu fassen, was ich jetzt schon mal auch häufiger mal nicht gemacht habe, ein Film über die Kreuzzüge hat natürlich auch etwas über die Kreuzzüge zu sagen.
0: Ja, da hast du es auf jeden Fall gut nochmal aufgeschlüsselt. Vielen lieben Dank. Ich glaube, ich habe jetzt auch deine Ansätze ein bisschen besser verstanden. Ich musste, als du dann über die Filme geredet hast, selber an ein Seminar von mir denken. Aber da haben wir uns mit Populärkultur auseinandergesetzt und da natürlich dann auch Filme und Videos zugeschaut. Aber das ist dann deutlich moderner gewesen. Aber ja, da denke ich, kann man auf jeden Fall inhaltlich viel tun. Wie bist du denn da vorgegangen? Also du hast den Film geschaut und hast dir gesagt, okay, die Theorie passt, die passt nicht.
1: Ja, so in die Richtung im Prinzip. Also wir hatten den Text von Rosenstone halt im Seminar eben behandelt und ich habe mir dann den Film angeguckt und hatte halt so eben diese grundsätzlichen, den ich muss auch sagen, ich hatte halt, also wir haben auch im Seminar natürlich viel darüber diskutiert, dass eben dieser explizite und implizite Ansatz jetzt nicht komplette Gegensätze sein müssen. Also das war jetzt nicht irgendwie eine Idee, die ich einfach so hatte, dass war schon sehr ausgebaut, und ich habe dann eben mir verschiedene Kritiken zu dem Film rausgesucht, wo eben dieser moderne Ansatz mit dem Irakkrieg immer wieder reingelesen wurde, und ich fand einfach, dass das eben nicht ausreicht, um den Film zu lesen, und dass es auch in gewisser Weise das kann jetzt böse klingen, aber ist es halt vielleicht in dem Fall auch einfach naiv ist, so zu tun, als wäre ein Film, den Millionen von Menschen sehen und der die Kreuzzüge darstellt, als würde der nicht irgendwie Aussagen treffen über die Kreuzzüge und als würden Menschen da nicht rausgehen und etwas über die Kreuzzüge mitnehmen. Und viele werden natürlich auch den Bezug zur Moderne herstellen, aber das macht der Film selbst. Und dann ist es halt meiner Meinung nach viel sinnvoller zu sagen, dass der Film eben eine Parallele zieht zwischen dem Konflikt heute und den Kreuzzügen, als dass er eben nur die Kreuzzüge einfach als Bühne nutzt, um über den Konflikt heute zu sprechen.
0: Ja, macht auf jeden Fall Sinn, dass man da auf jeden Fall mit beiden Methoden draufblicken muss. Ich denke da die ganze Zeit immer an meine eigenen Kurse, aber das ist, ich finde es auch gerade auch einfach spannend, dass man das auf sehr, sehr viele Dinge einfach auch anwenden kann. Und ja, du bist zu dem Schluss gekommen, dass die beiden Methoden bzw. Ansätze sich verbinden lassen müssen, sollten oder wie? Zu welchem exakten Schluss bist du da jetzt drauf gekommen?
1: Also ich denke auf jeden Fall, dass man diese beiden Methoden verbinden sollte. Das heißt jetzt nicht, dass sich jeder Film so lesen lässt. Aber ich denke gerade für einen Film wie Kingdom of Heaven, der eben diesen Gegenwartsbezug herstellt, ist das sehr wichtig. Und ich denke, was man, also im Endeffekt, was man auf, oder was ich möchte, dass jemand mitnimmt, der diese Arbeit liest, was natürlich eher weniger passieren wird, aber die Grundidee, die ich zumindest vertreten würde, vielleicht ist, dass man historischen Filmen nicht ihre Aussagekraft über historische Sachen absprechen sollte. Natürlich sind das keine Dokumentationen und da wird eben viel rumgetrickst und viel halt anachronistisch gearbeitet, aber das heißt eben nicht, dass so ein Film keine historische Aussagen treffen kann. Und das heißt, es ist wichtig für Historikerinnen, eben solche historischen Aussagen sich anzugucken und zu analysieren, weil, und das ist halt eine Tatsache, wie man das sehen möchte oder nicht, Filme sind ein sehr viel, sind ein Medium, das die meisten Leute sehr viel eher erreicht als eben eine historische Abhandlung. Und das heißt, wir sollten uns auch mit den Massenmedien Geschichte irgendwie befassen.
0: Quasi eine Mischung aus möglichst akkurat, möglichst ja die Aussagekraft, die man treffen will, quasi weiter verbreiten, aber gleichzeitig auch darauf achten, dass möglichst viele Menschen das auch anschauen wollen.
1: Also ich glaube, das ist eher eine Frage, die sich die Leute stellen müssen, die den Film dann tatsächlich machen. Wie möchte ich mit diesen Kräften umgehen? Aber was wir halt als Historikerinnen nicht machen sollten, ist Filme zu ignorieren, weil sie eben oft nicht historisch genau sind, weil das ist gefährlich, meiner Meinung nach.
0: Okay, so quasi mit einbeziehen, aber nicht nur darauf verlassen. Das kann man so mitnehmen, würde ich sagen.
1: Ja, und genau, vielleicht für alle Hörerinnen und Hörer, natürlich, die Filme sind selten akkurat, aber das heißt eben nicht, dass sie vollkommen wertlos sind.
0: Okay, vielen lieben Dank, dass du die Hausarbeit so ein bisschen ja vorgestellt hast. Ich würde sagen, bevor wir jetzt zu lange noch reden, würde ich mal sagen, spielen wir noch so ein bisschen Musik. Und zwar machen wir da weiter mit Normal von BTS.

0: So, das war Dot Dot Dot von Natasha Bedingfield. Und wir kommen jetzt zum Thema nicht einer speziellen Hausarbeit, sondern Hausarbeiten allgemein. Und du, Jasmin, du hast erzählt, du hast jetzt schon eine geschrieben, du musst noch eine weitere schreiben. Und wie war vielleicht diese erste Hausarbeit für dich? Also war das was komplett Neues? Hattest du da aus der Schule irgendwie schon mal Erfahrung oder...
1: Ja, so komplett neu war das Ganze jetzt nicht für mich. Ich habe in der Schule schon, ja, nicht Hausarbeiten, aber so Papers geschrieben in dem Sinne. Und deswegen war es ganz okay, denke ich. Auch wenn ich sagen muss, ich habe die Hausarbeit im juristischen Arbeiten geschrieben. Da gibt es sehr, sehr viele Formalien, die man einhalten muss. Das heißt, es war nicht wirklich freies Schreiben, sondern da gibt es diesen Vierschritt, wo man wirklich einfach sich einfach sehr pedantisch quasi einfach daran halten muss. Und deswegen war es in dem Sinn auch sehr einfach zu schreiben, weil wir natürlich vorher auch geübt haben, wie wir, keine Ahnung, einen Obersatz bilden, der halt sehr, sehr wichtig ist für alle einzelnen Unterdinger. Und deswegen war das jetzt nicht so die große Hirnleistung, sondern vor allem einfach sehr viel Recherche. Und jetzt für die neue, also für die zweite Hausarbeit, die ich jetzt schreibe, die ist halt in Kommunikationswissenschaften. Das ist deutlich freier gefasst in dem Sinne. Also wir haben, glaube ich, nur eine Seitenbegrenzung von, ich glaube, 8 Seiten oder so. Und ansonsten feel free, um irgendwas zu machen auf jeden Fall. Und ich merke da jetzt auch, dass mir da so ein bisschen die Struktur von der ersten Hausarbeit fehlt, weil Abgabe ist in 2 Wochen. Ich habe ja gerade schon gesagt, man munkelt, ich habe noch nicht angefangen. Stimmt aber gar nicht, ich habe schon eine Seite. Also eigentlich voll gut, finde ich.
0: Tja, dann ist ja ein Achtel schon mal geschafft, auf jeden Fall. Ich denke, gerade diese Struktur kann natürlich sehr schwierig sein, weil wenn man sie vorgegeben hat, dann hält man sich einfach dran. Aber sie ist natürlich auch notwendig. Und das heißt, dass man, wenn man sie eben nicht vorgegeben bekommt, diese Struktur irgendwie selbst finden muss. Und hast du da irgendwie... jetzt aus dieser ersten Erfahrung irgendwas schon mitgenommen oder bist du dann noch voll dran am herausfinden, wie man das macht?
1: Allein durch die Erfahrungen der letzten Arbeiten, die ich in der Richtung geschrieben habe, auch schon, weiß ich, dass dieser rote Faden in der Hausarbeit mein größtes Problem sein wird. Also natürlich, man kann sich in das Thema einarbeiten, man kann dann ganz viel darüber wissen, aber es hängt dann schon sehr davon ab, dass man das Ganze auch in eine gute Reihenfolge bringen kann. Und mein momentaner Stand jetzt ist, dass ich sehr gewillt bin, einfach diesen juristischen Vierschritt auch in meiner nächsten Hausarbeit einfach anzuwenden. Ich weiß nicht, ob das so intelligent ist, aber ich fühle mich da bisher auf jeden Fall sehr geneigt dazu.
0: Was ist denn dieser juristische Vierschritt? Was kann ich mir denn darunter vorstellen?
1: Also man hat zuerst einen Obersatz, wo man dann quasi festsetzt, das und das könnte so sein, dass man quasi erstmal so eine Hypothese hat, die man dann quasi in dem Unterpunkt prüfen will. Dann hat man eine Definition, also quasi, was braucht man dafür nach Paragraph so und so, ist das erfüllt, wenn das und das. Dann bezieht man das quasi auf seinen Fall, den man hat. Und am Ende hat man quasi so ein kleines abschließendes Fazit, wo man dann sagen kann, okay, man geht dann nochmal auf den Obersatz ein. Ja, das ist so und so. Und kann dann aber zum Beispiel in dem Fazit dann auch sagen, okay, die Kriterien sind zwar so und so erfüllt, man weiß es aber noch nicht. Deswegen muss man dann quasi noch eine Unterklammer aufmachen. Und das kann man dann auch ins Fazit mit reinschreiben. Und das ist dann quasi einfach dieses... was ist zu prüfen, was braucht man, um zu prüfen, dann das Beispiel, was man zum Beispiel in der Hausarbeit hat und dann einfach nochmal so ein kleines Fazit. Und ja, was sagt denn ein erfahrenerer Hausarbeitsschreiber dazu?
0: Also das klingt tatsächlich sehr nach der grundsätzlichen Methode, nach der ich sowohl in Geschichte als auch Literaturwissenschaft im Endeffekt arbeiten muss. Natürlich dann vielleicht etwas flexibler, als das in der Rechtslehre ist. Aber halt die prinzipielle Idee natürlich, dass man erstmal ein Thema findet mit einer Hypothese, die es zu untersuchen gilt oder halt also entweder zu beweisen oder eben einfach eine Frage, die zu untersuchen ist. Und dann, dass man zuerst einmal kurz sich mit dem Thema befasst, mit dem aktuellen Forschungsstand und eben sich anguckt, was heißt das jetzt, was muss ich hier angucken. Vielleicht als kleines Beispiel, ich habe mich einmal in einer Hausarbeit für Literaturwissenschaft mit Empathie beschäftigt in also für Figuren. Und deshalb habe ich als erstes einen kurzen Text vorgestellt, der sich eben mit diesem Thema befasst und dort eben die Argumente rausgesucht, die ich dann später benutzen wollte. Und dann bin ich eben in die Analyse des Hauptthemas gegangen, also des Haupttextes, den ich mir rausgesucht hatte. Das war eine Futurama-Episode tatsächlich. Und dann habe ich eben meine Themen zusammengestellt, meine Ideen ausformuliert und bin dann eben zum Fazit gekommen. Also es scheint sehr ähnlich zu sein und eben auch in der Geschichte irgendwie ähnlich zu sein, auch wenn man das wahrscheinlich auf jedes Fach irgendwie ein bisschen anpassen muss, weil jedes Fach natürlich auch unterschiedliche Anforderungen hat und stellt eben zum Beispiel in der KW diese 8 Seiten, in der Geschichte sind es meistens so 10 bis 12, in der Literaturwissenschaft wird schon erwartet, dass du 15 eher ablieferst.
1: Ja, man muss aber natürlich auch sagen, für die Kommunikationswissenschaft ist das unsere erste Hausarbeit und ich glaube, da wollten sie uns noch ein bisschen, ja, ich würde mal sagen, kleiner starten lassen, beziehungsweise ich weiß auch, dass meine Dozentin im Gespräch dann immer wieder gesagt hat, dass wir ja nichts Großes jetzt schaffen sollen, sondern wirklich uns einfach nur mit den Texten befassen und da jetzt nicht irgendwas Weltbewegendes dabei rauskommt, sondern wirklich einfach nur für unser kleines Beispiel die Theorien und dann kann man das so machen. Was ich mich die ganze Zeit so ein bisschen gefragt habe, ist natürlich, viele unserer HörerInnen werden wahrscheinlich auch bei unseren Hausarbeiten, noch an Hausarbeiten dran sitzen, so wie ich, und vielleicht auch die gleichen Schwierigkeiten haben, so ein bisschen auch, ja, Struktur und vor allem, was mir momentan schwerfällt, wirklich einfach diese Prokrastination, weil ich denke mir, ich habe ja noch diese 2 Wochen, das schaffe ich bestimmt auch in einer. Und ich glaube, das könnte sehr gefährlich werden. Meinst du denn, das wird mit der Zeit besser oder bist du immer noch am Zeitmanagement dran, sage ich mal?
0: Also ich bin leider immer noch sehr am Zeitmanagement dran. Ich habe es das eine oder andere Mal bei einer Hausarbeit geschafft, das besser zu machen. Ich habe aber festgestellt, dass für mich es leider keinen besseren Motivator gibt, als die muss in 3 Tagen abgegeben werden und du musst noch alle Seiten schreiben. Das ist, ich denke, das hängt natürlich auch sehr von Menschen selbst ab. Ich habe einmal ein Gespräch geführt mit einer Kommilitonin, die erzählt hat, sie ist immer einen Monat vorher fertig und liest sich dann jeden Tag die Hausarbeit nochmal durch. Das ist dann, und korrigiert eben, und da war ich in Schock, weil, wie gesagt, ich habe Glück, wenn, oder zumindest ich hatte oft Glück, wenn ich noch 2 Stunden hatte, um mir die Arbeit nochmal durchzulesen, bevor sie abgegeben werden musste. Ja, ich denke, da gibt es einige verschiedene Techniken und da muss man auch viel darüber lernen, wie man eben, wer man selbst ist und eben lernen, was motiviert einen selbst. Ich denke, da gibt es halt keine allgemeinen Tipps und deshalb ist es da vielleicht wichtig, findet heraus, was euch motiviert.
1: Genau, an der Stelle würden wahrscheinlich dann immer so so Floskeln folgen, wie von wegen, ja, schreibt euch einen Zeitplan und was weiß ich nicht, was für Tipps ich schon gehört habe und am Ende schaue ich mir meinen Schreibplan an, den ich mir vielleicht sogar ganz vorbildlich geschrieben habe und denke mir, okay, eigentlich müsste ich schon bei dem und dem Schritt sein, aber ich bin immer noch am Anfang und deswegen würde ich mir mal diesen altklugen Tipp sparen und wirklich sagen, wenn ihr den Zeitdruck braucht von irgendwie 3 Tagen Abgabe, dann ist das halt so. Dann macht euch nicht deswegen fertig oder so, sondern wirklich einfach sagen, okay, ich bin dieser Typ Mensch und nur so arbeite ich vernünftig. Und was ich bei mir gemerkt habe, ist natürlich, der Zeitdruck ist dann da, aber die Arbeit wird dadurch nicht unbedingt schlechter, sondern man hat vielleicht weniger Zeit, nicht nochmal drüber zu lesen. Okay, was soll's. Aber tendenziell wird es jetzt nicht dramatisch.
0: Genau. Wir würden euch vielleicht nochmal in die Musik kurz entlassen und dann kommen wir zurück und haben trotz unserer Aussage, dass Tipps schwierig sind, noch 1-2 Tipps mitgebracht, die man tatsächlich auch machen kann. Und wir machen eben mit der Musik weiter mit Superhuman von Audrey Nuna und Valorant. Für das Album Valorant nehme ich dann mal an.

0: Superhuman von Audrey Nuna und Valorant. Und wir haben gerade auch nochmal nachgeschaut. Es ist tatsächlich nicht, also es ist aus dem Spiel, beziehungsweise haben wir gerade nachgeschaut, dass Riot Games wohl zu ganz vielen verschiedenen Anlässen dann auch mit Artists kollaboriert.
1: Genau. Und wie versprochen, kommen jetzt hier noch ein paar Tipps. Ich persönlich, wie ihr bestimmt mitbekommen habt, habe unter anderem Geschichte studiert und dort in den Einführungsseminaren, in den Tutorien wird sehr viel zum Thema Hausarbeiten gearbeitet. Und weil die Tutorien tatsächlich prüfungsrelevant sind, kommen da auch viele Leute hin. Und das hat mir sehr geholfen mit meinem Start mit Hausarbeiten in der Geschichte. Und ich würde vielleicht einfach ein, zwei Sachen davon teilen, die wir eben dort mitbekommen haben. Und also das Erste ist, dass wir dort einen Zitierstil gelernt haben. Und das ist natürlich mein erster Tipp. Fragt die Dozentinnen nach einem Zitierstil. Wenn die keinen haben wollen, sucht euch am besten einfach einen raus. Da gibt es verschiedene Methoden, zieht den dann durch. Und wenn ihr die Zeit habt, arbeitet euch vielleicht sogar in ein Programm wie Zotero ein. Das hilft euch damit ungemein. Ich mache das immer noch analog und das frisst unheimlich viel Zeit bei mir. Und dementsprechend muss das für andere Leute nicht sein. Das Zweite, was mir immer sehr geholfen hat, ist die Kommunikation einfach mit den Dozentinnen. Ich habe mich lange nicht getraut, für mehr Zeit zu fragen. Und dann habe ich das irgendwann mal gemacht und festgestellt, das finden die meisten überhaupt nicht schlimm. Vielleicht sollte man nicht nach 5 Verlängerungen fragen, aber wenn man einfach mal nach einer Woche mehr Zeit braucht, sind die meisten Leute dort unheimlich verständlich. Meistens schreibt man dann eine sehr lange und bettelnde E-Mail und zurückkommt ein Okay, geschrieben von meinem iPhone. Und in diesem Sinne auch, wenn ihr irgendwelche anderen Fragen habt, wendet euch an die Dozierenden, die sind dafür da. Und zuletzt, was mir gerade auch mit dem Zeitmanagement immer sehr geholfen hat, ist eine Liste zu machen. Und zwar nicht einfach, das muss getan werden, weil das bereitet mir eher mehr Sorgen, als ja hilft das, als Hilfe, aber eben mir genau zu sagen, okay, ich weiß, ich habe hier 2 Stunden Zeit, dann möchte ich Mittag essen, dann habe ich mich mit Freunden verabredet, dann habe ich nochmal 2 Stunden Zeit und eben genau zu sagen, okay, in der Zeit lese ich diese 2 Texte, von denen ich weiß, dass ich hier in der Zeit locker schaffe, in der Zeit lese ich diese 2 Texte, dass man sich eben kleine Ziele setzt und zwar früh genug, die eben erreichbar sind immer. Das ist natürlich auch ein sehr Klischee Rat, aber eben mir hat es sehr geholfen und wenn euch das nicht hilft, dann eben mein Tipp im Endeffekt ist leider, findet etwas, das euch hilft, weil das ist relativ wichtig. Genau, das ist so ein bisschen für mir die Sache. Und Jasmin, hast du vielleicht noch irgendwelche Vorschläge?
0: Wo ich auf jeden Fall zustimme, ist, dass man immer mal wieder Texte lesen sollte. Ich hatte letztens den Vorfall, jetzt in der vorlesungsfreien Zeit, in den Semesterferien, war ich in der Bibliothek und hatte mir ewig lange Bücher rausgesucht. Dann war ich in meinem Platz, Kopfhörer auf und ein Freund von mir, der mit mir halt in der Bib war, tippt mich dann irgendwie 5 Minuten später an. Ja, sie haben gerade gut durchgesagt, die Bib macht in 30 Minuten zu. Und ich saß da mit meinen Büchern und war so, verdammt. Und deswegen achtet da auf jeden Fall auch auf die Zeit, dass ihr da nicht plötzlich steht und es heißt, ihr müsst eure Bücher schon wieder wegräumen, die ihr sehr, sehr lange gesucht habt, unter anderem.
1: Genau, das ist auch wichtig. Aber da vielleicht noch, nehmt euch immer einen Stick mit in die Bibliothek, weil es gibt eben diese Dokumentenscanner und es gibt im Obergeschoss außerdem eine Reihe von Kopierern. Und dort könnt ihr dann einfach, wenn ihr vielleicht nur einen kleinen Abschnitt aus eurem Buch braucht, den auch einfach rauskopieren bzw. einscannen. Wenn ihr lieb fragt, haben die Menschen in der Bibliothek auch meistens Sticks zum Ausleihen da. Wenn ihr dafür einen braucht, einfach an der Rezeption fragen. Und das hat mir auch häufig geholfen, gerade wenn ich eben sage, ich möchte eigentlich vielleicht in den Urlaub fahren und ein paar Texte mitnehmen, um vielleicht mal einen Abend was zu lesen. Aber ich habe keine Lust, 3 Riesenbücher aus der Bibliothek mitzuschleppen, war das für mich zumindest ein Kompromiss.
0: Das ist auf jeden Fall ein sehr guter Tipp. Viele meiner Bücher sind auch gar nicht zum Ausleihen geeignet. Und dann auf der einen Seite wundervoll, weil man weiß, okay, man findet die immer wieder in der Bib, weil zur Not hat sie eine andere Person, dann geht man halt am nächsten Tag hin und findet das Buch dann wieder in der Bib. Und das macht es auf jeden Fall deutlich einfacher. Ich weiß noch, bei der anderen Hausarbeit war es dann so, dass dann ab Tag 1 alle interessanten Bücher ausgeliehen waren. Wir waren sehr, sehr viele Leute und hatten halt ein Thema, weil wir halt ein Hausarbeitsthema hatten. Und das war dann ein bisschen deprimierender auf jeden Fall. Und generell als Tipp, bevor ihr euch einem Thema verschreibt, schaut nach, ob es Literatur dazu gibt. Weil ich weiß noch, ich glaube, mein erstes Thema, ich habe geschaut und ich habe nichts gefunden. Das ist dann, wenn nichts da ist, kann man halt mit nichts arbeiten. Und das ist halt ein großes Problem. Und was ich persönlich auch immer gut finde, einfach Texte lesen. Selbst wenn ihr sagt, okay, das ist jetzt nicht 100 pro mein Thema, irgendwas kann man immer verwenden und wenn es einen interessiert, umso besser. Und ich glaube, das erleichtert es auch ungemein, einfach generell dann einfach sich durch Bücher und noch mehr Bücher durchzuarbeiten, indem man einfach was findet, was einem auch Spaß macht. Und ja, was mir bei dem Thema auch ganz wichtig ist, nur weil ihr ganz viel für die Uni lesen müsst, bedeutet das nicht, dass ihr nicht auch in der Freizeit noch lesen könnt. Mir persönlich macht das dadurch zwar weniger Spaß, aber ich merke auch, es ist einfach nur so eine Entlastung, dann einfach mal wieder andere Texte zu lesen und nicht nur zu dem gleichen Thema.
1: Das kann ich nur unterstreichen. Auch mir fällt es dann manchmal schwer, irgendwie noch zum Spaß zu lesen, aber das ist auch etwas, was man kultivieren sollte. Und in Anlehnung an dieses halt gucken, ob es vorher Literatur gibt. Zum einen fragt eben erneut eure Dozentinnen, ob die Literatur haben. Die kennen das Thema meistens besser als ihr. Das hilft euch. Zweitens, wenn ihr die Zeit habt, genau was Jasmin gesagt hat, lest breit. Ich habe eine Reihe von Hausarbeiten geschrieben, wo ich aus 3 verschiedenen Quellen nur einen einzigen Satz zitiert habe oder nur eine einzige Stelle benutzt habe und dafür halt 20 Seiten gelesen habe, die mir nicht wirklich geholfen haben, aber eben diese eine Stelle hat die Hausarbeit bereichert, hat mein Argument bereichert oder hat mir vielleicht auch einfach eine Analyseweise gezeigt, die ich eben nicht mag, aber eben mir dafür ein Gegenbeispiel gegeben und etwas, gegen das ich mich orientieren kann. Und gleichzeitig, wenn die Zeit knapp wird, ist es auch kein Problem, einen Text, der einem vielleicht helfen kann, nicht zu lesen, weil es ist besser, eine fertige Hausarbeit zu haben, die vielleicht ein Argument nicht aufgreift, als eine unfertige Hausarbeit, die aber irgendwie alle Sachen behandelt und dort vielleicht zum letzten Mal Hausarbeiten, ja, das sind wissenschaftliche Arbeiten, aber das sind vor allen Dingen auch Lernen. Also das ist etwas, wo ihr lernt, eine wissenschaftliche Arbeit zu schreiben. Das ist ein Lernprozess, den könnt ihr nicht von Anfang an perfekt irgendwie durchführen, außer ihr könnt dann, more power to you, I guess. Aber macht euch das immer wieder bewusst, das muss noch nicht perfekt sein, niemand erwartet dort Perfektion und es wird außerdem zumindest von allen von allen guten Dozentinnen nicht erwartet, dass ihr dort die perfekte Diskussion dieses Themas abliefert und keinen Stein unangetastet lasst, kein Thema irgendwie nicht anschneidet. Ihr habt 8 Seiten, ihr habt 12 Seiten, ihr habt 15 Seiten, dort kann man nicht alles ansprechen. Und seid euch einfach bewusst, was ihr rauslasst, aber das ist kein Problem, einen weiteren Aspekt eben nicht anzusprechen, wenn ihr sowieso auf die volle Seitenzahl kommt.
0: Genau, es ist kein Anspruch auf Vollständigkeit, sondern vor allem einfach über den Überblick. Und was ich auch gemerkt habe, ist bei anderen Sachen, dass ich dann auch irgendwann Texte weggelassen habe, die meiner These widersprochen haben. Weil dann habe ich mich so eingeschrieben und war so, der Text passt mir jetzt aber nicht gut in den Kram. Hältst du das für gut oder eher schlecht? Weil ich kann mir vorstellen, man sollte es vielleicht nicht tun, ich tue es manchmal aber trotzdem.
1: Es kommt so ein bisschen drauf an, also wenn es vielleicht etwas ist, was die These komplett entkräftet, dann sollte man sich vielleicht damit befassen in irgendeiner Form. Aber es kann auch okay sein, jetzt einen etwas in diese Richtung kritischen Text eben nicht zu betrachten und darüber hinwegzusehen. Ich gucke tatsächlich gerade auf die Zeit und ich denke, wir kommen langsam so ein bisschen in Richtung des Endes.
0: Ja, wir haben jetzt noch ein paar Minuten Zeit, um uns vor allem auch zu verabschieden. Aber noch haben wir ein paar Minuten haben wir noch und die werde ich aus vollen Zügen auch nutzen. Genau. Mir ist gerade noch was zu dem Thema Hausarbeiten eingefallen, so einen kleinen Aspekt noch, und zwar ja, einfach, man muss mit der Zeit arbeiten, die man hat, mit der Motivation, die man hat. Man darf, wie gesagt, nicht auf Vollständigkeit hoffen und vor allem auch einfach das Thema Hausarbeit als Thema sehen, sich in ein bestimmtes Thema auch nochmal reinzudenken. Weil, wie gesagt, das Thema soll Spaß machen im Idealfall. Bei uns im Seminar war das jetzt so, dass wir eine breite Auswahl hatten. Das heißt, wir konnten auch wirklich in dem Sinne tun und lassen, was wir wollten. Und das ist einfach unglaublich wertvoll, einfach auch die Zeit zu haben, sich mal wirklich mit einem Thema zu beschäftigen, weil das fehlt mir auch ganz oft irgendwie bei anderen Vorlesungen, dass man dann irgendwie von Thema zu Thema hechelt und man kann dann wirklich Hausarbeiten dann auch als, ja, Bereicherung auch sehen.
1: Ja, und ich würde da vielleicht einfach nochmal kurz anknüpfen wollen, weil ich glaube, du hast da zwei sehr wichtige Sachen gesagt. Ich kann aus eigener Erfahrung sagen, die beste Hausarbeit, die ich je geschrieben habe, meiner Meinung nach, ist eine, wo wir uns intensivst mit diesem Thema in so schon im Seminar beschäftigt haben, wo ich danach nochmal intensiv Zeit hatte, mich damit zu beschäftigen, und die, wo mir das Thema auch am meisten Spaß gemacht hat, tatsächlich. Also das sind alles Faktoren, die sehr wichtig sind. Allein schon für die Motivation ist es mit einer der größten Faktoren tatsächlich, meiner Meinung nach, einfach ein Thema zu finden, wo es einem selbst Spaß macht, darin weiterzulesen und sich weiterzubilden.
0: Genau. Ich würde sagen, das benutzen wir heute an diesem wundervollen Montagmorgen auch so ein bisschen als abschließendes Fazit. Wir haben uns mit sehr viel Literatur auseinandergesetzt, jetzt quasi auch mit fremder Literatur, mit eigener Literatur. Und ja, ich würde sagen, wir geben jetzt ans Unterdessen ab. Wir haben auch wieder ganz viel, auch die haben wieder ganz viele tolle Themen. Und wir sehen uns dann entweder beim nächsten Universal-Spezial oder morgen Abend. Da glaube ich nämlich, haben Luise und Paula was ganz Tolles vorbereitet. Und ich würde mal sagen, wir verabschieden uns heute. Es war ganz toll mit euch und vor allem, es war auch ganz toll mit dir, Wilhelm, heute hier zu stehen.
1: Ich habe mich ebenfalls gefreut, hier sein zu können, und mit den Worten auf Wiedersehen.
0: Genau, ab in die Musik.
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Freiheit, Familie, Nation, Demokratie, Widerstand. Klingt alles irgendwie gut, oder? Dennoch sind das Begriffe, die sich die Rechten gekapert haben. Genau wie die Swastika. War ich vor einigen Jahren in China und sah ein Hakenkreuz. Dachte, nee, ist kein Hakenkreuz. Ist eine Swastika, nur gedreht halt. Also die Nazis haben es gedreht. Ob die Nazis dieses Land drehen und wie gut sie schon darin sind, das bespreche ich mit Ruth Hoffmann in einer guten Stunde. Denn es ist ein Raubzug von rechts, sagt Ruth Hoffmann. Die kapern alles und vereinnahmen alles. Ein Teil von mir freut sich auf das Gespräch, ein anderer hat ein bisschen Angst. Naja, keine Angst. Ihr hört die Straßenbahn, falls ihr sie hört, hier in der Johannesstraße 156. Und wir hoffen auf Regen, also ich. Und der kommt. Einer, der auch, der kommt nicht her, aber ich rufe ihn an. Sergei Lochthofen. Im Espresso-Plausch gleich. Bei Unterdessen, das ist das Magazin. Radio Frei heißt der Sender. Und mein Name ist Carsten Rose. Schön, dass ihr da seid. Einen schönen guten Morgen, schönen guten Tag. Es gibt Musik von Rockwell. Somebody's watching me. Ich fühle mich immer so beobachtet, mitgehört und so. Bird of Prey, Strawberry Minds von Bella Barbe, The Drug. Musik aus dem Osten. Mine. Northern Light und Chapeau Klack, die haben mal wieder zusammen ein Liebeslied gesungen, geschrieben und gemacht. Tubby heißt nicht mehr Pilgrim, sondern nur noch Tubby. Trotzdem gut. Fujiya Miyagi, die Sterne für Tony und Tubby. Grimm 104, Danger Dan. Und was Neues von Mario Großhardt. Und wenn wir es schaffen, noch was von Lisa. Ich fürchte, wir verquatschen uns wieder. In diesem Sinne einen schönen guten Morgen und schönen guten Tag.

0: Ich dachte lange Zeit, wir sind die Einzigen, die sich über das fehlende Sommerloch beklagen. Doch ich habe es in einigen Podcasts, in einigen Sendungen gehört, dass sie sich die Sommerlöcher zurückwünschen. Aber das ist ein Wunsch, der nie in Erfüllung gehen wird. Das sagt auch sicher Serge Lochthofen. Hallo Herr Lochthofen, ich grüße Sie.
1: Naja, guten Tag. Ich habe das auch schon anders erlebt. Also es gab wirklich in den 90er Jahren, aber auch dann später, immer wieder im Sommer auf Phasen, 14 Tage, 3 Wochen, wo wirklich nichts passierte, wo man sich freute, wenn im Loch Ness irgendwas los war. Aber ich glaube, das hat sich verändert. Ich habe heute Morgen die Presseschau im Deutschlandfunk gehört. Da hat wieder irgendein Blatt aus der Provinz gefordert, dass der Kanzler unbedingt aus dem Urlaub zurückkommt. Alles so schlimm. Und es kann auch nicht sein, dass der 14 Tage Urlaub macht und nicht sozusagen bei den Feuerwehrleuten irgendwo an der belgischen Grenze mitlöscht oder irgend sowas anderes. Ja, das ist für die Politik immer verlockend, dann auch sozusagen diese Bilder zu haben. Auf der anderen Seite, ich würde mal sagen, denken Sie mal an die Diskussion, die kurz aufgefloppt war, der CVD, den ich befürworten würde. Ich würde insgesamt ja dafür plädieren, dass ein Jahr sozusagen Gesellschaftsarbeit geleistet wird von jungen Leuten. Aber er war da nicht da, er hat sich nicht dazu gemeldet. Da hieß es auch gleich, wo ist er, was ist hier los? Und ganz schlimm. Aber ich glaube, wir übertreiben da auch sehr.
0: Herr Lochthofen, Presseschau machen Sie, haben Sie auch noch Zeitschriften in der Hand, zum Beispiel den aktuellen Spiegel ausgedruckt, oder lesen Sie alles am Tablet?
1: Hallo? Ich schaue mir das an. Die übertreiben ein bisschen, sage ich mal. Der gefährlichste Mann, da kann ich mich erinnern, war der Herr Höcke schon mal drauf. Der war auch sehr gefährlich und ist auch noch vorgefährlich. Diese Fokussierung auf Sachsen-Anhalt, die hat ja auch den Nachteil, wenn man das so stark nach vorne rückt, dass nur noch das eintreten kann, was man als Warnung rausstößt, also was man befürchtet. Das heißt also, man macht ständig Werbung auch für diese Partei. Schauen Sie, wir haben 3 Landtagswahlen, eine davon ist in Berlin, eine Stadtwahl. Da sieht es so aus, ob die Linke die Spitzenposition bekommt. Darüber wird überhaupt gar nicht groß geredet. Man kriegt das gar nicht mit. Und die Bedeutung von Berlin für Deutschland ist natürlich eine ganz andere als von Sachsen-Anhalt, sozusagen dem Schlusslicht der Bundesländer. Dort entscheidet sich im Prinzip nichts anderes, als ob Sachsen-Anhalt für immer und ewig die Letzten sind in Deutschland oder vielleicht vernünftig sind und dann noch eine Konstellation finden, in der vernünftig regiert werden kann. Denn es ist ja sicher so, Sachsen-Anhalt ist ein Land, das allein von seiner Arbeit nicht leben kann. Das muss subventioniert werden von den anderen Bundesländern, vor allem von Bayern, Baden-Württemberg und anderen. Ich glaube nicht, dass sie weiterhin das so fröhlich tun, wenn sie feststellen, da sind Rechtsradikale an der Regierung. Das heißt, es ist jetzt schon vorprogrammiert, wenn die Entscheidung so fällt in Sachsen-Anhalt, das Land rutscht weiter ab.
0: Das heißt, die Dämonisierung

0: Und wie wir es auf dem Spiegelcover gesehen haben, bringt gar nichts.
1: Ach ja, das ist jetzt medial umgesetzt. Die sehen nur sich und ihre Cover, was sie damit so bewirken, die Tiefe der Gesellschaft. Ich glaube, das juckt ihnen nicht. Hauptsache am Kiosk wird das sozusagen gut abverkauft. Ich kann mich erinnern, in der Zeit, wo ich Chefredakteur war, gab es eine einzige halbseitige Anzeige des Spiegels, wo man für eine aktuellen Ausgabe der Zeitschrift geworben hat am Montag bei den Lesern. Und das war eine Seite, wo auf Seite 1 Adolf Hitler war. Mhm. Das heißt, man hat in den Osten hinein Geld ausgegeben, damit die ja mitkriegen, dass der Spiegel was für Hitler gemacht hat. Da gibt es viele Neonazis, also wird das Heft auch gekauft. Ich will nur deutlich machen, es gibt so innere mediale sozusagen Überlegungen, die leider, sage ich mal, nach außen hin etwas merkwürdig aussehen, und dieses Coverbild von diesem Mann, man pusht ihn eigentlich an die Spitze.
0: Mhm. Trotzdem nochmal die Frage, erstens, was ist ein Kiosk, und zweitens, gehen Sie noch manchmal an diesen Kiosk und kaufen tatsächlich haptisch eine Papierzeitschrift oder lesen Sie alles am Tablet?
1: Ich lese nicht alles am Tablet, weil ich festgestellt habe, was ich am Tablet habe, zum Beispiel im Spiegel, das lese ich bei beiden nicht so intensiv, wie ich es früher in der Hand lesend gemacht habe. Das heißt also, früher lag der Spiegel, dann schaute man drauf nochmal und in der Woche griff man den nochmal auf. Das passiert heute nicht. Ich blätter das gute Stück elektronisch sozusagen durch, schaue mir ein, zwei Sachen an, meistens im Kulturteil, aber ich bin nicht jemand, der, ich höre es immer wieder, es gibt viele Menschen, die sagen, ja, da steht ja nichts mehr drin, was ich irgendwie noch brauche und so. Also so klug bin ich nicht. Ich muss schon noch die Zeit, den Spiegel lesen, und ich gehe auch, was die Zeit anbelangt ist, am Kiosk vorbei oder in den Supermarkt und nehme die Zeit dort mit, und die Süddeutsche erst recht, weil leider in Erfurt keine Zustellung der Süddeutschen organisiert werden konnte. Offensichtlich blockiert da die Funke-Gruppe oder was die da machen, weiß ich nicht. Jedenfalls kann man sich das frühmorgens nicht in den Briefkasten stecken lassen, wäre mir lieber.
0: Herr Lochthofen, lassen Sie uns mal über das Wort Querulant oder Querulantin reden. Das ist ja eigentlich für mich positiv besetzt.
1: Da gibt es inzwischen nur ein Synonym dafür, Wagenknecht.
0: Ja. Bevor wir dazu kommen, nochmal zu dem Wort. Ich finde ja, dass Querulanten in der Gesellschaft ja auch eine Funktion haben, dass jemand querschießt, verzweifelt, dagegen ist. Ist das nicht ein Teil der Demokratie? Und dieses Wort Querulant ist so negativ besetzt. Ist doch nicht gut, oder?
1: Naja, es ist ja die Frage, habe ich eine Frage, bin ich interessiert an einer Lösung, oder mache ich es, um Aufmerksamkeit einfach zu erwecken, um für mich sozusagen egoistisch mich in den Vordergrund zu spielen. Und das ist bei Sarah Wagenknecht offensichtlich der Fall. Darüber haben wir uns ja wiederholt unterhalten. Also wenn du die als Parteifreundin hast, brauchst du keine Feinde. Das heißt, ständig muss etwas gemacht werden, was sozusagen Aufmerksamkeit erzeugt. Darunter hat sie sehr gelitten, dadurch, dass sie nicht in den Bundestag gekommen ist. Also die Partei knapp drunter scheiterte. Sie hat protestiert. Das sieht nicht gut aus, dieser Prozess. Und das führte letztlich dazu, dass man langsam auf sie nicht mehr zurückgriff in den Talkshows. Und das schmerzt sie natürlich, unwahrscheinlich als Mensch, der da zu Hause ist. Und insofern sucht sie jetzt vor der Wahl in Sachsen-Anhalt und in Mecklenburg-Vorpommern, Berlin hat sie nicht so die Chancen, einfach eine Möglichkeit, wieder ins Gespräch zu kommen. Und die einzige Möglichkeit, die sie hat, ist einmal den Tabubruch zu begehen, mit der AfD zu kungeln, sich ins Bett zu legen mit Höcke, oder die eigene Partei kaputt zu machen. Und das versucht sie natürlich sehr intensiv in Thüringen. Wobei ich gleich als erstes eigentlich sagen muss, dass die Frau Wolf und der Herr Schütz, also die Minister sind im Kabinett, und diese Koalition mit Stützen sehr vernünftig bis jetzt reagieren, mit sehr viel Anstand. Anstand in der Politik ist sowieso so eine Geschichte. Ich glaube, das können wir froh sein, dass wir die Leute hier haben an dieser Stelle und auf diese Art und Weise Thüringen zumindest Schaden zwar nimmt, aber nicht mehr als sozusagen notwendig dadurch, dass Wagenknecht einfach rumpoltert.
0: Mhm. Nochmal zur Einordnung. Sarah Wagenknecht hat gefordert, dass das BSW in Thüringen aus der Koalition aussteigt, die Koalition aufkündigt. Denn wie sollten jetzt die Thüringer BSW-Leute darauf reagieren? Die Koalition aufkündigen? Sicher nicht, oder?
1: Nein, ich glaube, das weiß auch Frau Wagenknecht. Es gab ja sofort von dem gerissenen Taktiker, auch völlig skrupellos, Höcke, das Angebot an Frau Wagenknecht, dass sie könnte doch als von der AfD stimmen und dem BSW stimmen, als Ministerpräsidentin in Thüringen gewählt werden. Er wusste natürlich sofort, das ist alles Unsinn, das wird sie nicht machen. Aber ihr Verweis darauf, dass sie das gar nicht könnte, weil ihre eigene Fraktion sie nicht wählen würde in dieser Situation, ist schon bemerkenswert. Also das Verhältnis habe ich so noch nie gesehen zwischen einer Parteizentrale und einer Landesgliederung, sage ich mal, das historisch einmalig bis jetzt, dass man sozusagen in Feindschaft verbunden ist. Und diese Feindschaft suchen nicht die Thüringer, sondern von der Zentrale. Die sieht darin die Möglichkeit, auf sich aufmerksam zu machen, den Konflikt sozusagen in die Medien zu tragen, um dadurch natürlich Aufmerksamkeit zu generieren, möglicherweise auch ein paar Wählerstimmen zu gewinnen. Es geht ja heute weiter. Frau Wagenknecht hat ja Herrn Höcke einen Auftritt im Fernsehen vorgeschlagen. Ich kann mir vorstellen, dass Welt-TV, also Springer oder andere, sehr schnell dabei sind, sowas zu organisieren und sehr interessiert sind, weil sie interessiert sind, die AfD nach vorne zu pushen, also Bild-Zeitung und die anderen. Also an dieser Stelle weiß ich schon, die Register zu ziehen, wie man öffentlich sozusagen auffällt. Aber ich kann nur hoffen, dass die Erfurter, also die Thüringer in der Fraktion, die ja heute tagen, die Nerven behalten, wie gesagt, anständig die Dinge machen, was nicht ganz einfach ist. Das Thema Mario Vogt und Doktorarbeit hängt ja natürlich über Thüringen wie ein Schwert, aber, sage ich mal, nicht sich provozieren lässt zusätzlich und sozusagen für den Showdown sorgt, den Wagenknecht unbedingt haben möchte, um selber sich präsentieren zu können.
0: Sind wir mit Thüringen durch oder gehen wir gleich zu Russland?
1: Ja, ich glaube, wir müssen ja nächste Woche höchstwahrscheinlich das weitermachen, weil heute ist der BSW versammelt in Erfurt. Da gibt es ja auch immer Versuche, sozusagen die Basis gegen die Leute im Landtag auszuspielen. Nur es gibt ein Problem für Wagenknecht. Die Leute, die gewählt sind im Landtag sitzen, die sind sozusagen zwar der Partei verpflichtet, aber sie können auch jederzeit außerhalb dieser Partei arbeiten. Ich würde anstelle von Wolf und Schütz schon mal Pläne langsam sozusagen reifen lassen, eine Liste Wolf oder so ähnliches bei den Wahlen 2029, wenn die nächsten Landtagswahlen in Thüringen anstehen. Die sind Gott sei Dank nicht gleich im nächsten Jahr. Mit diesem BSW im Hintergrund Wagenknecht und ihrer unmittelbaren Satrapen wären sie politisch nicht glücklich hier.
0: Gehen wir mal zu Putin. Putin lässt die Partei von Jabloko von der Wahlliste streichen. Hat der Angst oder ist das einfach nur eine ganz klassische Einschüchterung und was er halt so macht?
1: Ja, es war sehr interessant, dass die Partei überhaupt auf die Wahlliste, im September wird das Parlament gewählt in Russland, dass die überhaupt drauf geblieben war. Sie ist ja über viele, viele Jahre eine liberale, freiheitliche, proeuropäische Partei und hat sich natürlich seit diesem schrecklichen Krieg, den Überfallkrieg Russlands auf die Ukraine, als Friedenspartei entwickelt und spielte keine größere Rolle, weil in der Vergangenheit alles, was mit Liberalismus zusammenhängt in Russland, sozusagen ein Schimpfwort ist. Und insofern diese Partei, Jabloko heißt ja Apfel auf Russisch, Apfel der Erkenntnis höchstwahrscheinlich, auch wenn, sage ich mal, die Legende besagt, dass das nach den Anfangsbuchstaben der Namen der Begründer eigentlich der Name gefunden wurde. Aber Jabloko klingt im Russischen natürlich auch nicht schlecht. Es hat sich nur geändert jetzt in dieser Wahlkampagne. Plötzlich haben viele junge Leute entdeckt, da ist eine Partei, die konsequent für Frieden ist und die steht auf dieser Liste. Und plötzlich gab es eine richtige Bewegung in Russland. Junge Menschen haben sozusagen demonstrativ in der Öffentlichkeit Äpfel mitgehabt, gegessen, sich unterhalten über das Ganze, sodass der Kreml unruhig wurde, dass eventuell hier ein Becken entsteht, wo alle, die gegen den Krieg sind, eventuell bei der Wahl sich sozusagen da ein Kreuz machen könnten. Und die Angst war offensichtlich so groß, dass man sehr schnell zu einem Finte gegriffen hat. Angeblich wird Jabloko von internationalen Geldgebern unterstützt. Mit gleichem Anspruch könnte man fast jede Partei in Russland verbieten, ja, an dieser Stelle. Heute wird noch eine gerichtliche Entscheidung dazu erwartet, aber ich glaube nicht, dass die noch revidiert wird. Die Angst Putins, dass da wirklich jetzt nennenswert 20-30% der Wähler plötzlich etwas wählen, was er nicht will, die war sehr groß und insofern hat man da im letzten Augenblick dieses Jabloko verboten.
0: Man könnte sagen, Diktaturen sollten eigentlich immer Angst haben, oder?
1: Ja, das ist so. Ich meine, wir sehen es ja auch in der Türkei, wenn Sie Erdogan nehmen, wie er die Opposition ständig drangsaliert und die Vertreter der Opposition, vor allem Bürgermeister, die nah bei den Leuten sind, verhaften lässt, vor Gericht zerrt, erfolgreiche Politiker wie den Bürgermeister, den ehemaligen von Istanbul, der eigentliche Herausforderer von ihm ist, sofort sozusagen versucht, mit juristischen und diktatorischen Mitteln einfach davon fernzuhalten. Insofern hat es der Putin noch viel leichter. Er hat natürlich den KGB und mit dem kann er dort im Land regieren, wie er will.
0: Wir hatten wohl den heißesten Juni und Juli seit Menschengedenken. Warum glauben denn so viele Menschen, dass es den Klimawandel nicht gibt? Es gibt ja Menschen, die das sehen und dann vergessen die ganz schnell. Und wir alle vergessen eigentlich relativ schnell, wenn es dann wieder kalt wird.
1: Ja, das ist richtig. Heute ist ja schon ein bisschen drüber, auch wenn die Nacht noch warm war. Aber es scheint ja so, dass, als ob sich der Hochsommer, wie wir ihn jetzt dieses Jahr so wunderbar erlebt haben, sozusagen langsam verabschiedet. Hoffentlich regnet es die Woche, das wäre die gute Nachricht in jedem Fall. Also wenn es richtig regnet, die ganze Natur, die Landwirtschaft, die Flüsse, alle brauchen das Wasser. Man kann es noch hoffen, aber der Klimawandel ist so unmittelbar. Trotzdem haben Sie vollkommen recht, sind viele Menschen nicht bereit, daran zu glauben, weil sie es nicht wollen. Es ist unbequem, daran zu glauben, davon zu überzeugt zu sein. Das heißt, die Konsequenz daraus, man müsste etwas tun, nicht nur staatlicherseits, auch privat etwas tun. Und das möchten die Leute nicht. Die möchten auch gerne Recht haben. Das heißt, wenn eine Partei rechtsradikal in unserem Parlament hier in Thüringen sitzend behauptet, es gibt keinen Klimawandel, dann möchten sie auch gerne dieser Sache folgen, damit sie sozusagen am Ende Recht haben. Das ist etwas, was bei den Menschen verwurzelt ist. Wir können es sehr schwer auch mit Fakten sozusagen widerlegen, weil Fakten spielen in dem Zusammenhang keine größere Rolle. Die sagen dann, ja, es war mal warm, wir sind mal ein bisschen im Teich geschwommen. Ist auch früher auch passiert, wo wir klein waren. Nein, es hat sich wirklich grundsätzlich geändert. Schauen Sie nur den Rhein an. Schauen Sie die Waldbrände an. Da ist Deutschland noch bis jetzt relativ gut durchgekommen. Hat vielleicht auch was damit zu tun, dass wir fast in jedem Dorf eine Feuerwehr haben und wir schneller reagieren können, als es vielleicht in den Weiten Spaniens oder in Griechenland der Fall ist. Also insofern sage ich mal, ja, es ist ein überdeutliches Zeichen, aber nein, die Menschen wollen aus egoistischen Gründen nicht darauf reagieren.
0: Mhm. Vor 70 Jahren wurde die Kommunistische Partei Deutschland, KPD, verboten in der BRD, in der alten BRD. Das war ja interessant, weil Nazis aller Orten, aber die KPD wurde verboten. Kann man jetzt Vergleiche ziehen, was Parteiverbote betrifft, auch jetzt zur jetzigen Situation?
1: Ja, ich sehe ja auch, was so in der veröffentlichten Meinung so läuft. Also die AfD schaut man sich zunehmend schön in diesem Land. Das heißt, der Verweis darauf, dass doch Rechtsradikale sind. Schauen Sie, wir sind in einer interessanten Situation. Der Mario Vogt, Ministerpräsident in Thüringen, hat ein Problem. Seine Doktorarbeit ist auf dubiose Weise in Zweifel gezogen worden. Niemand recherchiert ja auch, warum an der Uni in Chemnitz so merkwürdige Entscheidungen getroffen werden. Wenn ein Gutachter sagt, da ist nichts, kommt wieder ein anderer, sagt, nee, wir wollen unbedingt was finden. Es wird zugeliefert von einem AfD, sozusagen auf Honorar des AfD laufenden Plagiatsjäger, etc., etc. Das heißt, ein Mann, ausgewiesener Rechtsextremist, macht hier Vorschläge, wie man eventuell die politische Arbeit in Thüringen gestalten sollte, ihn vielleicht zum Ministerpräsident gewählt werden soll und gleichzeitig sozusagen laufen noch andere dubiose Dinge und alle tun so, als ob das normal wäre. Das heißt, dass ein Rechtsradikaler hier ständig sozusagen Vorschläge macht und nur weil die Partei im Landtag sitzt. Das heißt, es gibt eine Gewöhnung an diese ganze Situation, sodass man gar nicht mehr fragt, wer ist das überhaupt noch? Ist es ein jemand, der vor kurzem erst vor Gericht verurteilt worden ist, weil er Nazi-Parolen ins Volk gerufen hat. Also das ist alles doch sehr absurd, aber zeigt, wie weit die Zersetzung stattgefunden hat, wie weit dieses allgemeine Raunen, es geht uns allen so schlecht, es ist alles ganz schlimm in Deutschland, es bricht fast zusammen alles und so weiter, dass daraus viel politisches Kapital geschlagen werden kann und die AfD macht das, muss man sagen, sehr geschickt.
0: Ja, und Sie machen ja auch mit, Sie füttern gerade meinen inneren Kulturpessimisten, ich habe jetzt schon wieder schlechte Laune, das müssen Sie sofort wieder gut machen, indem Sie mir ein oder zwei gute Nachrichten präsentieren zum Schluss.
1: Naja, ich würde mich ja freuen, wenn die Woche wirklich Regen mal käme. Da würden wir alle einmal aufatmen. Das sieht man ja in jeder Pflanze da draußen, jedem Park, jedem Wald und überall. Wir brauchen das einfach. Es sind ja auch eine ganze Reihe, ich glaube, die Apfelstädte ist auch ausgetrocknet. Also es ist nicht nur irgendwo am anderen Ende der Welt, sondern es passiert auch hier bei uns um die Ecke herum, dass einfach das Wasser nicht mehr ankommt, da wo es früher war. Das ist ja schon wirklich eine gute Nachricht. Aber ich fand es interessant, es gibt seitens der Pilotenvereinigung Cockpit eine Rankingliste, welche Flughäfen gut sind, welche deutlich weniger gut sind. Und da hat Erfurt Weimar sehr gut abgeschnitten auf Platz 5. Ich hätte gar nicht gedacht, dass sie so einen kleinen Flughafen überhaupt auf der Liste haben. Und dass die offensichtlich die Crews hier gerne anlanden und das Ganze ihnen ganz gut gefällt. Also insofern, wir auch in der Provinz haben auch schöne Momente.
0: Hm. Herr Lochthofen, dann freue ich mich sehr, dass wir miteinander gesprochen haben. Die Themen gefallen mir jetzt mal nicht so, aber was soll's. Wir hören uns in 14 Tagen wieder, Herko und Sie, in einer Woche. Bis dahin eine gute Zeit.
1: Ich hoffe, die Technik hält das nächste Mal wieder durch.
0: Auf jeden Fall. Diesmal,
1: ich hatte am Anfang sowieso, Ihre Musik klang schon wieder so, als ob wir einen technischen Fehler hätten. Aber es war wohl höchstwahrscheinlich der Wille der Künstler, dass es so klingt.
0: Das war Somebody's Watching Me und Sie werden ja beobachtet, abgehört und beobachtet. So viel ist klar.
1: Gut,
0: tschüss, einen schönen Tag. Ciao.
1: Bis Montag. Tschüss.

Bella Barbie, Bird of Prey, Bella Barbie. Und jetzt kommen wir zu Musik aus der Region, The Drug. Und der Sänger, der kann Platten erklären, Musik erklären, ist ganz wunderbar. Und ich finde, singen kann er auch und die Band ist auch gut. The Drug, Strawberry Minds.

The Drug, Musik aus Halle an der Saale, wunderbar. Und die Musik ist nicht nur gut und die Band, sondern auch der Typ, der das Songwriting macht und auch singt, ist Felix Hecklau. Und der kann ganz gut bei Social Media Platten, richtige Schallplatten erklären und Musik einordnen. Und er macht das so sympathisch mit seinem leicht hallensischen, Hallenser Dialekt und mit dieser, der sieht aus wie so ein alter Britpopper. Es ist ganz wunderbar. Felix Hecklau und die Band heißt The Drug. Mine ist sowieso wunderbar. Ohne dich. 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

Mine, ohne dich. Es geht ohne dich und ohne mich, aber es geht nicht ohne Northern Light. Nicht nur, dass sie aus Erfurt kommen, sondern das Schöne ist auch, dass Andreas Kubert mal wieder mit Chapeau Clack was zusammen macht und sich offensichtlich verliebt hat oder zumindest darüber singt. Sommerliebe.

dabei. Es war eine wunderbare Kollaboration vor vielen, vielen Jahren. Jetzt gibt es sie wieder mit Northern Light, alias Andreas Kubert und Chapeau Klapp. Chapeau Klack. Chapeau Klack, Klack, Klack. Das heißt nämlich Klack, weil der Chapeau, dieser Hut, immer, die kann man so zusammenklappen und dann wieder raus und wieder zusammen. Ganz wunderbar. Und schubs, ist er weg. Jetzt kommen wir zu Tabea Hilbert. Und Tabea Hilbert ist eine wunderbare Synchronsprecherin, tolle Frau, Hörspielsprecherin, Hörspruch, Sounddesignerin und eben Musikerin. Und man könnte sagen, sie hat Rap gemacht, macht sie zum Teil auch noch. Und jetzt geht sie andere Wege. Sie heißt nicht mehr Tabby Pilgrim, sondern einfach nur Tabby. Und das klingt dann folgendermaßen. An scharfen Messern lernt man bluten, heißt die EP. Und wir hören das Stück. An scharfen Messern lernt man bluten. Tabby.

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1: Die hängt eindeutig zu viel mit Alligator rum. Naja, aber es ist ja auch gut. Wenn die was zusammen machen, da kommt immer auch was Gutes bei raus, finde ich. Das war ihre Solo-EP. Tabby war das. Tabea Hilpert heißt nicht mehr Tabby Pilgrim, sondern noch Tabby. An scharfen Messern lernt man bluten. Was hat die Antilopen-Gang vor 10 Jahren gemacht? Müll. Und wir hören diesen alten Müll, unterstützt noch von Sentino. Also das ist ja unspielbar, unmachbar. Nee. Call Your Nemesis Sentino. Alter Müll.
2: Yo, was geht ab, Leute? Echo Freezy ist am Start und Grüße gehen raus an Colja und die Antilopen Gang. Die haben einen fetten Track mit Sentino gemacht, also check das aus, Alter. Die einzig waren Dipset. Dipset haben keine Chance gegen die, yeah.
3: Als Kaumel! 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

0: Yo, yo, was geht ab, Leute? Echo Freezy, der König persönlich, ist am Start und das für die Crew Cold, ja. Die waren Dipset, Alter, Dipset kann ich mit dem ficken, so sieht's aus.
1: Irgendwann ist auch mal gut, denn...
0: Santino, die Antilopen-Gang, das zieht ihr euch jetzt rein,
1: Germany. Nein, nein, nein, machen wir nicht mehr. Santino und die Antilopen-Gang natürlich nicht vollständig, nur mit Kolja und... Nemesis. Das bisschen besser ist das Warten nicht wert oder wäre das Warten nicht wert und ich warte schon, dass es besser wird. Und andere sagen ja auch, Mensch, die alten Zeiten, die waren besser. Nee, gar nichts. Nichts. Das bisschen besser ist das Warten nicht wert und das Zurückschauen auch nicht. Die Sterne. Die Sterne, sagte ich von der Platte Wo ist hier? Das bisschen besser wäre das Warten nicht wert. Geht doch.

0: Wenn ihr einem Außenstehenden, einem Außerirdischen erklären müsstet, was Groove ist, dann das Stück vorspielen. Ich finde das Ding Grooved aus dem Jahr 1999. Die Sterne, wo ist hier, heißt die Platte, und das bisschen besser ist der super groovige Song von Die Sterne. Es ist ganz wunderbar. Wer ist eigentlich schuld? Also eigentlich ist aggressiv und die Schuldfrage lässt sich nicht klären. Am besten Schuldumkehr, oder? Wir kehren es mal um. Gleich gibt es irgendwie ein Gespräch mit Ruth Hoffmann und da geht es um Freiheit, Familie, Nation, Demokratie und Widerstand. Begriffe, die eigentlich für Selbstbestimmung, gesellschaftlichen Zusammenhang und demokratische Errungenschaften stehen, werden aber umgedeutet und politisch aufgeladen von der Rechte, von den Rechten. Moment mal, das ist doch jetzt ein anderes Stück. Das wollte ich gar nicht. Ah ja, ich wollte die Schuld von Lisa.
1: Was sagt die Politik? 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

Du bist schuld genug, liebe Lisa. Ihr hört den Freien Rundfunk Erfurt International, All Tits No Brain, so heißt das die Platte, die EP und Lisa, die Künstlerin. Wir hören jetzt was von Fujimi und Miyagi und danach gibt es ein Gespräch mit Ruth Hoffmann. Sie hat ein Buch geschrieben, Raubzug von Rechts, wie AfD und neue rechte Geschichte, Symbole und Begriffe für ihre Zwecke vereinnahmen. Warum sie das tun und warum sie das so erfolgreich tun, darüber spreche ich gleich mit der Autorin Ruth Hoffmann. Zuvor ein Stück von Fujia und Miyagi. Na los.

0: Rechte Politik erfindet ihre Werte nicht neu, sie eignet sie sich an, sie klaut sie. Freiheit, Familie, Nation, Demokratie, Widerstand. Begriffe, die eigentlich für Selbstbestimmung, für gesellschaftlichen Zusammenhalt und demokratische Errungenschaften stehen, werden umgedeutet und politisch aufgeladen. Und das ziemlich erfolgreich. Plötzlich inszenieren sich diejenigen als Verteidiger der Freiheit, die Vielfalt einschränken wollen, und als Widerstandskämpfer gegen ein angeblich undemokratisches System. Die Journalistin und Autorin Ruth Hoffmann beschreibt in ihrem neuen Buch Raubzug von Rechts, wie AfD und rechte Geschichte, Symbole und Begriffe für ihre Zwecke vereinnahmen und warum diese Strategie so erfolgreich ist. Sie zeigt aber auch, diese Welt gehört nicht der Rechten. Die Frage ist nur, ob eine demokratische Gesellschaft bereit ist, sie sich zurückzuholen. Jetzt spreche ich mit Ruth Hoffmann. Hallo Frau Hoffmann.
1: Hallo, guten Morgen, Herr Rosa.
0: Ich grüße Sie. Ihr Buch heißt Raubzug von Rechts. Was genau wird denn da geraubt? Also sind es Wörter, sind es historische Erinnerungen, politische Werte oder am Ende unser Verständnis davon, was Demokratie überhaupt ist?
1: Ja, im Grunde all das sozusagen. Sie haben es ja in Ihrer Anmoderation schon gesagt. Die AfD, aber eben insgesamt auch die neue Rechte, greift sich sozusagen Ereignisse, Traditionen, historische Persönlichkeiten aus unserer Demokratiegeschichte heraus, aber eben auch Begriffe und deutet sie um und besetzt sie neu. Also das kann man an vielen Beispielen deutlich machen. Ich finde, besonders augenfällig wird es immer schon allein an unserer Fahne. Schwarz-Rot-Gold, das sind eigentlich eben die Fahnen von 1848, der Demokratiebewegung damals, der ja damals gescheiterten Demokratiebewegung. Die Farben, die eben tatsächlich für Gerechtigkeit und Gleichheit, Demokratie und Mitbestimmung stehen und überhaupt wirklich gar nichts mit rechts zu tun haben, sozusagen, wenn man so will, linke Farben sind. Ja, aber Schwarz-Rot-Gold sieht man also auf den Aufmärschen der Rechten, also ja, en masse. Und man hat ja selber schon das Gefühl, man mag diese Fahne gar nicht mehr sehen, gar nicht mehr in die Hand nehmen.
0: Wie intensiv das ist, habe ich in China gemerkt. Ich bin vor Jahren in China gewesen und da bin ich an so einem großen Pott vorbeigelaufen und bin dann erschrocken. Oh, ein Hakenkreuz. Und plötzlich auf dem Stirn von so einem Buddha ein Hakenkreuz. Und dachte ich, nee, das ist eine Swastika, die nur anders gedreht wurde. Die Nazis haben es geklaut, die haben alles geklaut, oder?
1: Ja, genau. Also auch schon das Rot zum Beispiel der Hakenkreuzfahne damals war ja sozusagen eine Anleihe aus der Arbeiterbewegung. Also man wollte eben ganz bewusst auch Arbeiter mit reinholen in die Bewegung, obwohl man ihnen eigentlich an vielen Stellen überhaupt nichts zu bieten hatte. Und ja, die Arbeitervertretungen hat man dann ja als erstes platt gemacht, auf gut Deutsch. Also Gewerkschaften und gerade aus dem kommunistischen Arbeitermilieu und so weiter, die sind ja als erstes in den KZs gelandet.
0: Ja, und jetzt wird es ja ganz absurd, dass Menschen behaupten, Hitler war links oder die Nationalsozialisten waren links. Da wird es dann ganz schräg, oder?
1: Ja, ganz schräg, und man könnte da vielleicht drüber lachen, wenn es nicht so bitter wäre und eben eigentlich wirklich nicht zum Lachen. Das ist auch nicht keine Erfindung der AfD, das so zu drehen. Das gibt es schon länger, dieses Narrativ. Also letztlich der Versuch, den Linken sozusagen als große, nicht ganz klar definierte Bewegung die Verbrechen der Nazizeit in die Schuhe zu schieben und sozusagen Hitler da rauszurechnen einen Linken angeblich, einen Kommunisten, was natürlich völlig absurd ist, aber die Strategie dahinter ist eben, den Nationalsozialismus sozusagen ja in gewisser Weise wieder salonfähig zu machen und diesen schwarzen Fleck in unserer Geschichte sozusagen aufzuhellen.
0: Man könnte mal sagen, Begriffe waren schon immer politisch umkämpft. Wo liegt jetzt für Sie denn die Grenze zwischen einer legitimen politischen Neuinterpretation und einer gezielten propagandistischen Umdeutung, die auch gefährlich ist?
1: Na, ich finde, man kann es besonders auf empörende Weise, finde ich, an der Besetzung des Widerstands sehen, also wie hier der Widerstand gegen Hitler instrumentalisiert wird und umgedeutet wird, also dass eben die neue Rechte und die AfD behaupten, sie stünden in einer Tradition mit Sophie Scholl oder Stauffenberg und ja damit implizieren einerseits, es gäbe hier ein System, was mit dem damals vergleichbar wäre und eben gleichzeitig sie seien diejenigen, die den Widerstand heute Widerstand leisten in einem demokratischen System, ja, und das als gewählte Partei, wo sie ja eben Rederecht haben im Bundestag, in allen Landesparlamenten und so weiter, da kann ja einfach von Widerstand keine Rede sein. Also das finde ich eine unzulässige und auch gefährliche Umdeutung und Verdrehung. Mhm.
0: Dennoch scheint ja von den Begriffen, von diesen fünf Begriffen Nation, Freiheit, Familie, Demokratie, der Widerstand doch zu funktionieren, sogar mit einem Coolness-Faktor. Also hier in Thüringen wurde plakatiert, wir sind, die AfD ist verboten gut. Und es scheint ja auch auf junge Leute so eine Attraktivität zu haben, weil es eben von der gesellschaftlichen Mehrheit, also zumindest von vielen, abgelehnt wird, die anderen Parteien so in der Einheitsfront dagegen sind. Es geht eine Verbotsdebatte und dieses Verbotene, dieses Anrüchige macht es offenbar irgendwie interessant und sexy. Das ist doch auch wieder schräg, oder?
1: Natürlich, total schräg, und da liegt aus meiner Sicht auch die Gefahr. Eben, das ist ja das, was diese Umdeutung leistet. Sie macht eben etwas, setzt etwas in einen völlig falschen Kontext.

0: will und so weiter. Also all die Errungenschaften, die wir haben in diesem System, letztlich angreift und da die Axt anlegt. Es gibt ganz viel Gründe wütend sein und auch auf die Straße gehen. Da stimme ich Ihnen vollkommen zu. Und ich finde auch, diese Gründe werden von der Politik nicht genügend adressiert. Also die Ungleichheit zwischen Arm und Reich zum Beispiel ist einfach wird ja immer größer und ist einfach eine wirklich himmelschreiende Umstand, den man unbedingt angehen muss. Aber es muss eben mit demokratischen Mitteln passieren und nicht mit brachialer Gewalt.
1: Als ich Ihr Artikel im Buch gelesen habe über den Kiffhäuser, musste ich letztens an einen Familienausflug denken. Wir waren mit der ganzen Familie am Kiffhäuser und es ist ein wunderbarer Blick da von diesem Denkmal. Da steckt ja so viel Geschichte und das ist auch hochinteressant mit diesen Denkmälern und wie man da versucht hat, also auch so Ehre und Heldentum und Männlichkeit und Krieg und was da, das ist ja ein Ort. Und ich habe eigentlich eine schöne Erinnerung an diesen Kiffhäuser als Familienausflug und dann musste ich denken, ja, über die Nation beginnt ja, und das ist ja ein Ort, wo der für offensichtlich für Björn Höcke und den früheren Flügel der AfD eine besondere Bedeutung hatte. Warum eignet sich denn gerade dieser Ort so gut für rechte Geschichtspolitik, dieses Kiffhäuser-Denkmal?
0: Das ist ein sicherlich sehr schöner Ort, na klar, wunderschön da über dem Thüringer Wald. Dieses Denkmal stammt ja aus dem Kaiserreich. Also es ist ein Denkmal gewesen für das damalige Reich. Es repräsentiert sozusagen, wie das Reich sich zeigen wollte als eben gerade neu gegründete Nation. Und es ist deswegen so wichtig gewesen für gerade diesen radikalen Flügel der AfD und der Höcke, dort sozusagen einen Pflock einzuschlagen, weil sie sich ja immer wieder auch gerade aufs Kaiserreich beziehen, was eben aus AfD-Sicht sozusagen die gute deutsche Geschichte repräsentiert. Das war die Hochzeit der deutschen Geschichte, so sagt es Höcke sinngemäß. Man will sich auch im Schulunterricht, das steht auch im sogenannten Regierungsprogramm der AfD in Sachsen-Anhalt, man will sich auch im Schulunterricht mehr auf das 19. Jahrhundert fokussieren. Also es gibt ganz viele sozusagen Bezugspunkte, die diesen Ort so symbolisch stark machen für die AfD, der Bezug aufs Kaiserreich, aber eben auch das, was er natürlich repräsentiert. Also eine starke deutsche Nation. Man behauptet, hier lägen die Wurzeln sozusagen der deutschen Nation, was so einfach auch nicht stimmt. Denn die Nation damals wurde eben sozusagen künstlich geschaffen und war kein naturgegebenes oder sich organisch entwickelndes Ereignis.
1: Riesendiskussion, was eigentlich deutsch ist. Ne? Das steht da, man könnte sagen, wenn man diesen weinroten Pass hat, ist man deutsch. Sie beschreiben ja den völkischen Nationsbegriff als eine Art Grundmelodie vieler rechter Forderungen. Woran erkennt man den Punkt, an dem Patriotismus oder sagen wir mal das Bedürfnis nach Zugehörigkeit, was ja jeder Mensch hat, in Ausgrenzung umschlägt? Also eine positive Identität zu irgendwas ist ja irgendwie, haben wir ja alle. Wann schlägt es denn um in was Gefährliches?
0: Na, in dem Moment, wo man unterscheidet, ja, was die AfD ja seit Jahren macht, zwischen den sogenannten Bio-Deutschen und ja, Deutschen, die eben nur einen deutschen Pass haben, nur in Anführungszeichen. Also ja, von der AfD kommen ja Sätze wie der Pass allein macht noch keinen Deutschen. Also wo man so eine Unterscheidung vornimmt, die einfach nicht unserem demokratischen, modernen Nationenverständnis entspricht, wonach eben alle Bürgerinnen und Bürger dieses Staates deutsch sind, egal welche ethnische Herkunft sie haben, egal wo ihre Großeltern oder Eltern herkommen.
1: Das könnte man sagen, ist ja Amerika ein gutes Beispiel. Wer einen amerikanischen Pass hat, ist Amerikaner und wer da geboren ist und so weiter. Aber so richtig funktioniert es in Amerika auch nicht. Da gibt es ja auch unglaublich viel Rassismus, Ausgrenzung und Spaltung, oder?
0: Ja, also ich will damit auch nicht sagen, dass es nicht Konflikte gibt
1: Ja.
0: in einer ja, ethnisch vielfältigen Gesellschaft und religiös vielfältigen Gesellschaft. Aber ja, Stichwort USA, also es gibt auch viele Parallelen bei der Magerbewegung und der neuen Rechten in Deutschland. Also man kann auch viele Argumente sozusagen nebeneinander legen, auch wie es in Ungarn zum Teil gemacht wurde. Das sind auch bei diesen Ausgrenzungen sind das ganz ähnliche argumentative Mechanismen wie hier.
1: Kann denn eine demokratische

0: Gesellschaft den Begriff Nation zurückgewinnen oder sollte man sich davon verabschieden? Oder braucht es vielleicht so eine andere Vorstellung von Zugehörigkeit? Also Nation ist ja noch nicht Nationalismus, aber was bedeutet der Begriff Nation oder ist der schon überlebt? Brauchen wir was anderes sprachlich?
1: Na, ich habe ganz bewusst mein Kapitel Nation genannt, wo die AfD vielleicht zum Begriff Heimat greifen würde eher. Für mich ist der Begriff Heimat schon ein bisschen schwierig besetzt, so sehr emotional. Ich finde, Nation ist ja eigentlich erstmal ein neutraler Begriff, sozusagen staatspolitischer Begriff und besagt doch eigentlich, dass es sich hier um eine Gemeinschaft derer handelt, die eben einen deutschen Pass besitzen, die dem Grundgesetz sozusagen unterworfen sind, aber eben auch seine Rechte und seinen Schutz genießen können. Das wäre für mich sozusagen der Identifikationspunkt. Eine Gesellschaft, die sich sozusagen unter dem Grundgesetz, was sich ja doch seit vielen Jahrzehnten sehr bewährt, versammelt. Also ich denke, dass das der Identifikationspunkt sein müsste. Und nicht eben eine ethnische Herkunft, die wir eh nicht wirklich sozusagen sauber trennen könnten
0: die gab's in Deutschland. Ja nie, könnte man sagen, die gab es ja nie. Genau. Also die Menschheit ist ja immer geprägt von Wanderungsbewegungen und das ist ja eine ständige Durchmischung. Das geht ja davon aus, dass es das mal gab. Auch eigenartig, oder?
1: Ja, ganz genau. Und das ist eben das, was ich meine mit dieser, dass da Dinge hineingedeutet werden oder auch behauptet werden, die einfach historisch auch keiner Überprüfung standhalten. Ja? Also wenn sich Höcke an den Kyffhäuser stellt und sagt, sinngemäß, hier ist also das wahre Deutschland, hier sind die Wurzeln unserer Nation. Also diese Nation wurde damals eben 1871 künstlich geschaffen und es war damals auch schon multiethnisch, wenn man so will. Das waren keine nach AfD-Definition reinen Deutschen. Und das Gebiet, was heute Deutschland ist, war immer ein Gebiet, in dem sich ganz vieles gemischt hat. Also selbst die AfD hat eigentlich Schwierigkeiten bei der Definition, was deutsch ist. Ja.
0: Sie hat Schwierigkeiten, aber dennoch funktioniert es ja offenbar ganz gut und irgendwie eine Sehnsucht nach Homogenität oder nach Zugehörigkeit. Und da kommen wir zum Thema Freiheit, Sprache und Medien. Also besonders paradox erscheint ja der Umgang mit dem Begriff Freiheit. Was ist über Freiheit? Wovon? Die AfD inszeniert sich als Verteidigerin der Meinungs- und Pressefreiheit und attackiert zugleich Journalistinnen und Journalisten in Medien. Diese Umkehrung funktioniert irgendwie gut, oder? Das haut hin und scheint kein Widerspruch zu sein. Ist er aber, oder?
1: Ja, man stößt ja überall auf Widersprüche, an jeder Stelle. Wir haben jetzt ja auch schon einige angesprochen. Es ist ein himmelschreiender Widerspruch, aber er funktioniert offenbar einfach, weil es immer so gesetzt wird. Also, dass die AfD behauptet, sie sei die Verteidigerin der Freiheit, ist für viele Menschen anscheinend ein emotionaler Anker, weil sie sich eingeschränkt fühlen in ihrer Meinungsfreiheit und weil sie das Gefühl haben, die AfD sei die Einzige, die das ausspricht, was sie denken. Und offenbar stößt es vielen Menschen nicht auf, dass doch eigentlich da tatsächlich gewählte Volksvertreterinnen und Volksvertreter im Bundestag stehen können und sogar ganz offensichtliche Fundamentalkritik an den anderen Parteien oder an diesem System von sich geben können. Also wo ist da die Freiheit eingeschränkt?
0: Dennoch, wie gesagt, funktioniert es und dann übernehmen ja Menschen, die eigentlich eine sehr liberale Meinung haben, die sehr offen sind, übernehmen dann so Begriffe wie etablierte Parteien oder Altparteien, rede ich jetzt noch gar nicht von Genderwahn oder Immigration, aber allein schon sagen, da gibt es die Altparteien, da gibt es die etablierte und da gibt es eben die andere. Und das ist dann, damit ist die AfD gemeint. Dieses Framing oder diese Geschichte, diese Erzählung funktioniert auch ganz gut, oder? Dass dann die anderen, dass die Medien das übernehmen.
1: Ja, das finde ich auch das Bedrückende an diesem ganzen Trend. Ich finde, wir dürfen eigentlich auch nicht immer nur auf die AfD schauen. Wir müssen eigentlich den gesamten Trend im Auge behalten. Hier wurde über Jahre einfach der Diskurs die Sprache und eben auch die Inhalte massiv nach rechts verschoben. Also es wäre sozusagen nicht damit getan, wenn die AfD von heute auf morgen verschwinden würde. Das ist einfach schon passiert. Man findet, dass sie, genau wie Sie sagen, schon auch in den Medien haben viele Begriffe schon Eingang gefunden, die eigentlich aus dem rechten Kontext stammen. Also die Altparteien oder eben der Genderwahn oder Gendersprache, also in dieser Art, ist einfach schon vieles von dem eingesickert, was die AfD sozusagen in den Diskurs eingespeist hat. Und genau das ist ja auch die Strategie. Genau darum geht es, all diese Dinge salonfähig zu machen und allmählich ja in die öffentlichen Meinungen, in die Medien und so weiter einsickern zu lassen, sodass es immer normaler wird. Und das Ergebnis sehen wir jetzt.
0: Eva von Rediger beschreibt das ja als so Phantombesitz, patriarchalen Phantombesitz, dass diese Veränderung der Gesellschaft oder der Zwang zur Veränderung oder die Notwendigkeit so wehtut, vor allen Dingen beim männlichen Mitmensch oder bei den Älteren. Also sind das alles noch so die Erben des Patriarchats oder des Kolonialismus, so eine Phantomschmerzen, dass wir diese Veränderung nicht ertragen und deshalb diese Aggression da ist?
1: Ja, ich glaube, niemand kann ernsthaft behaupten, dass wir nichts verändern müssten. Hm. Also es ist ja an allen Ecken und Enden dringend Veränderungsbedarf. Und ich glaube, das könnte einfach auch eine Chance sein. Und es ist so schade, dass sie immer wieder vertan wird von den demokratischen Parteien. Das könnte doch eine positive Gegenerzählung werden. Also gegen dieses ganze Depressive, es geht alles den Bach runter, was die AfD und die Neue Rechte seit Jahrzehnten erzählt, ja, die AfD seit ihrem Bestehen, alles geht den Bach runter, uns geht es immer schlechter. Das stimmt ja so gar nicht. Aber wenn man sozusagen die Krisen nimmt und die Angst auch vor Veränderung, aber in eine positive Erzählung bringt und den Leuten das Gefühl gibt, sie können teilhaben an einem positiven Wandel. Ich glaube, darum geht es und damit würde man eben der Rechten auch den Boden entziehen, denn sie hat ja in Wirklichkeit überhaupt keine Antworten. Also all das, was sie verspricht, da fehlt ihr auch eine Gegenrechnung, wie sich das Ganze finanzieren lässt. Es fehlen ihr zum Teil tatsächlich die rechtlichen Möglichkeiten dazu. Und an vielen Stellen ist sie ja auch dezidiert gegen die Leute, die sie wählen tatsächlich. Ja. Also Arbeiterinnen und Arbeiter würden ja von der AfD überhaupt nicht profitieren. Und ich finde, da müsste man ansetzen, bei dieser Angst und der Aggression vor Wandel, das in etwas Positives umzulenken. Hm.
0: Mit dem Zeigefinger und mit Belehrung scheint es ja nicht zu funktionieren. Haben Sie eine Idee, ein Rezept, wie man das machen könnte? Weil wir fangen ja beide auch schon wieder an, jetzt zu warnen und zu mahnen und dass das alles so, damit erreicht man doch Menschen, die AfD wählen, wahrscheinlich weniger, oder?
1: Ja, natürlich. Und ich habe auch kein Rezept, wenn ich das hätte. Es wäre ja wunderbar. Nein, ich glaube auch, Appelle und so weiter, das bringt nichts. Ich glaube, dass wir als Zivilgesellschaft gefragt sind, bis die Politik auch handelt, als Zivilgesellschaft gefragt sind, diesen Bedeutungen wieder ihre eigentliche Bedeutung, diesen Begriffen ihre eigentliche Bedeutung wieder zurückzugeben, diesen Erzählungen der AfD nicht auf den Leim zu gehen und aus dieser Defensive herauszukommen und eben eine positive Erzählung zu finden. Als Gesellschaft können wir, glaube ich, nur im Moment nur tun, so gut es geht, uns nicht spalten zu lassen, denn das macht die Rechten groß. Also hier versuchen auch im Gespräch zu bleiben. Das sagt sich so leicht. Ich weiß, dass viele Menschen vor Ort da auch Angst haben und mir ist bewusst, dass das wahnsinnig schwer ist. Aber ich glaube, es ist tatsächlich zivilgesellschaftlich unsere Aufgabe jetzt. Und andererseits politisch, wir sprachen ja schon darüber, finde ich, müssen unbedingt die eigentlichen Ursachen für Ungleichheit und Ungerechtigkeit angegangen werden. Und das passiert aus meiner Sicht einfach noch nicht genug.
0: Das heißt, es braucht im Grunde politischen Widerstand, es braucht Streik, es braucht Aufmerksamkeit für die Ungerechtigkeiten dieser Welt und in dieses Landes. Darum geht es, denn die AfD ist ja, würde ich sagen, ein Symptom und nicht die Ursache, oder?
1: So sehe ich das auch. Ja, wir müssen genau daran und darauf aufmerksam machen. Das ist einfach nicht, finde ich, nicht entschuldbar, dass wir so viel Armut in einem so reichen Land haben. Und selbstverständlich ist das eine Steilvorlage für die AfD, auch wenn sie selber überhaupt keine Lösungen parat hat. Und das muss einfach auch immer wieder deutlich gemacht werden. Ich finde, das wird auch nicht von den demokratischen Parteien nicht ausreichend deutlich immer wieder gemacht, dass die AfD dafür überhaupt keine Antworten hat. An der Stelle könnte man sie stellen, auch beim Thema Klimaschutz zum Beispiel, den sie ja, also Klimawandel wird ja von ihr durch die Bank geleugnet, aber überall ist es sichtbar jetzt Tag für Tag. Hier zum Beispiel wäre auch eine Möglichkeit einer positiven Gegenerzählung eines Wandels in der Wirtschaft hin zu erneuerbaren Energien, was Arbeitsplätze schaffen würde, was letztlich diesem Land eine Zukunft verschaffen würde. Und so weiter. Also, und das ist ja nur ein kleines Beispiel. Also ich denke, dass man eben bei diesen Punkten ganz offensiv hervortreten muss als Gesellschaft, aber eben auch politisch. Und das entzieht der AfD die Grundlage letztlich und nicht das auf sie einsteigen, was noch viel zu viel gemacht wird, finde ich. Man macht es ihr doch eigentlich leicht, also regiert eigentlich mit, obwohl sie noch nicht regiert.
0: Ja, Sie meinen, dass man den Versuch starten sollte, der, wie ich finde, heikel ist, die Begriffe Freiheit, Familie, Nation, Demokratie, Widerstand, also neu zu besetzen. Also bei Freiheit und Demokratie im Widerstand, okay, bei Familie, Nation wird es schon wieder schwieriger. Das heißt, die Begriffe einfach mal emotional auch zu besetzen, das wäre ein Versuch wert?
1: Ich würde nicht von Neubesetzung sprechen. Ich würde davon sprechen, dass man sich darauf besinnt, was sie eigentlich heißen.
0: Ja. Okay.
1: Demokratie ist nicht die, klar, die Mehrheit entscheidet. Das heißt aber nicht, dass die Mehrheit herrscht. Ja? Mhm. Demokratie bedeutet immer Minderheitenschutz. Das ist ein ganz wesentlicher Punkt. Und das ist ja etwas, was die AfD im Grunde abschaffen will. Und sie behauptet sozusagen, ihre Deutung der Demokratie ist die richtige Deutung. Die Mehrheit entscheidet und letztlich soll dann sozusagen auch die Mehrheit über die Minderheiten entscheiden. Deswegen sollen eben bestimmte Menschen hier nicht mehr sein oder Menschen mit Behinderung sollen in der Schule nicht mehr in derselben Klasse unterrichtet werden. Also all diese Dinge sind doch das Gegenteil dessen, was Demokratie eigentlich bedeutet. Und genauso bei Familie. Wer gibt der AfD das Recht zu sagen, eine Familie ist nur Vater, Mutter, Kind oder es gibt nur zwei Geschlechter? Mhm. Also ich finde, hier geht es darum, sich auf das zu besinnen, was wir haben, an Schätzen, ja, tatsächlich aus unserer Demokratiegeschichte, an eigentlich sehr kostbaren Errungenschaften der Freiheit, der Gleichheit und eben des Minderheitenschutzes. Und das muss man der AfD einfach, finde ich, wieder entreißen und sagen, nein, Demokratie ist das nicht, was ihr da sagt. Und von Widerstand kann hier nicht die Rede sein, wenn ihr behauptet, Sophie Scholl würde AfD wählen. Das ist eine empörende Aneignung. Und Sophie Scholl steht für etwas ganz anderes. Oder auch Willy Brandt, mehr Demokratie wagen. Ja, dieses Spruches bemächtigt sich die AfD ja auch. Oder sie stellt sich in die Tradition von 1989.
0: Das
1: sind alles Traditionen, ja, die nicht ihre sind.
0: Das ist sehr schmerzhaft, gerade im Osten, vollendet die Wende und für Bürgerbewegte, für Menschen, die tatsächlich vor über 30 Jahren hier losgelegt haben, für die ist es natürlich sehr schmerzhaft. Ich hatte noch so einen Aha-Effekt, als Sie über die sogenannte traditionelle Familie geschrieben haben, in Ihrem Buch Raubzug von Rechts, dass diese sogenannte traditionelle Familie gar nicht historisch so traditionell ist. Trotzdem funktioniert das Bild, haben Sie ja gesagt, von Vater, Mutter, Kind als guter politischer Sehnsucht. Ja, und dabei ist so eine Kleinfamilie ja eigentlich noch relativ jung, oder?
1: Ja, genau. Das ist immer interessant, wenn man sich die Geschichte dann anschaut, dann merkt man, dass man selber auch an vielen Stellen Irrtümern aufsitzt. Also das schluckt man ja immer so, ja, traditionelle Familie ist eben das, die Frau bleibt zu Hause, der Mann geht arbeiten und es gibt Kinder und so weiter. Aber tatsächlich ist dieses Modell extrem jung, also die längste Zeit, und die meisten Menschen konnten sich eben überhaupt nicht dieses Modell leisten. Selbstverständlich war es so, dass in den allermeisten Haushalten die Frauen mitarbeiten mussten. Also das ist ein sehr bürgerliches Verständnis von Familie, was im Kaiserreich aufkam. Da haben wir es wieder, das Kaiserreich. Ja. Und selbst da war es natürlich einer Elite, die sich das leisten konnte, vorbehalten, dass die Frau zu Hause blieb. Ganz schweigen davon, dass es für viele Frauen auch ein Unglück war tatsächlich, dass sie auf diesen häuslichen Bereich beschränkt blieben.
0: Das interessant, wie gesagt, das sind ja auch so Argumente zu sagen, was zurück zur Großfamilie oder neue Wohnformen, Alterswohnformen. Also es gibt dann so ein bisschen Hoffnung, dass man sagt, wir besetzen nicht nur die Begriffe neu, sondern versuchen auch mal Dinge neu im Zusammenleben, oder?
1: Sie meinen wir als,
0: ja, wir, also ich kann mir vorstellen, dass man sagt, man schafft auch Strukturen, in denen altersgerechtes Wohnen, wo die Menschen nicht mehr einsam sind, sondern dann generationsübergreifende Wohnformen, die auch politisch unterstützt werden, dass Menschen rauskommen aus diesem Kleinfamilienkonstrukt, wenn sie denn es wollen und andere Sachen probieren können.
1: Ja, unbedingt. Also ich finde, das ist überfällig. Also das Ehegattensplitting, was letztlich doch dieses alte Modell zementiert. Es gibt so viele strukturelle Probleme, die tatsächlich eine Öffnung dieses Systems verhindern und die einfach viele Frauen nach wie vor, die Zahlen zeigen es doch immer wieder, die viele Frauen dann zwingen, doch zu Hause zu bleiben, dadurch weniger zu verdienen, schlechtere Rentenansprüche zu haben und so weiter. Also das kann man doch nicht noch weiter zementieren. Das will die AfD aber. Also sie behauptet, Frauen würden von der Gesellschaft gezwungen zu arbeiten. In Wirklichkeit fehlt die tatsächliche Wahlfreiheit. Die AfD dreht das aber um und behauptet, Frauen hätten gar keine Wahl und sie würden diskriminiert, wenn sie zu Hause blieben und sich um die Kinder kümmern. Das ist doch Unsinn. Das ist doch ganz anders. Es geht doch darum, eine größere Wahlfreiheit zu schaffen für alle. Wenn man als Mann einen Mann heiraten möchte, dann soll man das tun. Wenn man in einer Großfamilie leben möchte, soll es, wie Sie sagen, genau diese Möglichkeit dazu geben. Aber es geht doch nicht, da Vorschriften zu machen und das einzuschränken. Und genau das hat die AfD ja vor. Und das alles unter diesem Label traditionelle Familie.
0: In Ihrem Buch Raubzug von Rechts, über das wir gerade sprechen, ist ja nicht nur eine Analyse, sondern auch ein Plädoyer für Gegenwehr. Was heißt das konkret für Menschen, die jetzt weder Politikerinnen sind, noch Aktivisten sind? Wenn ich jetzt so normalen Job nachgehe, was kann ich denn tun im alltäglichen Widerspruch, Zivilgesellschaft, Humor, das Beharren auf Anstand und Mitmenschlichkeit, so wie das, gar nicht so einfach, oder? Wie kann das gehen?
1: Nein. Es ist überhaupt nicht einfach und es tut ja auch immer wieder weh. Also ich finde, wenn man im Gespräch in der Bahn oder wo auch immer einem Menschen begegnen, man kommt irgendwann an so ein Thema, wo man ahnt, wo der andere oder die andere politisch verortet ist. Das tut weh und es wäre einfacher, da dann zu sagen, ach, mit dem möchte ich nichts zu tun haben. Aber ich glaube, genau an den Stellen, wo noch Begegnungen stattfinden, genau da muss man dann auch ins Gespräch gehen. So schwierig es auch ist und bestimmt gibt es da auch Grenzen, wo man dann auch sagen kann, so hier geht es jetzt nicht mehr weiter. Aber ich finde, immer wieder nachfragen, das finde ich hilfreich in solchen Gesprächen. Also wie kommst du dazu? Warum meinst du, das sei so, dass Frauen hier gezwungen werden sollen zu arbeiten? Oder bei rassistischen Äußerungen eben, wie kommst du zu dieser Äußerung oder erlebst du, hast du irgendetwas schon mal in dieser Hinsicht erlebt? Also im Gespräch bleiben und oft ist dann doch etwas möglich, finde ich. Und dann eben auch ganz klar auf den roten Linien sozusagen beharren. Sagen so, und hier verlässt du aus meiner Sicht unsere demokratische Grundordnung oder schlicht genau den menschlichen Anstand. Mhm. Und ich glaube, darum geht es.
0: Und dann immer wieder den richtigen Moment zu finden oder den Punkt zu sagen, jetzt breche ich das Gespräch ab oder auch die Beziehung kündige ich auf. Das ist ja in meinem Freundeskreis bei einigen passiert, zu sagen, machen. Ich kann mit denen nicht mehr. Ich kenne die über 20 Jahre. Es geht leider nicht mehr. Auch eine schwierige Abwägung, wann man dann aufhört. Und dann habe ich auch die Erfahrung gemacht, wie Sie sagen, zuhören, nachfragen, nicht gleich mit dem Zeigefinger, nicht gleich belehren und gleich einen Faktencheck machen, sondern erstmal zuhören. Aber ich, wie Sie sagen, es ist anstrengend und auch eine Kraftfrage, oder?
1: Ach, absolut, absolut. Und das ist ja, also ich kann mir vorstellen, dass das für Sie in Thüringen auch noch viel unmittelbarer erfahrbar ist als hier für mich in Hamburg. Sind Sie da ja auch sozusagen Brüche erleben oder viele Menschen in Thüringen, auch Freunde von mir in Thüringen erzählen genau dasselbe, dass sie Brüche in ihren Freundeskreisen erleben. Das ist natürlich ganz bitter und da verlässt das Politische ja auch dann sozusagen diese Metaebene. Da ist man ja ganz persönlich menschlich betroffen. Ich glaube, da hilft dann wirklich nur, ja, wenn es irgendwie geht, im Gespräch bleiben und sich die Kraft holen bei Menschen, die eben so denken, wie man selbst oder ja, ohne sich dem anderen zu verschließen, aber letztlich sich zusammenzutun und eben aus diesem Schulterschluss auch Kraft zu ziehen. Also mir geht es so, wenn ich auf Demonstrationen bin oder auf Veranstaltungen, wo Menschen zusammenkommen und wirklich ganz unterschiedliche Menschen, so wie ich es erlebe, die ganz besorgt sind über die Entwicklung in unserer Gesellschaft. Und ja, ich glaube schon, das hat man ja auch bei den großen Demonstrationen nach diesem sogenannten Geheimtreffen in Potsdam damals erlebt, finde ich. Ich glaube schon, dass es große Kraft entfalten kann, wenn so eine, wenn man einfach auch sieht, ich bin nicht alleine mit meiner Sorge und meiner Verzweiflung. Und ich finde, solche Bilder wie damals, ich würde mir sehr wünschen, dass es die bald wieder gibt, die zeigen eben auch, finde ich, dass dieses Narrativ der AfD, als sei jetzt der Durchmarsch schon ausgemachte Sache, dass das auch so nicht stimmt. Ja. So, dass schon die Mehrheit der Menschen in Deutschland doch die Demokratie und eine aufgeklärte, offene Gesellschaft, die Freiheiten für alle bietet, sich wünschen. Ja, die Zukunft ist noch nicht geschrieben.
0: Ja, also, das hoffe ich, ja. Ne? Das ist ja offenbar so. Die Balance, die ich auch so schwer finde. Auf der einen Seite bildet Banden, tut euch zusammen, macht nichts allein, seid keine Einzelkämpfer. Such dir eine Gruppe, wo du mit Leuten was zusammen machst, damit du dich wirksam fühlst. Auf der anderen Seite sich aber nicht nur in der eigenen Blase zu verstecken, trotzdem rauszugehen, zu reden, zuzuhören. Das ist diese Balance und eigentlich die Kunst des Lebens, würde ich mal sagen. Ja? Oder ist das zu emotional?
1: Nee, ich finde, es kann gar nicht emotional genug sein. Das ist emotional. Ich glaube, das ist genau das, was wir brauchen. Wir brauchen eine emotionale Antwort auf, denn emotional ist ja auch das, was die AfD macht. Deswegen funktioniert es ja auch. Es funktioniert, wenn sich Höcke auf die Silson setzt, auch wenn er sich damit als Westdeutscher etwas aneignet, ja, was ihm sozusagen gar nicht zusteht, wenn man so will. Es ist emotional und ich glaube, so emotional muss sozusagen auch die demokratische Antwort sein.
0: Wenn Sie jetzt mal zum Schluss einen der fünf Begriffe Nation, Freiheit, Familie, Demokratie und Widerstand den Rechten sofort wieder wegnehmen könnten, schups, und würden Sie einen wählen, haben Sie einen Begriff, der Ihnen besonders jetzt wehtut? Sie haben es schon gesagt, Widerstand, oder?
1: Was Widerstand finde ich besonders empörend, weil es einfach, also ja, also so viel Scholl würde AfD wählen. Ich finde, da müssen einfach allen die Haare zu Berge stehen. Ja. Ich glaube, wenn ich könnte, würde ich Demokratie wählen tatsächlich. Ah. Ich finde es ein absolutes Unding, dass eine Partei, die sich in den Parlamenten so aufführt, wie sie sich aufführt, ja, behauptet, sie sei also die Vertretung der wahren Demokratie und nur mit ihr sei Demokratie zu haben oder durch ihren Einzug in die Parlamente in den Ländern sei erst überhaupt wieder Demokratie in die Parlamente gekommen. Also das finde ich also ein Framing, was was absolut eigentlich unbedingt sofort gestoppt werden muss.
0: Ist denn Demokratie überhaupt noch zukunftsfähig? Wenn man sich weltweit anschaut, der Kapitalismus scheint ja offenbar, dieses Wirtschaftssystem ja woanders auch zu funktionieren, siehe China, braucht es diesen Rechtsstaat, diesen lästigen und diese anstrengende Demokratie überhaupt noch? Ist es vielleicht ein Auslaufmodell und wir beide sind Dinosaurier und trauern einer Sache hinterher, die es nicht mehr lange geben wird?
1: Also das will ich schon aus Prinzip bestreiten. Ich finde, wir brauchen da unbedingt einen entschiedenen Optimismus. Also es gibt ja diesen schönen Satz, ich weiß gar nicht, von Churchill, glaube ich, Demokratie ist ein furchtbares System, aber ich kenne kein besseres. Ja, es ist mühsam und ich glaube tatsächlich, die Gefahr ist auch, dass eben eine Macht wie China, die sozusagen wirtschaftliches Wachstum mit einem undemokratischen System verbindet, dass das funktioniert. Also ich glaube, das ist auf eine Art eine Bedrohung, dass man sozusagen sagen kann, ja, man kann ja auch wirtschaftlich prosperieren ohne Demokratie. Deswegen finde ich eben auch, dass unbedingt auf demokratischem Wege unbedingt diese Ungleichheit adressiert werden muss, die Ungerechtigkeiten, die in unserer Gesellschaft nach wie vor bestehen, auch in einem so reichen Land wie Deutschland. Das muss als allererstes passieren. Aber grundsätzlich finde ich, und das sollte auch für alle Menschen hoffentlich bald wieder erfahrbar sein, ist Demokratie doch die einzige Möglichkeit, in Freiheit zu leben, mit allen Unterschieden, die wir nun mal haben als Gesellschaft. Alles andere ist ja doch nur mit Unterdrückung und Angst zu haben. Also es gibt eigentlich keine Alternative zu diesem zugegebenermaßen mühsamen System, was aber doch ja für die meisten Menschen eben die größte Möglichkeit an Freiheit bietet.
0: So, mir ist es also nicht gelungen, in Ihnen die Kulturpessimistin zu wecken, das rauszukitzeln. Sie bleiben optimistisch.
1: Auf gar keinen Fall.
0: Na gut, ich habe es versucht, aber Sie bleiben optimistisch. Und das ist ja auch, wenn man den Schluss in Ihrem Buch liest, ja, es zieht einen erstmal runter und denkt man, ja, doch, okay, es könnte klappen, wenn man nicht allein ist. Also am Ende doch ein Mutmachbuch, hätte ich ja bei dem Titel gar nicht erwartet.
1: Ja, das ist mir ganz wichtig. Also das habe ich sehr versucht, auch an jedem Ende jedes Kapitels, jedes Begriffskapitels eben auch diesen positiven Dreh hereinzubekommen. Ich finde das wahnsinnig wichtig, dass wir diesem ganzen Doomscrolling, von dem wir sowieso umgeben sind und dem die Rechte ja immer noch eins draufsetzt, wie schlecht es uns angeblich geht, dass wir dem etwas entgegensetzen. Denn eigentlich geht es uns überhaupt nicht so schlecht. Also womit ich jetzt nicht sagen will, dass es allen Leuten unheimlich gut geht und dass es nichts zu verbessern gibt. Aber wir haben in diesem Land, finde ich, Möglichkeiten, die uns ein Großmaß an doch gut gehen und Freiheit ermöglichen. Und das herauszustellen und weiter auszubauen, ich finde, Das muss jetzt die Antwort sein.
0: Das muss die Antwort sein, passiert nicht von allein. Deswegen Buch lesen, miteinander reden. Ich bedanke mich recht herzlich bei Ruth Hoffmann. Sie ist Autorin des Buches Raubzug von Rechts, wie AfD und Neue Rechte Geschichte, Symbole und Begriffe für ihre Zwecke vereinnahmen. Und das Buch lohnt sich zu lesen. Ich wünsche Ihnen eine gute Zeit. Kommen Sie bald mal wieder nach Thüringen und dann sehen wir uns vielleicht mal. Herzlichen Dank, Ruth Hoffmann.
1: Vielen Dank, Herr Rose.
0: Tschüss.
1: Tschüss.

bildet Banden, das war auch das Thema des Gesprächs, übrigens dann nochmal nachzuhören auf radiofrei.de. Mario Großart war das und wir hören das Stück Kaltes Bier, das es manchmal braucht. Und das ist eine ganz andere Welt, es ist unsere Welt hier im Osten.

Grimm 104 war das natürlich allein mit Andrea Klatsch und Sophia Porteness, Kaltes Bier. Und Grimm 104 wird am 19.09. in diesem Jahr in Erfurt live spielen, im Zughafen, wenn ich es richtig sehe. Oder? Muss man doch mal gucken. Kalif Storch, Güterbahnhof Erfurt. Kaltes Bier. Wir hören jetzt was von Danger Dan, der seine Krankheit öffentlich macht, von seiner Platte, dass es hier so schön ist. Also von der zukünftigen Platte, die heißt nicht, dass es hier so schön ist. Die Platte heißt Keine Angst, und wir hören das Stück, dass es hier so schön ist. Danger Dan.

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Dr. Daniel. Danger Dan von seiner bald erscheinenden Platte Keine Angst. Und weil wir gerade so positiv, negativ sind, dann bleiben wir negativ positiv. Wann strahlst du? Jacques Palmiger, Aerobic, Yvonne.

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Songs for Joy heißt die Platte und das war das Stück Wann strahlst du von Jacques Palmiger. Aufhören zu klimpern. Jacques Palmiger und Aerobic und gesungen von Yvonne. Wir gehen jetzt auf die Party mit Fatoni und sie wird unterstützt von Tabi. Wir haben ja eben schon vor ein paar Minuten, war es eine Stunde her, was von Tabia Hilpert alias Tabi Pilgrim, jetzt nur noch Tabi gehört und jetzt unterstützt sie Fatoni und geht mit ihm auf die Party.

Nee, so geht's noch nicht los. Damit endet es. Damit wird es enden. Das war für Tony und Tabby, nicht mehr Tabby Pilgrim, nur noch Tabby, die auch eine schöne EP rausgebracht hat. Und wir enden mit den Takten, die wir jetzt eben gehört haben, nämlich mit Blumenfeld, eine eigene Geschichte mit einer eigenen Gegenwart. Und wir schreiben ja selber Geschichte, sind dabei, merken es gar nicht, aber sie ist da, die Geschichte. Und hier endet die Geschichte dieser Sendung. Unterdessen, sie wird wiederholt 18 Uhr auf Radio Frei. Wie alle unterdessen Magazine könnt ihr die am frühen Abend nochmal hören, ab 18 Uhr. Und wenn ihr sagt, wir wollen mitmachen, wir wollen mittun, wir wollen Teil dieser Gruppe sein, kommt vorbei hier in die Johannesstraße 156. Hier werden wir noch ein gutes Jahr sitzen und dann ziehen wir um ins Kulturquartier, das ehemalige Schauspielhaus. Das wird wunderbar, wenn ihr dabei sein wollt, meldet euch, es wäre wunderbar. Mein Name ist Carsten Rose, ich sage tschüss und bis in zwei Wochen. Tschüss.

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0: Ich hatte erwischt, der Zahn der Zeit, oder was los?
1: Ach, weißt du, der Zahn der Zeit, der vergreift sich höchstens an meiner Luftröhre. Aber viel schlimmer ist, dass ich gefühlt seit Jahren ein Date mit diesem Irrsinn habe. Ich lass mich doch nicht verlackeiern mit dieser Scheiße. Du brauchst nur meinen Blick in deren scheiß Autos werfen, dann weißt du, was für ein gequirlter Schrott aus diesen Müllhalden plätschert. 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Ich trickse hier und da. Das Einzige, was mir bleibt, ist, mich zu verkriechen. Eine Kerze zu zünden und Löcher in die Luft zu starren.
0: Klingt eher so, als hätte dich das Malwerk des Lebens unter seine Fittiche genommen.
1: Ach, von der Schwarzmalerei halte ich nicht so viel. Solange wir immer mal wieder einen netten Moment mit die Musik, mit die Freunde abgreifen, lässt sich's ja auch ganz gut leben. Ich denke, wenn wir es schaffen, uns wieder mehr zu trauen und das Tanzbein aufs Parkett zu legen, dann wird die Suppe schon wieder witziger. Oder liege ich da falsch?
0: Mensch, Theresa, da hast du dich wohl mal wieder selbst überholt. Dann lass uns mal aufhören, hier zu labern und den frohen Tanze tanzen. Ja.

0: Studio stehe bei Radio Korax am Unterberg 11 im Studio 3 und freue mich, dass ich hier diesen Abend live im Studio verbringen kann. Ein Aspekt der Sendereihe Wutpilger Streifzüge wird vielleicht nicht immer so berücksichtigt, wie ich mir das vielleicht auch wünsche, nämlich, dass es eine Sendung ist, in der Musik vorkommt. Das ist mir irgendwie wichtig, immer wieder auch musikalisches Material in meinen Collagen zu verarbeiten. Und deswegen habe ich gedacht, dass ich heute mal eine Radiosendung machen will, in der es nur um die Musik geht. Und weil das bei mir so ist, dass ich oft merke, dass bei der Musik, die man mag und für die man eine Leidenschaft hat, dass es nicht nur auf den Song drauf ankommt, darauf schon, sondern auch darauf, mit wem man solche Songs kennenlernt und mit wem man sie zusammen hört und dass man sich auch immer wieder von einer Begeisterung anstecken lässt. Und deswegen habe ich mir Freunde aus Halle ins Studio eingeladen, nämlich Johanna und Patty, und Maggie ist auch mit im Studio. Ich begrüße euch ganz herzlich zu der Sendung hier.
1: Hallo Lo.
2: Hallo Lukas.
3: Hallo.
0: Ja, und wir haben eben ein Song gehört von einem Freund von uns auch, Jonas heißt der, und der hat vor kurzem ein Album rausgebracht, Jazz heißt das Projekt, und das Album heißt Der Irrtum hat mal wieder gewonnen. Wir haben die beiden Songs von der B-Seite gehört, die beiden letzten Songs, und Patty, Jazz, dieses Projekt und das Album Der Irrtum hat mal wieder gewonnen, daran hast du ja auch deinen Anteil gehabt, nämlich hast du unter anderem das Mastering gemacht, aber hast auch hier und da daran mitgewirkt. Und genau, ich fand es interessant, vielleicht am Anfang erstmal drüber zu unterhalten, was das eben auch heißt, so lange auch an so einem Werk zu arbeiten, bis man es dann letztlich hört.
3: Ja, wir haben eine ganz verrückte Art und Weise der Produktion ausprobiert, das erste Mal. Und zwar, Jonas nimmt ja seit Jahren schon immer alle Musik selber auf, alleine, Spur für Spur, Instrument für Instrument, und dann wird es am Ende irgendwann landet es, üblicherweise war das die letzten Jahre so, auf meinem Tisch irgendwie, und ich mischte es dann. Und in dem Fall haben wir aber zuerst mal gesagt, dass ein anderer Freund von uns, Tillmann aus Berlin, auch mitmischt und wir zusammen mischen, also sozusagen in zwei Etappen. Also er hat sich um den Sound gekümmert, dass die ganzen Aufnahmen erstmal den richtigen Punch kriegen, und ich habe dann nochmal so ein bisschen Zauberkunst- und Effektsachen drüber getan, ab und zu so ein bisschen mehr Delays noch und so ein Zeug, und unter anderem haben wir dann aber auch so Sachen gemacht, wie dann festgestellt, wir hätten gerne so ein kleines Hörspiel drin, das haben wir dann auch noch produziert bei mir zu Hause mit Jonas zusammen und auch mit dir, deine Stimme war ja auch zu hören, und Theresas Stimme. Genau, gemastert habe ich es nicht, nee.
0: Ah ja, beim Mixing warst du vor allem mit dabei, genau. Ja. Aber du bist ja auch auf dem Album zu hören. Und also Der Irrtum hat mal wieder gewonnen. Das ist genau auf jeden Fall ein Album, das ich irgendwie in diesem Jahr sehr gefeiert habe und was mich sehr inspiriert hat. Wobei ich aber auch sagen muss, genau, dass es irgendwie faszinierend ist zu sehen, wie Jonas halt immer wieder an seinen Musikprojekten arbeitet und da halt irgendwie so ganz viel Energie und Leidenschaft reinsteckt. Und das ist auf jeden Fall eine Musik, die ich sehr gerne höre. Johanna, jetzt hast du einen Song mitgebracht. Wir haben uns darauf geeinigt, dass du quasi den nächsten Aufschlag machst. Und wir haben hier noch verborgen, um was es sich handelt im Studio. Willst du erzählen, was du mitgebracht hast?
2: Also vielleicht erzähle ich erstmal, wie es überhaupt jetzt gerade aufgebaut ist. Und zwar sind wir zu dritt hier. Und ich wurde eingeladen von dir, Lukas. Und einfach ganz simpel mit der Ansage, bring drei Songs mit. Kein Genre, keine Zeit, keine andere Einordnung. Was ja dann einfach einem die Möglichkeit gibt, alle Songs auf der ganzen Welt zu zeigen, aber halt eben nur drei davon. Genau, dann habe ich einfach gedacht, ich wähle die drei Ohrwürmer aus, die mich die letzten Tage so begleitet haben. Und ich dachte auch gerade noch zu dem einen Album, was wir gerade gehört haben, zu dem Song, würde ich gerne noch sagen, erstmal, wir haben gerade die Platte gehört, das kam live von Platte. Diese Platte ist ja besonders lustig, weil sie rückwärts läuft. Man steckt die Nadel nicht außen an die äußerste, längste Rille, sondern innen. Das war, als ich die gekauft habe, habe ich gedacht, Mann, ich habe gerade 20 Euro für eine Platte ausgegeben, habe sie angeschlossen und das klang übelst weird. Ich habe dann mal in die Anleitung geguckt und gecheckt, ah, es läuft andersrum.
3: Jetzt hast du aber ziemlich viel verraten, allen am Radio.
2: So ist es. Naja, und ich verrate mal auch, was ich jetzt als nächstes spiele. Und zwar einen Song, von dem ich einen Ohrwurm habe seit ein paar Tagen, Wochen. Und zwar im Zusammenhang mit so einem Ableton-Workshop, bei dem ich war. Und es gibt eine Funktion bei Ableton, wo man auf der linken Seite, wie so ein Diagramm, ein Keyboard hat, wo man einen Synthesizer zum Beispiel draufpacken kann oder andere verschiedene Geräusche. und dann unten eine Timeline, und wenn man mit der

0: Maus, also nicht mal mit einem Instrument, was einspielt, sondern einfach mit einer Maus da durchfiedelt, gibt es eine random Melodie, das haben dann halt die TeilnehmerInnen von dem Workshop oft gemacht. Und die klang so ähnlich wie die Hauptmelodie in dem Song, den ich jetzt anmache. Daher kam dieser Ohrwurm.
1: Jetzt bin ich aber gespannt.
0: Ich erzähle danach nochmal ein bisschen was
1: Du
0: dazu.
1: hast ja noch gar nichts erzählt, was es ist.
0: Es ist von Paul McCartney. Temporary Secretary heißt der Song. Von 1980 ist der.
2: Und wir hören mal rein.

0: Temporary Secretary von Paul McCartney, der uns hier noch so ein bisschen reinsingen will. Genau, Johanna hat den Song ausgewählt. Ich finde es auf jeden Fall faszinierend, weil ich das oft gar nicht so abgespeichert habe im Hinterkopf, dass Beatles und Paul McCartney, dass die einfach richtig tolle Popmusik produziert haben und einfach die ganz schöne Lieder haben.
1: Bei Paul McCartney ist ja auch, also der war ja, bei den Beatles hatte er eher so die Rolle, dass er neben John Lennon, der eher ausgebildete Musiker war und hat sich danach ja auch selbstständig gemacht, eben mit zum Beispiel diesem Album und hat ähnlich wie Jonas das alles auch selber aufgenommen, ziemlich viel auch selber gemischt und so weiter. Bei dem Song kommt jetzt auch dann irgendwie dazu, ich habe den gehört und habe gedacht, ich habe diesen Text vielleicht auch ein bisschen falsch verstanden, wie so ein freudscher Verhörer, so eine Art, ich brauche eine persönliche Assistenz für meinen ganzen Papierkram und habe mich da voll verstanden gefühlt. Ich habe mir dann heute als Vorbereitung nochmal diesen Text genauer angeguckt und dann gecheckt, es gibt da schon noch so sexy Anspielungen zwischendurch, die ein bisschen edgy sind. Aber ich finde, der Song ist trotzdem hörenswert. Das ist ein geiler Hit.
0: Ja, ging mir auf jeden Fall auch gerade gut rein. Patty, du hast den nächsten Song ausgewählt. Und das ist wieder eine Band, die auch aus unserem Umfeld so ein bisschen kommt. Halle, Leipzig und so weiter.
2: Ja, du weißt es ja schon, weil wir vorhin kurz schon mal reingehört haben. So gesehen passt das jetzt nicht, dass wir alle hier nur Geheimnisse mitgebracht haben. Der nächste Song ist von Double Job, von einem sehr inspirierenden Freund von uns allen, Christoph Müller und anderen. Lies spielt auch mit. Wir haben uns vorhin gefragt, wer eigentlich noch alles genau mitgespielt hat. Ich bin mir nicht so ganz sicher. Die Platte ist auch ein bisschen kryptisch, weil da lässt sich nicht so viel herausfinden, wer da jetzt genau mit dabei war. Und überhaupt auch das Cover. Auf dem Cover vorne ist so eine lustige Zeichnung, die so ein bisschen nach Paint und Grundschule aussieht. Ich weiß nicht, vielleicht in die Richtung? Naja, da will ich jetzt niemandem zu nahe treten. Auf dem Labelchen, auf dem Abdruck auf der Platte, da ist ein Spargelgericht abgebildet. Genau, ich würde den Song einfach mal hören.

0: ein Song von der Band Double Job, von dem Debütalbum von Double Job. Und es ist ein vertracktes Album, aber ich finde es auch erstaunlich vielseitig. Also man hat irgendwie so diese vertrackten, auch recht harten Rhythmen, aber da sind ja auch irgendwie so anmutige Songs sind ja auch mit drauf.
1: Mhm, ja. Ich würde noch mal ganz kurz erzählen, was ich meinte mit ein sehr inspirierender Freund, weil Christoph tatsächlich mit anderen Freunden zusammen natürlich auch vor Jahren in Leipzig in Proberaum und Studio ins Leben gerufen hat, wo viele Musiker und Musikerinnen sich ausprobieren konnten und die Chance hatten, ohne große Mühen dort sich wirklich gehen zu lassen. Das ist ein toller Ort. Da sind viele tolle Alben entstanden von ganz vielen Bands. Mittlerweile haben das andere Leute so ein bisschen weiter übernommen.
2: Chefetage meinst du?
1: Ja, die Chefetage.
2: Ja, genau, das wollte man schon
1: den Namen einfach mal sagen. Ja. Genau. Jo.
0: Ja, und Christoph hat eben ja auch ganz viele Musikvideos produziert, da auch an diesem Ort. Und
1: da gibt es einen
0: YouTube-Kanal, Raytrack Sessions. Mhm. Und das ist, darüber habe ich auch ganz viele Bands entdeckt und da sind ganz tolle Songs mit drauf, die dann auch irgendwie immer noch mal so was Besonderes haben, weil sie halt an diesem Ort irgendwie so speziell inszeniert sind.
2: Und ganz tolle Live-Aufnahmen, die es sonst so auch nicht nochmal gibt.
0: Ich habe euch einen Song mitgebracht von einer Berliner Band und als wir jetzt am Anfang vor der Sendung kurz darüber geredet haben, war ich ganz überrascht, dass ihr das gar nicht kennt. Schimmel über Berlin heißt diese Band. Und genau, die haben ein Debütalbum, das heißt Eisenmund. Und Schimmel über Berlin, die kommen so aus diesem Kontext Allee der Kosmonauten. Das ist so eine Proberaumgemeinschaft in Berlin, wo zum Beispiel auch die Band Leak dazugehört. Und ich habe auch durch Jonas Schimmel über Berlin entdeckt. Der hat mal, als ich bei ihm zu Hause war, die Platte aufgelegt. Und ich finde es wirklich ein sehr faszinierendes Album. Also das ist irgendwie so wavig, Post-Punk-mäßig, aber irgendwie auf so eine ganz seltsame, verzauberte Art und Weise. Also es ist so, dass man so ein bisschen wie so ein unheimliches Märchen eintaucht. Und ich würde den ersten Song dieser Platte spielen. Komm schon heißt er.
2: Na komm schon.

0: Schimmel über Berlin mit dem Song Komm schon von dem Album Eisenmund. Und dieses Album ist Ende des letzten Jahres erschienen, also relativ neues Album. Als wir jetzt gerade den Song zusammen gehört haben, Johanna, meintest du, du hast einen Song, der richtig gut dazu passt.
1: Also warum? Genremäßig nicht. Das ist jetzt eine ganz andere Zeit, die folgt. Aber Schimmel über Berlin beschreibt den nächsten Song ziemlich gut. Es ist Filmmusik, geschrieben von Hans Eisler aus den 1920er Jahren. Und das ist ein Film, da geht's, also dieses Stück, das ist die Suite Nummer 3, Opus 26, aus dem Film Coole Wampe. Und das ist die dritte Nummer, das Rondo. Also es ist eben Filmmusik zu dem Film Coole Wampe. Und in dieser ersten Szene, in der diese Musik läuft, sieht man Berlin und so die düstersten Seiten von Berlin, während so junge Leute nach Arbeit suchen. Also es fängt irgendwie an damit, dass sie sich alle treffen auf einem Platz mit so einer Litfaßsäule und stellen ihre Fahrräder da ab und warten. Und dann kommt so ein kleiner Junge mit irgendwie so Anzeigen, Arbeitsannoncen. Und die Leute jagen nach Arbeit und finden irgendwie keine und fahren durch Berlin. Und man sieht immer wieder man sieht abwechselnd die Stadt und dann wieder die Vorderräder von diesen tatsächlich ganz schönen, grazilen Fahrrädern und diesen echt teilweise auch Kindern, die da drauf rumfahren und die Stadt bejagen. Und die Musik beschreibt, finde ich, ziemlich gut dieses Gefühl, was da transportiert wird. Und es ist auch einfach sehr schöne Musik.

0: das Rondo von Hans Eisler aus der Filmmusik zu dem Film Coole Wampe. Und mir ist dazu eingefallen, also Coole Wampe, dieser Film ist ja unter anderem von Bertolt Brecht. Der hat aber sehr eng zusammengearbeitet mit Ernst Ottwald. Und das ist eine ganz interessante Figur, weil der nämlich einen Roman über Halle geschrieben hat, also Halle an der Saale. Ja. Und das ist ein ganz interessanter Halle-Roman, der handelt von den 20er Jahren, Ruhe und Ordnung heißt der Roman. Und der handelt von den Freikorps-Einheiten, die hier in Halle stationiert waren und die unter anderem halt genau die Märzkämpfe niedergeschlagen haben und genau die beim Kapp-Putsch halt irgendwie mitgewirkt haben. Und das ist das Interessante an Ernst Ottwald, dass der nämlich halt irgendwie so Teil von diesen rechtsradikalen Freikorps-Einheiten war und dann die Seiten gewechselt hat. Also über diese Erfahrung, die er da gemacht hat, ist er dann zu einem Antifaschisten geworden und hat dann unter anderem mit Bertolt Brecht zusammengearbeitet. Aber zurück zu Hans Eisler. Johanna, du hast den Song ja ausgesucht und dir war ja so an der Melodieführung auch so ein bisschen was aufgefallen, ne?
1: Ja, genau. Also ich habe nicht ganz unabhängig von dem Song, den ich davor gezeigt habe, mich auch an diese Melodie erinnert gefühlt, was so jetzt, also es klingt ja erstmal, es ist ein klassisches Orchester, es klingt nach klassischer Musik, aber es ist eben nicht klassische Musik im klassischen Sinne, sondern erstmal ist es so aus diesem Zeitalter der neuen Musik. Und dieser Hans Eisler war Schüler von Arnold Schönberg, der diese Zwölftonmusik erfunden hat, was ziemlich schwer zu hören ist und eben gar nicht sich in diesen klassischen Tonarten bewegt und wo diese Melodien eben nicht die klassischen Kadenzharmoniken befolgen, die so gut ins Ohr gehen, sondern so ein bisschen daneben her fiddeln irgendwie. Und das, finde ich, erkennt man in dieser Melodie auch ziemlich gut wieder, was eben auch manchmal so einen Eindruck erweckt, wie als würde man bei Ableton mal random mit so einem Maustaster über so eine Tastatur rüberwischen, was natürlich nicht ganz der Fall ist. Genau. Und trotzdem eben ist es ein Ohrwurm, der irgendwie gut reingeht.
0: Ja, Eisler, der hat ja auch viele so Arbeiterlieder halt geschrieben, die in der Zeit auch häufig gesungen wurden. Und da ist ja irgendwie das Interessante, dass er halt das, was er bei Schönberg gelernt hat, ja dann irgendwie doch in so eine Volkstümlichkeit irgendwie überführt hat und sich auch irgendwie so an sehr traditionellen Volksliedern zum Teil mit orientiert hat. Aber das wird dann so verfremdet durch die Kompositionstechnik, ne?
1: Ja, das war ja auch ein Punkt, an dem die sich dann irgendwann gestritten haben, dass so, na, Schönberg sich wie so abgehoben hat von der Arbeiterschaft, weil einfach das auch eher sehr elitär geprägt war. Und Eisler sich eher dann wieder, also das so ein bisschen zugänglicher gestalten wollte. Ist ihm ganz gut gelungen, finde ich. Und zu Coole Wampe fällt mir auch noch ein, und was ich finde, ich zu dieser Szene auch so passend finde, ist, dass es einen Motorradclub gibt, der heißt so. Und das passt eben zu dieser Szene, wo diese Kids mit den Fahrrädern durch die Stadt düsen und man sieht die ganze Zeit diese echt ganz schönen Räder in diesem völlig wirren Umfeld. Ja.
2: Ich kenne ja den Film nicht, aber vielleicht kannst du mal ganz kurz erklären, was der Titel eigentlich meint?
1: Coole Wampe. Also im ersten Moment.
2: Ist das nicht ein Ort?
1: Genau, es ist ein Ort im Umfeld vor Berlin. Es ist eine Siedlung, eine Zeltsiedlung, wo irgendwie Leute hingezogen sind, nachdem sie infolge von einer Wirtschaftskrise, Armut auch keine Wohnung mehr richtig hatten, also da vertrieben wurden und dann sich da zusammengetan haben. Genau, Coole Wampe gibt ja erstmal, man denkt erstmal an cool im Sinne von lässig und Wampe. Ich habe irgendwie an sowas gedacht wie mein cooler, dicker Bauch, yeah. Aber Kuhle steht für der Ort zwischen zwei Hügeln. Eine, ja. Kuhle, wo dieses Camp, wo diese Siedlung ist. Wo Leute Zuflucht gefunden haben und sich irgendwie schön gestaltet haben.
2: Und Wampe?
1: Das kann ich gerade nicht ganz sagen, ich weiß nicht. Vielleicht der Name von dem Typen, der das gegründet hat.
0: Ist auf jeden Fall ein toller Film, also kann ich sehr empfehlen, sich den mal anzuschauen. Also das ist ein agitatorischer Film, der hat auf jeden Fall eine politische Botschaft und man weiß auch, in welche Richtung das gehen soll, aber trotzdem ist das ein ganz tolles Zeitdokument und auf jeden Fall sehr sehenswert.
1: Ja, und passend zu Schimmel über Berlin ist irgendwie eine gute Überleitung gewesen.
2: Und wir bleiben bei Berlin, weil ich habe eine Platte mitgebracht, auch aus Berlin, von einer Band, die mich, nicht nur mich, viel inspiriert hat, sondern ich glaube auch unseren Freund Jonas eventuell. Die Band Puff, den Rest erzähle ich vielleicht danach. Mhm. Ah ja.

0: Mummy Boys.
1: Nee, Puff.
0: Puff, ah. Yeah, Mummy Boys und Puff. Irgendwie, ich verwechsel das oft beim Sagen, obwohl ich die beiden Bands unterscheiden kann.
1: Ja, die sind sehr gut zu unterscheiden. Allerdings gibt es ja tatsächlich eine Verbindung. Und zwar hat ja Paulchen mal bei Puff Schlagzeug gespielt. Im Übrigen haben ganz viele Leute mal bei Puff mitgespielt. Und mittlerweile sind sie dann, ich habe leider in den letzten Jahren ein bisschen den Überblick verloren, aber dann doch nur noch zu zweit zuletzt gewesen auch. Oder auch zu dritt mit einem Live-Schlagzeuger. Sie waren mal sowas wie zu zehnt, also auch mit noch einer Sängerin und mit Bläsern. Und das war aber alles vor der Zeit, bevor ich die kannte. Schade eigentlich. Puff ist eine sehr interessante Band. Ist ja sehr, sehr aufwendig produzierte Musik. Live habe ich jedenfalls das bisher nicht so richtig gefühlt, muss man leider sagen. Ich glaube, es ist eher Musik, die im Studio passiert und produziert wurde, wird.
2: Was wahrscheinlich auch schwierig ist, wenn so viele Leute bei den Produktionen beteiligt sind und für bei diesem Sound beitragen, das dann live gut rüberzubringen.
1: Mhm. Zumal auch Anton und Robin, die beiden, die jetzt noch wie vorher noch dabei sind, sehr ambitioniert und perfektionistisch immer waren und so wie ich es verstanden habe, das auch ein Grund war, warum zum Beispiel Paulchen dann aus der Band geflogen ist. Er hatte nämlich noch die andere Band Mummy Boys und sie meinten, man kann doch nicht zwei Bands ernsthaft haben. So ein Quatsch.
2: Aber eine Sache, die mir dazu auch einfällt, die ich auch gerne zu dem Album ganz am Anfang nochmal erwähnen wollte, war, dass es ja auffällt, dass da eben auch so viele Leute mit beteiligt sind bei dem Jazz-Album Jazz. Von Jonas. Und dass ich war dann bei dem Konzert in der Galle und es war irgendwie beeindruckend, wie das funktioniert hat, dass diese ganzen Leute, die daran beteiligt waren, diese Chöre im Hintergrund und so weiter einzusingen, auf der Bühne auch Platz gefunden haben und es irgendwie authentisch und wirklich ein schönes Miteinander war. Es wirkte sehr persönlich auch. Es war ein schöner Raum, der dadurch geschaffen wurde.
0: Ja. Ich habe die Hochzeit von Mummy Boys, jetzt sage ich schon wieder Mummy Boys, die Hochzeit von Puff so ein bisschen verpasst. Aber ich habe die einmal live gesehen auf dem Wagenplatz in Weimar. Und ja, da muss ich auch sagen, ja, da hat es mich sehr gepackt. Also da war ich richtig verzaubert davon und wollte dann auf jeden Fall wissen, was das für eine Band ist. Irgendwie da, für mich hat es funktioniert irgendwie.
1: Wir können auch nochmal vielleicht dazu erwähnen, dass dieser Drive, den sie jetzt auch in diesem Song hier gerade hatten, der übrigens hieß I Need New Friends, ungefähr so ist auch deren Attitüde. Zumindest auf der Bühne extrem gelangweilt und abgeneigt dem Publikum gegenüber. So in die Richtung.
2: Ihr seid scheiße und ich brauche neue Freunde, die ein bisschen besser sind.
1: Ja, sowas in der Art, ja.
0: Gehört ja auch dazu. Ja, ich habe noch einen Song mitgebracht, der für mich irgendwie, so ein bisschen was markiert, weil als ich irgendwie noch sehr jung war, bin ich immer mal nach Leipzig gefahren zu Besuch und habe da meine Tante besucht und das war irgendwie sehr schön, weil wir da so viele Freiheiten hatten, also meine Schwester und ich und ein Freund, wir sind da oft hingefahren und konnten da so ein bisschen machen, was wir wollten und die war da irgendwie so sehr cool drauf, die Tante, und die hat dann irgendwann mitbekommen, dass ich mich für Punk interessiere und dann hat sie von einem Freund CDs ausgeliehen und hat mir die zum Überspielen halt gegeben. Und da habe ich einige Platten dadurch entdeckt, die mich irgendwie sehr geprägt haben. Und dazu gehört eine Band, The Fall, die ich auch leider nie in meinem Leben live gesehen habe. Mark E. Smith, der Sänger und der auch diese Band ja irgendwie im Wesentlichen betrieben hat, der ist ja vor ein paar Jahren schon gestorben. Und das Album, das meine Tante mir damals gezeigt hatte, war The Unutterable. Ich wollte aber einen Song zeigen, der also so ein bisschen die Kunst von Mark E. Smith zeigt, eigene Songs nochmal anders zu interpretieren. Das finde ich ganz interessant, weil man kennt dann halt diese Songs von den früheren Alben und feiert die, weil es ja auch irgendwie so Hits sind. Und dann kommt er daher und zeigt diesen Song nochmal in einem völlig anderen Gewand. Und das ist sehr gut irgendwie. Also es klingt erstmal so ein bisschen lame, man covert sich selbst, aber ich finde es in dem Fall richtig gelungen. Und wir hören die neue Version von Open the Bocktoses.

0: Das war Open the Box von The Fall. Und Patty und ich kannten den ja noch gar nicht, Lukas. Was für ein geiler Song. Danke.
1: Habt ihr irgendeinen Bezug zu The Fall?
2: Yo, auf jeden Fall. Ja. Ich habe selber auch schon viele The Fall Songs gecovert. Früher. Also nicht gecovert, sondern hergenommen und umgeschrieben und neuen Text drüber gemacht und sowas. Ja.
0: Ich habe es tatsächlich von Radio Korax, weil das hier so oft läuft. Und bei Radio Subjektiv wird immer wieder betont, das ist die beste Band der Welt. Den glaube ich natürlich, die kennen sich da ja aus.
1: Also Wutpilger-Streifzüge, Tribut zu Subjektiv.
2: Grüße.
1: Und wir hören jetzt einen Song, der noch nicht das Licht der Welt erblickt hat und noch von nicht so vielen Leuten gehört wurde. Liege ich da richtig?
0: Ja, ich ordne das mal kurz ein. Es ist ein Song von mir und einem Freund und zwar aus sehr aktuellen Anlässen mal wieder. Also wie gesagt, das sind diese Ohrwürmer und die letzten Tage, die mich begleiten und wie ich diese Songs ausgewählt habe. Und ich habe mir letzten Mittwoch mit einer Flex ganz tief in den Finger reingeschnitten. Und Anfang diesen Jahres war ich unseren gemeinsamen guten Freund Tillmann besuchen bei Weimar. Wir haben gearbeitet auf seinem Hof und haben fette Baumstämme klein gesägt mit einer riesigen Säge. Und er hat da reingegriffen und hat sich in den Finger gesägt. Und abends konnte er nicht schlafen, weil er immer, wenn er die Augen zugemacht hat, gesehen hat, wie er in diese scheiß Säge reingreift. Und wir haben irgendwie überlegt, wie können wir uns ablenken. Und dann haben wir einen kleinen Song darüber geschrieben und haben dann die Nacht durch den aufgenommen und halb fertig produziert. Und dann habe ich jetzt eben gerade mal den, so halb gar fertig gemischt zu Hause. Ich bin mal gespannt, wie das jetzt klingt.

0: Der Fingersäge-Blues von Johanna und Tillmann. Und zu allem Unglück hast du dir, Johanna, jetzt auch einen Finger gesägt, ne?
1: Ja, so ein Zufall.
2: War das Zufall, ja?
1: Na, ich habe das jetzt nicht gemacht, um den Song im Radio spielen zu können. So ein Scheiß. Naja, aber das, deswegen begleitet er mich gerade. Das ist so naheliegend.
2: Tolles Lied. Du hast mir vorher schon mal erzählt, als du das frisch gemacht hattest, dass ihr im Bett lag dabei.
1: Ja.
2: Also Tillmann ja, als im Krankenbett quasi, auf seinem Hof und du daneben.
1: Genau, ich hatte meinen Laptop auf dem Schoß und so ein kleines Tascam-Aufnahmegerät und Reaper offen. Und dann haben wir halt immer eine Spur aufgenommen, die bei Reaper laufen lassen, Kopfhörer aufgesetzt, dann nächste drüber.
2: Was sind das denn alles für Spuren?
1: Ah, das muss man vielleicht auch noch erzählen. Es gibt so eine geile Schaufelgitarre. Tillmann ist ja auch so ein Freak, der hat so eine Gitarre sich selber gebaut. Aus einer Schaufel.
2: Spaten.
1: Spaten. Na, Schaufelspaten.
2: Spaten.
1: Da streiten sich die Nerds. Die hat drei Saiten, eine Drei-Saiten-Gitarre und man kann die nur mit so einem, wie heißt das, so einem Finger-Slide spielen. Also man braucht ein Bottleneck, so heißt das, Metallding, mit dem man über die Saite rutscht. Und die Bassspur ist damit so ein, ist damit aufgenommen. Und es gibt auch so ein Geräusch im Hintergrund, was automatisch entsteht, wenn man das an den Verstärker anschließt, was ähnlich klingt wie eine Säge. Genau, so war das.
0: Und Patty hat jetzt auch schon was ausgepackt.
2: Ja, ich wollte nochmal die Stadt wechseln. Jetzt waren wir ja in Berlin und dann danach in Weimar. Also nee, wie heißt's?
1: Liebstedt.
2: Und ich würde nochmal zurück nach Halle hüpfen. Und zwar einer der Gründe, warum es mich nach Halle verschlagen hat, auch ist ja die Band ohne Namen, die Klammerband. Und die waren für mich sehr inspirierend immer. Die gibt es leider nicht mehr. Aber unser Freund Fridjof spielt ab und zu immer mal wieder noch irgendwo mal verstreut einen Song mit von den alten Dingern. Und wir haben damals eine Split zusammen rausgebracht mit drei Songs von denen. Und davon würde ich jetzt gerne nochmal einen hören.
0: Also Klammer, Punkt, Punkt, Punkt.
2: Klammer. Genau. Das ist ja eine Band, die immer den Namen ändert. Also die haben bei jedem Auftritt einen anderen Namen sich ausgesucht. Und das ist dieses, es sind eckige Klammern.
1: Man muss die tatsächlich füllen mit dem Zitat, mit dem passenden Namen vom jeweiligen Abend.
2: Ja.
0: Zum Beispiel André Beton.
2: Mhm. Oder die zwei Schwerter, als mal einer nicht dabei war und die in Meißen gespielt haben.
1: Es gibt ja aktuell auch eine Band, die Songs von denen noch spielt, also auch mit Fridjof als Sänger. Die nennen sich dann Gaia Never Dies. Die darf man vielleicht auch in diese Klammern mit reinsetzen.
2: Na.
0: Na. Also viele Grüße gehen hier raus an Fridjof. Und weil es der letzte Song ist, den wir hier in der Sendung spielen können, auch viele Grüße an Jonas, den wir ja öfter jetzt erwähnt haben hier
2: in der Sendung. Ja, NJ, bis denn.
0: Und danke an Johanna und Patty. Danke für die schönen Songs, die ihr mir hier gezeigt habt in der Sendung. Und ich stelle mir das so ein bisschen vor, dass vielleicht mancher Hörer, manche Hörerin jetzt auch einen neuen Ohrwurm entdeckt hat und mit einer neuen Entdeckung in diesen Sonntagabend rausgeht.
1: Ja, danke, Lukas. Das hat ja übelst Spaß gemacht.
2: Danke für die Einladung.
0: Tschüss.
1: Ciao.

Der einzigartige amerikanische Troubadour Pokey Lafarge hat seine brandneue Single Hambone veröffentlicht und die ist ab sofort überall über sein eigenes Label Boxer Boy Records erhältlich. Und Hambone ist die aktuelle und die neueste Single und der Eröffnungstitel von Lafarge's mit Spannung erwartetem neuen Album Rent Money, das am 11. September erscheinen wird. Und damit herzlich willkommen zu einer neuen Ausgabe Muckefuck. Ihr hört Radio Frei und Muckefuck, eine der Sendungen mit den Neuvorstellungen hier bei uns. Am Mikrofon ist Lynn und es geht gleich weiter mit Bärchen und die Milchbubis und die seit ihrem Album Jung kaputt spart Altersheime schaffte es die Band in den 80ern den bis heute eigenwilligen Spagat zwischen Chartanwärter und Punk-Slogan und seit der Werkschau endlich komplett betrunken von 21 und dem ersten neuen Album Die Rückkehr des Bumm von 2023 tritt das Trio um Annette Simons wieder live auf und ist gerade aus dem Hamburger Studio von Tobias Levin, der unter anderem produziert für Tokotronic, Japanik oder auch Rocco Schamoni, zurückgekehrt und auf dem neuen Album Lacht doch mal wechseln sich wütende, nachdenkliche und lustige Songs ab. Und die erste Single Ich glaub an dich, zu der sagt Annette Bärchen-Simons: Es ist noch gar nicht lange her, dass ich diesen Satz das erste Mal in meinem Leben gehört habe. In dem Moment wäre ich fast in Tränen ausgebrochen und so tief hat mich dieses Vertrauen berührt. Oft ist es schwierig, diesen Glauben an sich selbst zu fühlen. Darum singe ich es für alle, die etwas Selbstvertrauen und Empowerment brauchen. Yes, und das kann man auch live erleben. Die Band geht in der zweiten Septemberhälfte auf Tour und die führt sie dann auch unter anderem am 7.11. nach Erfurt und zwar ins AJZ. Und hier kommt jetzt Bärchen und die Milchbubis mit Ich glaub an dich.

veröffentlicht. Und ja, sie wollen sozusagen eine Hymne damit rausgebracht haben. Und zwar über alle Kerle, die wissen, wo der Hammer hängt und ob es sich bei dieser Ode um eine Abschieds- oder eine Liebesbrief oder handelt, muss jeder für sich selbst entscheiden. Fest steht zumindest, irgendjemand muss den Job machen. Hier kommt die Trust Fund Babes mit der Single Handwerker und die stammt aus der EP New Romance und die wird am 10. September erscheinen.

Das Göteborger Experimentalrock-Kollektiv Synvilla veröffentlichte am 12. August die neue Single Milky Breath und kündigte gleichzeitig die kommende EP Grindmother an. Und dunkelhypnotisch und von Instinkt gesteuert löst Milky Breath jede Form von Kontrolle auf und zieht die HörerInnen in einen ursprünglichen Zustand, einen Zustand, in dem der Körper führt und der Geist folgt, so der Promotext zu Synvilla. Und diesen Zustand kennt mit Sicherheit die Grand Dame des Alternativrock Christine Hirsch auch. Bandmember der Anfang der 80er Jahre gegründeten Throwing Muses und seit Anfang Mitte der 90er veröffentlicht sie regelmäßig eigene Platten und so auch am 18. September erscheint ihr neues Album Sugar on Blackstone. Und dazu gibt es eine Single, die wir hier ins Radio bekommen haben von Christine Hirsch und zwar 101 Run.

Produzent und Musiker und MC Ismael Butler aka Shabazz Palaces hat bekanntlich die Grunge-Hauptstadt Seattle auch auf die Rap-Landkarte gesetzt und schon in den frühen 90ern war er Teil des jazz-inspirierten Rap-Trios Digital Planets, das einen Grammy im Regal stehen hat und bis heute Konzerte spielt. Vor gut 15 Jahren erwachte dann Shabazz Palaces und brachte Rap in Galaxien, die das Genre bis dahin nur selten bereist hatte, und nun macht sich Butler bereit, um im Oktober sein 8. Studioalbum zu veröffentlichen. It's a Style Sport kommt wieder via Sub Pop und ist der erste längere Release seit dem thematisch verbundenen Mini-Alben Roped in Rareness von 23 und Exotic Birds of Prey von 2024, und die Vorab-Single Our World, I Want the Alpha Bet ist schon mal der perfekte Teaser. Shabazz Palaces. Und wir bleiben in Amerika und kommen zu Dinosaur Jr. und die werden ihr neues Album Der Mir am 28. August via Jack Jaguar veröffentlichen, und es ist das 6. Studioalbum der Band seit ihrer Wiedervereinigung im Jahr 2005 und das erste neue Werk seit Swap It Into Space. Und Jay Maskis verwendet hier einen Gitarrenverstärker, zumindest das Modell dieses Gitarrenverstärkers, das er bereits zu den Aufnahmen des Debüts 1991 verwendete. Ja, also Dinosaur Jr. mit Blowing Up als zweite Single am 29. Juli erschienen.

damit nochmal zurück zu Sub Pop und zurück zur, zur einzigen Albumvorstellung heute in der Sendung. Und zwar die rotzige Energie von Sweeping Promises ist einfach unwiderstehlich. Und wenn Gitarrist Caulfield Schnuck und Bassistin, Sängerin Lira Montal zusammen Musik machen, knallt es eigentlich immer. Und während sich aus dem punkigen Lärm nach und nach die schönsten Melodien rausschälen und nach dem gefeierten God Living Is A Coming For You von 2023 meldet sich das Duo nun mit ihrem dritten Album zurück. You Say I Romanticize, und Montals Gesang klingt dabei intensiver denn je und zwischen Schreien und Growls und halsbrecherischen Melodien. Der Albumtitel stammt übrigens aus einer Zeile des Closers Ride Lightly und zieht sich als roter Faden durch die 10 Songs voller Außenseiter, Besessener und Sehnsüchtiger. Und aufgenommen wurde das Ganze in ihrem kombinierten Tourhaus und Studio in Kansas und gemeinsam mit Tourschlagzeuger Spencer Kraller. Und nachdem wir My Friends an Entomologist gehört haben, kommt ein weiterer Song aus dem neuen aktuellen Album von den Sweeping Promises und wir hören Rapture Ore.

Dubliner Band Gurries hat ihre neue Single Nothing Happens Twice veröffentlicht. Den dritten Song aus ihrem kommenden Album Nobody's Coming to Save You, welches am 25. September über Play It Again Sam erscheinen wird. Und wir werden seit kurzem von Flight 13 Records bemustert und hier eine Veröffentlichung via Flight 13, eine Bemusterung via Flight 13, die Schweizer One Woman Electro Punk Sensation Taranja Wu legt mit Queen of Misery die finale Vorabsingle zu ihrem neuen Album All Messed Up, das im Herbst bei Flight 13 erscheinen wird, vor. Und Queen of Misery ist kein Hilferuf, sondern eine Krönungszeremonie. Nicht jede Krone glänzt, manche besteht aus Narben, Wut und eiskalter Rache. Eine bissige Punk-Hymne über Selbstermächtigung für alle, die anderen nicht länger den Gefallen tun wollen, harmlos und nett zu sein.

Peter T. ist der Geist der Wiener Band Euro Teuro und sein Künstlername ist Teil einer Kunstfigur. Selbst gewählt, weil er einfach wunderschön klingt und die Freiheit eröffnet, in andere Rollen zu schlüpfen. Auf der Bühne ebenso wie im Studio und diese Freiheit wird auf Magic, dem am 25.09. via Silu erscheinenden neuen Album konsequent genutzt. Um sich künstlerisch neu zu erfinden und ins Kollektive zu wenden, zum Geist gesellt sich ein Körper sozusagen. Es entstand in einem gemeinsamen Prozess unter anderem mit den Wiener MusikerInnen Alexandra Kranabetter, Topsy Turvy, Katharina Maria Trenk, Soap and Skin, Fars, Voodoo Jürgens oder auch Elise Mori. Und so Euro Teuro überraschen auf Magic mit einer neu gewonnenen Musikalität. Das Album bewegt sich zwischen New Wave, Art Pop und NDW. Ein Sound, der sich nicht festlegen will, aber trotzdem eine klare Form nicht verliert. Euro Teuro, am 12.08. erschien diese Single Schweben und natürlich auch via Silu Records. Und jetzt haben wir noch, diesmal selber angemarkert, Tourdaten. Ab dem 19.09. ist Euro Teuro auf Tour und so führt sie die Tour unter anderem am 5.11. nach Jena in den Trafo und am 6.11. nach Chemnitz ins Lokomov. Und als letzten Song habe ich hier noch einen Oskar Haag, ebenfalls ein Österreicher, ein ganz junger Musiker, ein österreichischer Singer, Songwriter und Schauspieler. Und damit wir auch noch ein paar Takte davon hören, erzähle ich nicht weiter viel über ihn, außer dass am 25.09. mit Lost Cause, also den Single-Track, den Album-Track, den Album-titelgebenden Track, erscheinen wird und das Ganze bei Lullaby Records. Hier kommt Oskar Haag mit Lost Cause und damit sage ich Tschüss.

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1: Manchmal wir fragen selbst viel Frage. Wie viel Mal ich habe gesagt, ich bin gut, sie sind auch nicht gut in Ordnung. Wie viel Mal habe ich gesagt, sie sind weit in ihrer selbst oder sie. Sie kennen dich nicht von innen und von draußen auch nicht. Wie viel Mal sie haben versucht, eine Maske tragen zum Lachen. Oder wie viel Mal hast du denn Künstlermasken getragen mit deiner Kollegen und dann deiner Bekannten oder bei deiner Familie auch, bis die beendet deinen Tagen. In unserer Serie heute, wir reden an Druck innen um unsere Seele, dann lass uns raus um unsere Situation. Dann lass uns dann raus in unsere Situation. Wir vergessen, wir sind richtig.

Jetzt, wir kommen am Ende unserer Serie. Wir haben versucht, wir gehen zurück um unser Leben und denken um unser richtiges Leben raus von der Schau und dann denken von den anderen. Wir haben mehrere Stationen um unser Leben gesehen. Wir haben jetzt eine Tür geöffnet von der Diskussion wegen unserer Leben täglich. Eigentlich, wir versuchen alle, wie und wann versuchen unser richtiger, schweres Leben ändern und sie hören unsere Stimme, helfen uns, was kann tun und was kann besser tun. Wir haben heute gezeigt, sie dürfen hören, was haben wir Stimme im Innen, unsere Seelen und unsere Charakteren, der richtige Leben. Wie kann wir mit unserem richtigen Leben einverstanden und wir kommen zurück wie wir. Wir nicht beeinflussen von den anderen und der richtige Leben wählen. Wir sind sehr bedankbar von den Leuten, uns hören und mit uns bleiben und uns unterstützen. Und der gibt uns eine gute Idee. Bleiben Sie immer in die Wahrheit, weil Sie immer stärker und stärker und dann Wahrheit und Schönster bleiben. Wir hören uns in der nächsten Serie am Radio Korax. Wir sehen uns auf Wiederhören. Vielen Dank. Meine Damen und Herren, da gibt es so viele. Der Haller ist der Autor von dieser Geschichte, hatte sehr schön geschrieben, da hatte sehr schön im Arabisch geschrieben. Wir konnten nicht alles so schnell alles übersetzen lassen, aber ich wünsche Ihnen alles Gute und verstehen Sie uns und ich danke Ihnen. Vielen Dank.

Freiheit, Familie, Nation, Demokratie, Widerstand. Klingt alles irgendwie gut, oder? Dennoch sind das Begriffe, die sich die Rechten gekapert haben. Genau wie die Swastika. War ich vor einigen Jahren in China und sah ein Hakenkreuz. Sagte, nee, ist kein Hakenkreuz. Ist eine Swastika, nur gedreht halt. Also die Nazis haben es gedreht. Ob die Nazis dieses Land drehen und wie gut sie schon darin sind, das bespreche ich mit Ruth Hoffmann in einer guten Stunde. Denn es ist ein Raubzug von rechts, sagt Ruth Hoffmann. Die kapern alles und vereinnahmen alles. Ein Teil von mir freut sich auf das Gespräch, ein anderer hat ein bisschen Angst. Naja, keine Angst. Ihr hört die Straßenbahn, falls ihr sie hört, hier in der Johannesstraße 156. Und wir hoffen auf Regen, also ich. Und der kommt. Einer, der auch, der kommt nicht her, aber ich rufe ihn an. Sergei Lochthofen. Im Espresso-Plausch gleich. Bei Unterdessen, das ist das Magazin. Radio Frei heißt der Sender. Und mein Name ist Carsten Rose. Schön, dass ihr da seid. Schönen guten Morgen, schönen guten Tag. Es gibt Musik von Rockwell. Somebody's watching me. Ich fühle mich immer so beobachtet, mitgehört und so. Bird of Prey, Strawberry Minds von Bella Barbe, The Drug. Musik aus dem Osten. Mine. Northern Light und Chapeau Klack, die haben mal wieder zusammen ein Liebeslied gesungen, geschrieben und gemacht. Tubby heißt nicht mehr Pilgrim, sondern nur noch Tubby. Trotzdem gut. Fujiya Miyagi, die Sterne für Tony und Tubby. Grimm 104, Danger Dan. Und was Neues von Mario Großhardt. Und wenn wir es schaffen, noch was von Lisa. Ich fürchte, wir verquatschen uns wieder. In diesem Sinne einen schönen guten Morgen, einen schönen guten Tag.

0: Ich dachte lange Zeit, wir sind die Einzigen, die sich über das fehlende Sommerloch beklagen. Doch ich habe es in einigen Podcasts, in einigen Sendungen gehört, dass sie sich die Sommerlöcher zurückwünschen. Aber das ist ein Wunsch, der nie in Erfüllung gehen wird. Das sagt auch sicher Serge Lochthofen. Hallo Herr Lochthofen, ich grüße Sie.
1: Naja, guten Tag. Ich habe das auch schon anders erlebt. Also es gab wirklich in den 90er Jahren, aber auch dann später immer wieder im Sommer Phasen, 14 Tage, 3 Wochen, wo wirklich nichts passierte, wo man sich freute, wenn im Loch Ness irgendwas los war. Aber ich glaube, das hat sich verändert. Ich habe heute Morgen die Presseschau im Deutschlandfunk gehört. Da hat wieder irgendein Blatt aus der Provinz gefordert, dass der Kanzler unbedingt aus dem Urlaub zurückkommt. Alles so schlimm. Und es kann aber nicht sein, dass der 14 Tage Urlaub macht und nicht sozusagen bei den Feuerwehrleuten irgendwo an der belgischen Grenze mitlöscht oder irgend sowas anderes. Ja, das ist für die Politik immer verlockend, dann auch sozusagen diese Bilder zu haben. Auf der anderen Seite, ich würde mal sagen, denken Sie mal an die Diskussion, die kurz aufgefloppt war, der CVD, den ich befürworten würde. Ich würde insgesamt ja dafür plädieren, dass ein Jahr sozusagen Gesellschaftsarbeit geleistet wird von jungen Leuten. Aber er war da nicht da, er hat sich nicht dazu gemeldet. Da hieß es auch gleich, wo ist er, was ist hier los? Und ganz schlimm. Aber ich glaube, wir übertreiben da auch sehr.
0: Herr Lochthofen, Presseschau machen Sie. Haben Sie auch noch Zeitschriften in der Hand, zum Beispiel den aktuellen Spiegel, ausgedruckt, oder lesen Sie alles am Tablet?
1: Hallo? Ich schaue mir das an. Die übertreiben ein bisschen, sage ich mal. Der gefährlichste Mann, da kann ich mich erinnern, war der Herr Höcke schon mal drauf. Der war auch sehr gefährlich und ist auch noch vorgefährlich. Diese Fokussierung auf Sachsen-Anhalt, die hat ja auch den Nachteil, wenn man das so stark nach vorne rückt, dass nur noch das eintreten kann, was man als sozusagen Warnung ausstößt, also was man befürchtet. Das heißt also, man macht ständig Werbung auch für diese Partei. Schauen Sie, wir haben 3 Landtagswahlen, eine davon ist in Berlin, eine Stadtwahl. Da sieht es so aus, als ob die Linke die Spitzenposition bekommt. Darüber wird überhaupt gar nicht groß geredet. Man kriegt das gar nicht mit. Und die Bedeutung von Berlin für Deutschland ist natürlich eine ganz andere als von Sachsen-Anhalt. Sozusagen dem Schlusslicht der Bundesländer. Dort entscheidet sich im Prinzip nichts anderes, als ob Sachsen-Anhalt für immer und ewig die Letzten sind in Deutschland oder vielleicht vernünftig sind und dann noch eine Konstellation finden, in der vernünftig regiert werden kann. Denn es ist ja sicher so, Sachsen-Anhalt ist ein Land, das allein von seiner Arbeit nicht leben kann. Das muss subventioniert werden von den anderen Bundesländern, vor allem von Bayern, Baden-Württemberg und anderen. Ich glaube nicht, dass sie weiterhin das so fröhlich tun, wenn sie feststellen, da sind Rechtsradikale an der Regierung. Das heißt, es ist jetzt schon vorprogrammiert, wenn die Entscheidung so fällt in Sachsen-Anhalt, das Land rutscht weiter ab.
0: Das heißt, die Dämonisierung, wie wir es auf dem Spiegel-Cover gesehen haben, bringt gar nichts?
1: Ach ja, das ist jetzt medial umgesetzt. Die sehen nur sich und ihre Cover, was sie damit so bewirken, die Tiefe der Gesellschaft. Ich glaube, das juckt ihnen nicht. Hauptsache am Kiosk wird das sozusagen gut abverkauft. Ich kann mich erinnern, in der Zeit, wo ich Chefredakteur war, gab es eine einzige halbseitige Anzeige des Spiegels, wo man für eine aktuelle Ausgabe der Zeitschrift geworben hat am Montag bei den Lesern. Und das war eine Seite, wo auf Seite 1 Adolf Hitler war. Das heißt, man hat in den Osten hinein Geld ausgegeben, damit die ja mitkriegen, dass das Spiegel was für Hitler gemacht hat. Da gibt es viele Neonazis, also wird das Heft auch gekauft. Ich will nur deutlich machen, es gibt so innere mediale sozusagen Überlegungen, die leider, sage ich mal, nach außen hin etwas merkwürdig aussehen und dieses Coverbild von diesem Mann, man pusht ihn eigentlich an die Spitze.
0: Trotzdem nochmal die Frage, erstens, was ist ein Kiosk und zweitens, gehen Sie noch manchmal an diesen Kiosk und kaufen tatsächlich haptisch eine Papierzeitschrift oder lesen Sie alles am Tablet?
1: Ich lese nicht alles am Tablet, weil ich festgestellt habe, was ich am Tablet habe, zum Beispiel im Spiegel, das lese ich bei beiden nicht so intensiv, wie ich es früher in der Hand lesend gemacht habe. Das heißt also, früher lag der Spiegel, dann schaute man drauf nochmal und in der Woche griff man den nochmal auf. Das passiert heute nicht. Ich blätter das gute Stück elektronisch sozusagen durch, schaue mir ein, zwei Sachen an, meistens im Kulturteil, aber ich bin nicht jemand, der, ich höre es immer wieder, es gibt viele Menschen, die sagen, ja, da steht ja nichts mehr drin, was ich irgendwie noch brauche und so. Also so klug bin ich nicht. Ich muss schon noch die Zeit, den Spiegel lesen und ich gehe auch, was die Zeit anbelangt ist, am Kiosk vorbei oder in den Supermarkt und nehme die Zeit dort mit und die Süddeutsche erst recht, weil leider in Erfurt keine Zustellung der Süddeutschen organisiert werden konnte. Offensichtlich blockiert da die Funke-Gruppe oder was die da machen, weiß ich nicht. Jedenfalls kann man sich das frühmorgens nicht in den Briefkasten stecken lassen, wäre mir lieber.
0: Herr Lochtrum, lassen Sie uns mal über das Wort Querulant oder Querulantin reden. Das ist ja eigentlich für mich positiv besetzt.
1: Da gibt es inzwischen nur ein Synonym dafür, Wagenknecht.
0: Ja. Bevor wir dazu kommen, nochmal zu dem Wort. Ich finde ja, dass Querulanten in der Gesellschaft ja auch eine Funktion haben, dass jemand querschießt, verzweifelt, dagegen ist. Ist das nicht ein Teil der Demokratie? Und dieses Wort Querulant ist so negativ besetzt. Ist doch nicht gut, oder?
1: Naja, es ist ja die Frage, habe ich eine Frage, bin ich interessiert an einer Lösung oder mache ich es, um Aufmerksamkeit einfach zu erwecken, um für mich sozusagen egoistisch mich in den Vordergrund zu spielen. Und das ist bei Sarah Wagenknecht nicht offensichtlich der Fall. Darüber haben wir uns ja wiederholt unterhalten. Also wenn du die als Parteifreundin hast, brauchst du keine Feinde. Das heißt, ständig muss etwas gemacht werden, was sozusagen Aufmerksamkeit erzeugt. Darunter hat sie sehr gelitten, dadurch, dass sie nicht in den Bundestag gekommen ist, also die Partei knapp drunter scheiterte. Sie hat protestiert, das sieht nicht gut aus, dieser Prozess. Und das führte letztlich dazu, dass man langsam auf sie nicht mehr zurückgriff in den Talkshows. Und das schmerzt sie natürlich unwahrscheinlich als Mensch, der da zu Hause ist. Und insofern sucht sie jetzt vor der Wahl in Sachsen-Anhalt und in Mecklenburg-Vorpommern, Berlin hat sie nicht so die Chancen, einfach eine Möglichkeit, wieder ins Gespräch zu kommen. Und die einzige Möglichkeit, die sie hat, ist einmal den Tabubruch zu begehen, mit der AfD zu kungeln, sich ins Bett zu legen mit Höcke, oder die eigene Partei kaputt zu machen. Und das versucht sie natürlich sehr intensiv in Thüringen. Wobei ich gleich als erstes eigentlich sagen muss, dass die Frau Wolf also und der Herr Schütz, also die Minister sind im Kabinett und diese Koalition mit Stützen sehr vernünftig bis jetzt reagieren, mit sehr viel Anstand. Anstand in der Politik ist sowieso so eine Geschichte. Ich glaube, das können wir froh sein, dass wir die Leute hier haben an dieser Stelle und auf diese Art und Weise Thüringen zumindest Schaden zwar nimmt, aber nicht mehr als sozusagen notwendig dadurch, dass Wagenknecht einfach rumpoltert.
0: Nochmal zur Einordnung. Sarah Wagenknecht hat gefordert, dass das BSW in Thüringen aus der Koalition aussteigt, die Koalition aufkündigt. Denn wie sollten jetzt die Thüringer BSW-Leute darauf reagieren? Die Koalition aufkündigen sicher nicht, oder?
1: Nein, ich glaube, das weiß auch Frau Wagenknecht. Es gab ja sofort von dem gerissenen Taktiker auch völlig skrupellos, Höcke, das Angebot an Frau Wagenknecht, dass sie könnte doch also von der AfD stimmen und dem BSW stimmen, als Ministerpräsidentin in Thüringen gewählt werden. Er wusste natürlich sofort, das ist alles Unsinn, das wird sie nicht machen. Aber ihr Verweis darauf, dass sie das gar nicht könnte, weil ihre eigene Fraktion sie nicht wählen würde in dieser Situation, ist schon bemerkenswert. Also das Verhältnis habe ich so noch nie gesehen zwischen einer Parteizentrale und einer Landesgliederung, sage ich mal, das historisch einmalig bis jetzt, dass man sozusagen in Feindschaft verbunden ist. Und diese Feindschaft suchen nicht die Thüringer, sondern von der Zentrale. Die sieht darin die Möglichkeit, auf sich aufmerksam zu machen, den Konflikt sozusagen in die Medien zu tragen, um dadurch natürlich Aufmerksamkeit zu generieren, möglicherweise auch ein paar Wählerstimmen zu gewinnen. Es geht ja heute weiter. Frau Wagenknecht hat ja Herrn Höcke ein Auftritt im Fernsehen vorgeschlagen. Ich kann mir vorstellen, dass Welt-TV oder Springer oder andere sehr schnell dabei sind, sowas zu organisieren und sehr interessiert sind, weil sie interessiert sind, die AfD nach vorne zu pushen, also Bild-Zeitung und die anderen. Also an dieser Stelle weiß sie schon, die Register zu ziehen, wie man öffentlich sozusagen auffällt. Aber ich kann nur hoffen, dass die Erfurter, also die Thüringer in der Fraktion, die ja heute tagen, die Nerven behalten, wie gesagt, anständig die Dinge machen, was nicht ganz einfach ist. Das Thema Mario Vogt und Doktorarbeit hängt ja natürlich über Thüringen wie ein Schwert. Aber, sage ich mal, nicht sich provozieren lässt zusätzlich und sozusagen für den Showdown sorgt, den Wagenknecht unbedingt haben möchte, um selber sich präsentieren zu können.
0: Sind wir mit Thüringen durch oder gehen wir gleich zu Russland?
1: Ja, ich glaube, wir müssen ja nächste Woche höchstwahrscheinlich das weitermachen, weil heute ist der BSW versammelt in Erfurt. Da gibt es ja auch immer Versuche, sozusagen die Basis gegen die Leute im Landtag auszuspielen. Nur es gibt ein Problem für Wagenknecht. Die Leute, die gewählt sind und im Landtag sitzen, die sind sozusagen zwar der Partei verpflichtet, aber sie können auch jederzeit außerhalb dieser Partei arbeiten. Ich würde anstelle von Wolf und Schütz schon mal Pläne langsam sozusagen reifen lassen, eine Liste Wolf oder so ähnliches bei den Wahlen 2029, wenn die nächsten Landtagswahlen in Thüringen anstehen. Die sind Gott sei Dank nicht gleich im nächsten Jahr. Mit diesem BSW im Hintergrund Wagenknecht und ihrer unmittelbaren Satrapen wären sie politisch nicht glücklich hier.
0: Gehen wir mal zu Putin. Putin lässt die Partei von Jabloko von der Wahlliste streichen. Hat der Angst oder ist das einfach nur eine ganz klassische Einschüchterung und was er halt so macht?
1: Ja, es war sehr interessant, dass die Partei überhaupt auf die Wahlliste, im September wird das Parlament gewählt in Russland, dass die überhaupt drauf geblieben war. Sie ist ja über viele, viele Jahre eine liberale, freiheitliche, proeuropäische Partei und hat sich natürlich seit diesem schrecklichen Krieg, den Überfallkrieg Russlands auf die Ukraine, als Friedenspartei entwickelt und spielte keine größere Rolle, weil in der Vergangenheit alles, was mit Liberalismus zusammenhängt in Russland, sozusagen ein Schimpfwort ist. Und insofern diese Partei, Jabloko heißt ja Apfel auf Russisch, Apfel der Erkenntnis höchstwahrscheinlich, auch wenn, sage ich mal, die Legende besagt, dass das nach den Anfangsbuchstaben der Namen der Begründer eigentlich der Name gefunden wurde. Aber Jabloko klingt im Russischen natürlich auch nicht schlecht. Es hat sich nur geändert jetzt in dieser Wahlkampagne. Plötzlich haben viele junge Leute entdeckt, da ist eine Partei, die konsequent für Frieden ist und die steht auf dieser Liste. Und plötzlich gab es eine richtige Bewegung in Russland. Junge Menschen haben sozusagen demonstrativ in der Öffentlichkeit Äpfel mitgehabt, gegessen, sich unterhalten über das Ganze, sodass der Kreml unruhig wurde, dass eventuell hier ein Becken entsteht, wo alle, die gegen den Krieg sind, eventuell bei der Wahl sich sozusagen da ein Kreuz machen könnten. Und die Angst war offensichtlich so groß, dass man sehr schnell zu einem Finde gegriffen hat. Angeblich wird Jabloko von internationalen Geldgebern unterstützt. Mit gleichem Anspruch könnte man fast jede Partei in Russland verbieten, ja, an dieser Stelle. Heute wird noch eine gerichtliche Entscheidung dazu erwartet, aber ich glaube nicht, dass die noch revidiert wird. Die Angst Putins, dass da wirklich jetzt nennenswert 20-30% der Wähler plötzlich etwas wählen, was er nicht will, die war sehr groß und insofern hat man da im letzten Augenblick dieses Jabloko verboten.
0: Man könnte sagen, Diktaturen sollten eigentlich immer Angst haben, oder?
1: Ja, das, ich meine, wir sehen

0: Dann vergessen die ganz schnell und wir alle vergessen eigentlich relativ schnell, wenn es dann wieder kalt wird.
1: Ja, das ist richtig. Heute ist ja schon ein bisschen drüber, auch wenn die Nacht noch warm war. Aber es scheint ja so, dass, als ob sich der Hochsommer, wie wir ihn jetzt dieses Jahr so wunderbar erlebt haben, sozusagen langsam verabschiedet. Hoffentlich regnet es die Woche. Das wäre die gute Nachricht in jedem Fall. Also wenn es richtig regnet, die ganze Natur, die Landwirtschaft, die Flüsse, alle brauchen das Wasser. Man kann es nur hoffen. Aber der Klimawandel ist so unmittelbar. Trotzdem haben Sie vollkommen recht, sind viele Menschen nicht bereit, daran zu glauben, weil sie es nicht wollen. Es ist unbequem, daran zu glauben, dass, davon zu überzeugt zu sein. Das heißt, die Konsequenz daraus, man müsste etwas tun, nicht nur staatlicherseits, auch privat etwas tun. Und das möchten die Leute nicht. Die möchten auch gerne Recht haben. Das heißt, wenn eine Partei rechtsradikal in unserem Parlament hier in Thüringen sitzend behauptet, es gibt keinen Klimawandel, dann möchten sie auch gerne dieser Sache folgen, damit sie sozusagen am Ende Recht haben. Das ist etwas, was bei den Menschen verwurzelt ist. Wir können es sehr schwer auch mit Fakten sozusagen widerlegen, weil Fakten spielen in dem Zusammenhang keine größere Rolle. Die sagen dann, ja, es war mal warm, wir sind mal ein bisschen im Teich geschwommen. Ist auch früher auch passiert, wo wir klein waren. Nein, es hat sich wirklich grundsätzlich geändert. Schauen Sie nur den Rhein an. Schauen Sie die Waldbrände an. Da ist Deutschland noch bis jetzt relativ gut durchgekommen. Hat vielleicht auch was damit zu tun, dass wir fast in jedem Dorf eine Feuerwehr haben und wir schneller reagieren können, als es vielleicht in den Weiten Spaniens oder in Griechenland der Fall ist. Also insofern sage ich mal, ja, es ist ein überdeutliches Zeichen, aber nein, die Menschen wollen aus egoistischen Gründen nicht darauf reagieren.
0: Mhm. Vor 70 Jahren wurde die Kommunistische Partei Deutschland, KPD, verboten in der BRD, in der alten BRD. Das war ja interessant, weil Nazis aller Orten, aber die KPD wurde verboten. Kann man jetzt Vergleiche ziehen, was Parteiverbote betrifft, auch jetzt zur jetzigen Situation?
1: Ja, ich sehe ja auch, was so in der veröffentlichten Meinung so läuft. Also die AfD schaut man sich zunehmend schön in diesem Land. Das heißt, der Verweis darauf, dass doch Rechtsradikale sind. Schauen Sie, wir sind in einer interessanten Situation. Der Mario Vogt, Ministerpräsident in Thüringen, hat ein Problem. Seine Doktorarbeit ist auf dubiose Weise in Zweifel gezogen worden. Niemand recherchiert ja auch, warum er an der Uni in Chemnitz so merkwürdige Entscheidungen getroffen werden. Wenn ein Gutachter sagt, da ist nichts, kommt wieder ein anderer, sagt, nee, wir wollen unbedingt was finden. Es wird zugeliefert von einem AfD sozusagen auf Honorar des AfD laufenden Plagiatsjäger. Etc., etc. Das heißt, ein Mann, ausgewiesener Rechtsextremist, macht hier Vorschläge, wie man eventuell die politische Arbeit in Thüringen gestalten sollte, ihn vielleicht zum Ministerpräsident gewählt werden soll. Und gleichzeitig sozusagen laufen noch andere dubiose Dinge und alle tun so, als ob das normal wäre. Das heißt, dass ein Rechtsradikaler hier ständig sozusagen Vorschläge macht und nur weil die Partei im Landtag sitzt. Das heißt, es gibt eine Gewöhnung an diese ganze Situation, so dass man gar nicht mehr fragt, wer ist das überhaupt noch? Ist es ein jemand, der vor kurzem erst vor Gericht verurteilt worden ist, weil er Nazi-Parolen ins Volk gerufen hat? Also das ist alles doch sehr absurd, aber zeigt, wie weit die Zersetzung stattgefunden hat, wie weit dieses allgemeine Raunen, es geht uns allen so schlecht, es ist alles ganz schlimm in Deutschland, es bricht fast zusammen alles und so weiter, dass daraus viel politisches Kapital geschlagen werden kann und die AfD macht das, muss man sagen, sehr geschickt.
0: Ja, und Sie machen ja auch mit, Sie füttern gerade meinen inneren Kulturpessimisten, ich habe jetzt schon wieder schlechte Laune, das müssen Sie sofort wieder gut machen, indem Sie mir ein oder zwei gute Nachrichten präsentieren zum Schluss.
1: Naja, ich würde mich ja freuen, wenn die Woche wirklich Regen mal käme. Da würden wir alle einmal aufatmen. Das sieht man ja in jeder Pflanze da draußen, jedem Park, jedem Wald und überall. Wir brauchen das einfach. Es sind ja auch eine ganze Reihe, ich glaube, die Apfelstädte ist auch ausgetrocknet. Also es ist nicht nur irgendwo am anderen Ende der Welt, sondern es passiert auch hier bei uns um die Ecke herum, dass einfach das Wasser nicht mehr ankommt, da wo es früher war. Das ist ja schon wirklich eine gute Nachricht. Aber ich fand es interessant, es gibt seitens der Pilotenvereinigung Cockpit eine Rankingliste, welche Flughäfen gut sind, welche deutlich weniger gut sind. Und da hat Erfurt Weimar sehr gut abgeschnitten auf Platz 5. Ich hätte gar nicht gedacht, dass sie so einen kleinen Flughafen überhaupt auf der Liste haben. Und dass die offensichtlich die Crew

0: hier gerne anlanden und das Ganze ihnen ganz gut gefällt. Also insofern, wir auch in der Provinz haben auch schöne Momente.
1: Hm. Herr Lochthofen, dann freue ich mich sehr, dass wir miteinander gesprochen haben. Die Themen gefallen mir zwar nicht so, aber was soll's. Wir hören uns in 14 Tagen wieder, Herr Hocke und Sie in einer Woche. Bis dahin eine gute Zeit.
0: Ich hoffe, die Technik hält das nächste Mal wieder durch.
1: Auf jeden Fall. Diesmal,
0: ich hatte am Anfang sowieso, Ihre Musik klang schon wieder so, als ob wir einen technischen Fehler hätten. Aber es war wohl höchstwahrscheinlich der Wille der Künstler, dass es so klingt.
1: Das war Somebody's Watching Me und Sie werden ja beobachtet, abgehört und beobachtet. So viel ist klar.
0: Gut, alles
1: tschüss,
0: klar.
1: Einen schönen Tag.
0: Dann
1: ciao.
0: Bis Montag. Tschüss.

Bella Barbie, Bird of Prey, Bella Barbie. Und jetzt kommen wir zu Musik aus der Region, The Drug. Und der Sänger, der kann Platten erklären, Musik erklären, ist ganz wunderbar. Und ich finde, singen kann er auch und die Band ist auch gut. The Drug, Strawberry Minds.

The Drug, Musik aus Halle an der Saale, wunderbar. Und die Musik ist nicht nur gut und die Band, sondern auch der Typ, der das Songwriting macht und auch singt, ist Felix Hecklau. Und der kann ganz gut bei Social Media Platten, richtige Schallplatten erklären und Musik einordnen. Und er macht das so sympathisch mit seinem leicht hallensischen Hallenser Dialekt und mit dieser, der sieht aus wie so ein alter Britpopper. Es ist ganz wunderbar. Felix Hecklau und die Band heißt The Drug. Mine ist sowieso wunderbar. Ohne dich. 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

Mine, ohne dich. Es geht ohne dich und ohne mich, aber es geht nicht ohne Northern Light. Nicht nur, dass sie aus Erfurt kommen, sondern das Schöne ist auch, dass Andreas Kubert mal wieder mit Chapeau Clack was zusammen macht und sich offensichtlich verliebt hat oder zumindest darüber singt. Sommerliebe.

Es war eine wunderbare Kollaboration vor vielen, vielen Jahren. Jetzt gibt es sie wieder mit Northern Light, alias Andreas Kubert und Chapeau Klapp. Chapeau Klack. Chapeau Klack, Klack, Klack. Das heißt nämlich Klack, weil der Chapeau, dieser Hut, immer, die kann man so zusammenklappen und dann wieder raus und wieder zusammen. Ganz wunderbar. Und schubs, ist er weg. Jetzt kommen wir zu Tabea Hilbert. Und Tabea Hilbert ist eine wunderbare Synchronsprecherin, tolle Frau, Hörspielsprecherin, Sounddesignerin und eben Musikerin. Und man könnte sagen, sie hat Rap gemacht, macht sie zum Teil auch noch. Und jetzt geht sie andere Wege. Sie heißt nicht mehr Tubby Pilgrim, sondern einfach nur Tubby. Und das klingt dann folgendermaßen. An scharfen Messern lernt man bluten, heißt die EP. Und wir hören das Stück. An scharfen Messern lernt man bluten. Tubby.

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1: Die hängt eindeutig zu viel mit Alligator rum. Naja, aber es ist ja auch gut. Wenn die was zusammen machen, da kommt immer auch was Gutes bei raus, finde ich. Das war ihre Solo-EP. Tabby war das. Tabea Hilpert heißt nicht mehr Tabby Pilgrim, sondern nur noch Tabby. An scharfen Messern lernt man bluten. Was hat die Antilopen-Gang vor 10 Jahren gemacht? Müll. Und wir hören diesen alten Müll, unterstützt noch von Sentino. Also das ist ja unspielbar, unmachbar. Nee. Call Your Nemesis Sentino. Alter Müll.
2: Yo, was geht ab, Leute? Echo Freezy ist am Start und Grüße gehen raus an Colja und die Antilopen Gang. Die haben einen fetten Track mit Sentino gemacht. Also check das aus, Alter. Die einzig waren Dipset. Dipset haben keine Chance gegen die. Yeah.
3: Alles klar, Homie. 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

0: Yo, yo, was geht ab, Leute? Echo Freezy, der König persönlich, ist am Start und das für die Crew Cold, ja. Die waren Dipset, Alter, Dipset kann ich nicht empfinden, so
1: Irgendwann ist auch mal gut, denn...
0: Sentino, die Antilopen-Gang, das zieht ihr euch jetzt rein,
1: Germany. Nein, nein, nein, machen wir nicht mehr. Sentino und die Antilopen-Gang natürlich nicht vollständig, nur mit Kolja und... Nemesis. Das bisschen besser ist das Warten nicht wert oder wäre das Warten nicht wert und ich warte schon, dass es besser wird. Und andere sagen ja auch, Mensch, die alten Zeiten, die waren besser. Nee, gar nichts. Nichts. Das bisschen besser ist das Warten nicht wert und das Zurückschauen auch nicht. Die Sterne. Die Sterne, sagte ich von der Platte Wo ist hier? Das bisschen besser wäre das Warten nicht wert. Geht doch.

0: Wenn ihr einem Außenstehenden, einem Außerirdischen erklären müsstet, was Groove ist, dann das Stück vorspielen. Ich finde das Ding Grooved aus dem Jahr 1999. Die Sterne, wo ist hier, heißt die Platte, und das bisschen besser ist der super groovige Song von Die Sterne. Es ist ganz wunderbar. Wer ist eigentlich schuld? Also eigentlich ist aggressiv und die Schuldfrage lässt sich nicht klären. Am besten Schuldumkehr, oder? Wir kehren es mal um. Gleich gibt es irgendwie ein Gespräch mit Ruth Hoffmann und da geht es um Freiheit, Familie, Nation, Demokratie und Widerstand, Begriffe, die eigentlich für Selbstbestimmung, gesellschaftlichen Zusammenhang und demokratische Errungenschaften stehen, werden aber umgedeutet und politisch aufgeladen von der Rechte, von den Rechten. Moment mal, das ist doch jetzt ein anderes Stück, das wollte ich gar nicht. Ach ja, ich wollte Die Schuld von Lisa.
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Du bist schuld genug, liebe Lisa. Die hört den Freien Rundfunk Erfurt International, All Tits No Brain, so heißt das die Platte, die EP, und Lisa, die Künstlerin. Wir hören jetzt was von Fujimi und Miyagi und danach gibt es ein Gespräch mit Ruth Hoffmann. Sie hat ein Buch geschrieben, Raubzug von Rechts, wie AfD und neue rechte Geschichte Symbole und Begriffe für ihre Zwecke vereinnahmen. Warum sie das tun und warum sie das so erfolgreich tun, darüber spreche ich gleich mit der Autorin Ruth Hoffmann. Zuvor ein Stück von Fujia und Miyagi. Na los.

0: Rechte Politik erfindet ihre Werte nicht neu, sie eignet sie sich an, sie klaut sie. Freiheit, Familie, Nation, Demokratie, Widerstand. Begriffe, die eigentlich für Selbstbestimmung, für gesellschaftlichen Zusammenhalt und demokratische Errungenschaften stehen, werden umgedeutet und politisch aufgeladen. Und das ziemlich erfolgreich. Plötzlich inszenieren sich diejenigen als Verteidiger der Freiheit, die Vielfalt einschränken wollen, und als Widerstandskämpfer gegen ein angeblich undemokratisches System. Die Journalistin und Autorin Ruth Hoffmann beschreibt in ihrem neuen Buch Raubzug von Rechts, wie AfD und rechte Geschichte Symbole und Begriffe für ihre Zwecke vereinnahmen und warum diese Strategie so erfolgreich ist. Sie zeigt aber auch, diese Welt gehört nicht der Rechten. Die Frage ist nur, ob eine demokratische Gesellschaft bereit ist, sie sich zurückzuholen. Jetzt spreche ich mit Ruth Hoffmann. Hallo Frau Hoffmann.
1: Hallo, guten Morgen, Herr
0: Rosa. Ich grüße Sie. Ihr Buch heißt Raubzug von Rechts. Was genau wird denn da geraubt? Also sind es Wörter, sind es historische Erinnerungen, politische Werte oder am Ende unser Verständnis davon, was Demokratie überhaupt ist?
1: Ja, im Grunde all das sozusagen. Sie haben es ja in Ihrer Anmoderation schon gesagt. Die AfD, aber eben insgesamt auch die neue Rechte, greift sich sozusagen Ereignisse, Traditionen, historische Persönlichkeiten aus unserer Demokratiegeschichte heraus, aber eben auch Begriffe und deutet sie um und besetzt sie neu. Also das kann man an vielen Beispielen deutlich machen. Ich finde, besonders augenfällig wird es immer schon allein an unserer Fahne. Schwarz-Rot-Gold, das sind eigentlich eben die Fahnen von 1848, der Demokratiebewegung damals, der ja damals gescheiterten Demokratiebewegung. Die Farben, die eben tatsächlich für Gerechtigkeit und Gleichheit, Demokratie und Mitbestimmung stehen und überhaupt wirklich gar nichts mit rechts zu tun haben, sozusagen, wenn man so will, linke Farben sind. Ja, aber Schwarz-Rot-Gold sieht man also auf den Aufmärschen der Rechten, also ja, en masse. Und man hat ja selber schon das Gefühl, man mag diese Fahne gar nicht mehr sehen, gar nicht mehr in die Hand nehmen.
0: Wie intensiv das ist, habe ich in China gemerkt. Ich bin vor Jahren in China gewesen und da bin ich an so einem großen Pott vorbeigelaufen und bin dann erschrocken. Oh, ein Hakenkreuz. Und plötzlich auf dem Stirn von so einem Buddha ein Hakenkreuz. Und dachte ich, nee, das ist eine Swastika, die nur anders gedreht wurde. Die Nazis haben es geklaut. Die haben alles geklaut, oder?
1: Ja, genau. Also auch schon das Rot zum Beispiel der Hakenkreuzfahne damals war ja sozusagen eine Anleihe aus der Arbeiterbewegung. Also man wollte eben ganz bewusst auch Arbeiter mit reinholen in die Bewegung, obwohl man ihnen eigentlich an vielen Stellen überhaupt nichts zu bieten hatte. Und ja, die Arbeitervertretungen hat man dann ja als erstes platt gemacht, auf gut Deutsch. Also Gewerkschaften und gerade aus dem kommunistischen Arbeitermilieu und so weiter, die sind ja als erstes in den KZs gelandet.
0: Ja, und jetzt wird's ja ganz absurd, dass Menschen behaupten, Hitler war links oder die Nationalsozialisten waren links. Da wird's dann ganz schräg, oder?
1: Ja, ganz schräg, und man könnte da vielleicht drüber lachen, wenn es nicht so bitter wäre und eben eigentlich wirklich nicht zum Lachen. Das ist auch nicht keine Erfindung der AfD, das so zu drehen. Das gibt es schon länger, dieses Narrativ. Also letztlich der Versuch, den Linken sozusagen als große, nicht ganz klar definierte Bewegung, die Verbrechen der Nazizeit in die Schuhe zu schieben und sozusagen Hitler da rauszurechnen einen Linken angeblich, einen Kommunisten, was natürlich völlig absurd ist, aber die Strategie dahinter ist eben, den Nationalsozialismus sozusagen ja in gewisser Weise wieder salonfähig zu machen und diesen schwarzen Fleck in unserer Geschichte sozusagen aufzuhellen.
0: Mhm. Dann könnte man sagen, Begriffe waren schon immer politisch umkämpft. Wo liegt jetzt für Sie denn die Grenze zwischen einer legitimen politischen Neuinterpretation und einer gezielten propagandistischen Umdeutung, die auch gefährlich ist?
1: Na, ich finde, man kann es besonders auf empörende Weise, finde ich, an der Besetzung des Widerstands sehen. Also wie hier der Widerstand gegen Hitler instrumentalisiert wird und umgedeutet wird. Also dass eben die neue Rechte und die AfD behaupten, sie stünden in einer Tradition mit Sophie Scholl oder Stauffenberg. Und ja, damit implizieren einerseits, es gäbe hier ein System, was mit dem damals vergleichbar wäre. Und eben gleichzeitig sie seien diejenigen, die den Widerstand heute Widerstand leisten in einem demokratischen System, ja, und das als gewählte Partei, wo sie ja eben Rederecht haben im Bundestag, in allen Landesparlamenten und so weiter, da kann ja einfach von Widerstand keine Rede sein. Also das finde ich eine unzulässige und auch gefährliche Umdeutung und Verdrehung.
0: Dennoch scheint ja von den Begriffen, von diesen fünf Begriffen Nation, Freiheit, Familie, Demokratie, der Widerstand doch zu funktionieren, sogar mit einem Coolness-Faktor. Also hier in Thüringen wurde plakatiert, wir sind, die AfD ist verboten gut. Und es scheint ja auch auf junge Leute so eine Attraktivität zu haben, weil es eben von der gesellschaftlichen Mehrheit, also ja, also zumindest von vielen, abgelehnt wird, die anderen Parteien so in der Einheitsfront dagegen sind. Es geht eine Verbotsdebatte und dieses Verbotene, dieses Anrüchige macht es offenbar irgendwie interessant und sexy. Das ist doch auch wieder schräg, oder?
1: Natürlich, total schräg, und da liegt aus meiner Sicht auch die Gefahr. Eben, das ist ja das, was diese Umdeutung leistet. Sie macht eben setzt etwas in einen völlig falschen Kontext. Also in einer Demokratie muss man ja gar nicht Widerstand leisten, um mit seiner Meinung durchzudringen. Aber so kriegt es eben diesen Anstrich, und das hat dann diesen Coolheitsfaktor. Genau, wir sind dagegen. Also wer auch immer unzufrieden ist mit, aus welchen Gründen auch immer, mit diesem System oder seiner persönlichen Lage, kann sich sozusagen, wenn er ein Kreuzchen bei der AfD macht, so den Mantel, ja, des goldenen Heldentums des Widerstands umhängen, wenn man so will. Das ist aus meiner Sicht die Gefahr dieser Umdeutung, denn natürlich ist das Unsinn, das so zu framen.
0: Sie sagen Unsinn, dennoch sind ja die Gründe, warum Menschen unzufrieden sind, die liegen ja auf der Hand. Das ist ein ungerechtes Wirtschaftssystem, was die Menschen, die Umwelt zerstört. Der Reichtum ist ungleich verteilt. Eine Politik, die katastrophal ist, verachtend und erniedrigend. Es ist ein Wohlstand in diesem Land, der aber schlecht verteilt ist. Es gibt doch eigentlich genügend Gründe, sauer zu sein, dagegen zu sein und zu rebellieren, oder?
1: Ja, absolut, natürlich. Aber man sollte es im demokratischen Rahmen tun und nicht mit Hilfe einer Partei, die, wie man an vielen Stellen sieht, ja dieses System ablehnt und ja Minderheitenschutz einschränken will und so weiter. Also all die Errungenschaften, die wir haben in diesem System, letztlich angreift und da die Axt anlegt. Es gibt ganz viel Gründe für wütend sein und auch auf die Straße gehen. Da stimme ich Ihnen vollkommen zu, und ich finde auch, diese Gründe werden von der Politik nicht genügend adressiert. Also die Ungleichheit zwischen Arm und Reich zum Beispiel ist einfach, wird ja immer größer und ist einfach eine wirklich himmelschreiende Umstand, die man unbedingt angehen muss. Aber es muss eben mit demokratischen Mitteln passieren und nicht mit brachialer Gewalt.
0: Als ich Ihr Artikel in dem Buch gelesen habe über den Kiffhäuser, musste ich letztens an einen Familienausflug denken. Wir waren mit der ganzen Familie am Kiffhäuser, und es ist ein wunderbarer Blick da von diesem Denkmal. Da steckt ja so viel Geschichte, und das ist auch hochinteressant mit diesen Denkmälern und wie man da versucht hat, also auch so Ehre und Heldentum und Männlichkeit und Krieg und was da, das ist ja ein Ort. Und ich habe eigentlich eine schöne Erinnerung an diesen Kiffhäuser als Familienausflug, und dann musste ich denken, über die Nation beginnt ja, und das ist ja ein Ort, wo der für offensichtlich für Björn Höcke und den früheren Flügel der AfD eine besondere Bedeutung hatte. Warum eignet sich denn gerade dieser Ort so gut für rechte Geschichtspolitik, dieses Kiffhäuser-Denkmal?
1: Das ist ein sicherlich sehr schöner Ort, na klar, wunderschön da über dem Thüringer Wald. Dieses Denkmal stammt ja aus dem Kaiserreich, also es ist ein Denkmal gewesen für das damalige Reich. Es repräsentiert sozusagen, wie das Reich sich zeigen wollte als eben gerade neu gegründete Nation. Und es ist deswegen so wichtig gewesen für gerade diesen radikalen Flügel der AfD unter Höcke, dort sozusagen einen Pflock einzuschlagen, weil sie sich ja immer wieder auch gerade aufs Kaiserreich beziehen, was eben aus AfD-Sicht sozusagen die gute deutsche Geschichte repräsentiert. Das war die Hochzeit der deutschen Geschichte, so sagt es Höcke sinngemäß. Man will sich auch in Schulunterricht, das steht auch im sogenannten Regierungsprogramm der AfD in Sachsen-Anhalt, man will sich auch im Schulunterricht mehr auf das 19. Jahrhundert fokussieren. Also es gibt ganz viele sozusagen Bezugspunkte, die diesen Ort so symbolisch stark machen für die AfD, der Bezug aufs Kaiserreich, aber eben auch das, was er natürlich repräsentiert. Also eine starke deutsche Nation. Man behauptet, hier lägen die Wurzeln sozusagen der deutschen Nation, was so einfach auch nicht stimmt. Denn die Nation damals wurde eben sozusagen künstlich geschaffen und war kein naturgegebenes oder sich organisch entwickelndes Ereignis.
0: Riesendiskussion, was eigentlich deutsch ist. Ne? Das steht da, man könnte sagen, wenn man diesen weinroten Pass hat, ist man deutsch. Sie beschreiben ja den völkischen Nationsbegriff als eine Art Grundmelodie vieler rechter Forderungen. Woran erkennt man den Punkt, an dem Patriotismus oder sagen wir mal das Bedürfnis nach Zugehörigkeit, was ja jeder Mensch hat, in Ausgrenzung umschlägt? Also eine positive Identität zu irgendwas ist ja irgendwie, haben wir ja alle. Wann schlägt es denn um in was Gefährliches?
1: Na, in dem Moment, wo man unterscheidet, ja, was die AfD ja seit Jahren macht, zwischen den sogenannten Bio-Deutschen und Deutschen, die eben nur einen deutschen Pass haben, nur in Anführungszeichen. Also von der AfD kommen ja Sätze wie, der Pass allein macht noch keinen Deutschen. Also wo man so eine Unterscheidung vornimmt, die einfach nicht unserem demokratischen, modernen Nationenverständnis entspricht, wonach eben alle Bürgerinnen und Bürger, die dieses Staates deutsch sind, egal welche ethnische Herkunft sie haben, egal wo ihre Großeltern oder Eltern herkommen.
0: Das könnte man sagen, ist ja Amerika ein gutes Beispiel. Da wieder, wer einen amerikanischen Pass hat, ist Amerikaner und wer da geboren ist und so weiter. Aber so richtig funktioniert es in Amerika auch nicht. Da gibt es ja auch unglaublich viel Rassismus, Ausgrenzung und Spaltung, oder?
1: Ja, also ich will damit auch nicht sagen, dass es nicht Konflikte gibt in einer ethnisch vielfältigen Gesellschaft und religiös vielfältigen Gesellschaft. Aber ja, Stichwort USA. Also es gibt auch viele Parallelen bei der MAGA-Bewegung und der neuen Rechten in Deutschland. Also man kann auch viele Argumente sozusagen nebeneinander legen, auch wie es in Ungarn zum Teil gemacht wurde. Das sind auch bei diesen Ausgrenzungen sind das ganz ähnliche argumentative Mechanismen wie hier.
0: Kann denn eine demokratische Gesellschaft den Begriff Nation zurückgewinnen oder sollte man sich davon verabschieden? Oder braucht es vielleicht so eine andere Vorstellung von Zugehörigkeit? Also Nation ist ja noch nicht Nationalismus, aber was bedeutet der Begriff Nation oder ist ja schon überlebt? Brauchen wir was anderes sprachlich?
1: Na, ich habe ganz bewusst mein Kapitel Nation genannt, wo die AfD vielleicht zum Begriff Heimat greifen würde eher. Für mich ist der Begriff Heimat schon ein bisschen schwierig besetzt, so sehr emotional. Ich finde, Nation ist ja eigentlich erstmal ein neutraler Begriff, sozusagen staatspolitischer Begriff und besagt doch eigentlich, dass es sich hier um eine Gemeinschaft derer handelt, die eben einen deutschen Pass besitzen, die dem Grundgesetz sozusagen unterworfen sind, aber eben auch seine Rechte und seinen Schutz genießen können. Das wäre für mich sozusagen der Identifikationspunkt. Eine Gesellschaft, die sich sozusagen unter dem Grundgesetz, was sich ja doch seit vielen Jahrzehnten sehr bewährt, versammelt. Also ich denke, dass das der Identifikationspunkt sein müsste. Und nicht eben eine ethnische Herkunft, die wir eh nicht wirklich sozusagen sauber trennen könnten
0: die gab's in Deutschland. Ja nie, könnte man sagen, die gab es ja nie. Genau. Also die Menschheit ist ja immer geprägt von Wanderungsbewegungen und das ist ja eine ständige Durchmischung. Das geht ja davon aus, dass es das mal gab. Auch eigenartig, oder?
1: Ja, ganz genau. Und das ist eben das, was ich meine mit dieser dass da Dinge hineingedeutet werden oder auch behauptet werden, die einfach historisch auch keiner Überprüfung standhalten. Ja? Also wenn sich Höcke an den Kyffhäuser stellt und sagt, sinngemäß, hier ist also das wahre Deutschland, hier sind die Wurzeln unserer Nation. Also diese Nation wurde damals eben 1871 künstlich geschaffen und es war damals auch schon multiethnisch, wenn man so will. Das waren keine nach AfD-Definition reinen Deutschen. Und das Gebiet, was heute Deutschland ist, war immer ein Gebiet, in dem sich ganz vieles gemischt hat. Also selbst die AfD hat eigentlich Schwierigkeiten bei der Definition, was deutsch ist. Ja.
0: Sie hat Schwierigkeiten, aber dennoch funktioniert es ja offenbar ganz gut und irgendwie eine Sehnsucht nach Homogenität oder nach Zugehörigkeit. Und da kommen wir zum Thema Freiheit, Sprache und Medien. Also besonders paradox erscheint ja der Umgang mit dem Begriff Freiheit. Was ist über Freiheit? Wovon? Die AfD inszeniert sich als Verteidigerin der Meinungs- und Pressefreiheit und attackiert zugleich Journalistinnen und Journalisten in Medien. Diese Umkehrung funktioniert irgendwie gut, oder? Das haut hin und scheint kein Widerspruch zu sein. Ist er aber, oder?
1: Ja, man stößt ja überall auf Widersprüche. An jeder Stelle, wir haben jetzt ja auch schon einige angesprochen. Genau, es ist ein himmelschreiender Widerspruch, aber er funktioniert offenbar einfach, weil es immer so gesetzt wird. Also, dass die AfD behauptet, sie sei die Verteidigerin der Freiheit, ist für viele Menschen anscheinend ein emotionaler Anker, weil sie sich eingeschränkt fühlen in ihrer Meinungsfreiheit und weil sie das Gefühl haben, die AfD sei die Einzige, die das ausspricht, was sie denken. Und offenbar stößt es vielen Menschen nicht auf, dass doch eigentlich da tatsächlich gewählte Volksvertreterinnen und Volksvertreter im Bundestag stehen können und sogar ganz offensichtliche Fundamentalkritik an den anderen Parteien oder an diesem System von sich geben können. Also wo ist da die Freiheit eingeschränkt?
0: Dennoch, wie gesagt, funktioniert es und dann übernehmen ja Menschen, die eigentlich eine sehr liberale Meinung haben, die sehr offen sind, übernehmen dann so Begriffe wie etablierte Parteien oder Altparteien, rede ich jetzt noch gar nicht von Genderwahn oder Remigration, aber allein schon sagen, da gibt es die Altparteien, da gibt es die etablierte und da gibt es eben die andere. Und das ist dann, damit ist die AfD gemeint. Dieses Framing oder diese Geschichte, diese Erzählung funktioniert auch ganz gut, oder? Dass dann die anderen, dass die Medien das übernehmen.
1: Ja, das finde ich auch das Bedrückende an diesem ganzen Trend. Ich finde, wir dürfen eigentlich auch nicht immer nur auf die AfD schauen. Wir müssen eigentlich den gesamten Trend im Auge behalten. Hier wurde über Jahre einfach der Diskurs, die Sprache und eben auch die Inhalte massiv nach rechts verschoben. Also es wäre sozusagen nicht damit getan, wenn die AfD von heute auf morgen verschwinden würde. Das ist einfach schon passiert. Man findet, dass sie, genau wie Sie sagen, schon auch in den Medien haben viele Begriffe schon Eingang gefunden, die eigentlich aus dem rechten Kontext stammen. Also die Altparteien oder eben der Genderwahn oder Gendersprache, also in dieser Art, ist einfach schon vieles von dem eingesickert, was die AfD sozusagen in den Diskurs eingespeist hat. Und genau das ist ja auch die Strategie. Genau darum geht es, all diese Dinge salonfähig zu machen und allmählich in die öffentlichen Meinungen, in die Medien und so weiter einsickern zu lassen, sodass es immer normaler wird. Und das Ergebnis sehen wir jetzt.
0: Eva von Rediger beschreibt das ja als so Phantombesitz, patriarchalen Phantombesitz, dass diese Veränderung der Gesellschaft oder der Zwang zur Veränderung oder die Notwendigkeit so wehtut, vor allen Dingen beim männlichen Mitmensch oder bei den Älteren. Also sind das alles noch so die Erben des Patriarchats oder des Kolonialismus, so eine Phantomschmerzen, dass wir diese Veränderung nicht ertragen und deshalb diese Aggression da ist?
1: Ja, ich glaube, niemand kann ernsthaft behaupten, dass wir nichts verändern müssten. Also es ist ja an allen Ecken und Enden dringend Veränderungsbedarf. Und ich glaube, das könnte einfach auch eine Chance sein. Und es ist so schade, dass sie immer wieder vertan wird von den demokratischen Parteien. Das könnte doch eine positive Gegenerzählung werden. Also gegen dieses ganze Depressive, es geht alles den Bach runter, was die AfD und die Neue Rechte seit Jahrzehnten erzählt, ja, die AfD seit ihrem Bestehen, alles geht in den Bach runter, uns geht es immer schlechter. Es stimmt ja so gar nicht, aber wenn man sozusagen die Krisen nimmt und die Angst auch vor Veränderung, aber in eine positive Erzählung bringt und den Leuten das Gefühl gibt, sie können teilhaben an einem positiven Wandel. Ich glaube, darum geht es und damit würde man eben der Rechten auch den Boden entziehen, denn sie hat ja in Wirklichkeit überhaupt keine Antworten. Also all das, was sie verspricht, da fehlt ihr auch eine Gegenrechnung, wie sich das Ganze finanzieren lässt. Es fehlen ihr zum Teil tatsächlich die rechtlichen Möglichkeiten dazu. Und an vielen Stellen ist sie ja auch dezidiert gegen die Leute, die sie wählen tatsächlich. Ja. Also Arbeiterinnen und Arbeiter würden ja von der AfD überhaupt nicht profitieren. Und ich finde, da müsste man ansetzen, bei dieser Angst und der Aggression vor Wandel, das in etwas Positives umzulenken.
0: Hm. Mit dem Zeigefinger und mit Belehrung scheint es ja nicht zu funktionieren. Haben Sie eine Idee, ein Rezept, wie man das machen könnte? Weil wir fangen ja beide auch schon wieder an, jetzt zu warnen und zu mahnen und das ist alles so, damit erreicht man doch Menschen, die AfD wählen, wahrscheinlich weniger, oder?
1: Ja, natürlich. Und ich habe auch kein Rezept. Wenn ich das hätte, es wäre ja wunderbar. Nein, ich glaube auch, Appelle und so weiter, das bringt nichts. Ich glaube, dass wir als Zivilgesellschaft gefragt sind, bis die Politik auch handelt, als Zivilgesellschaft gefragt sind, diesen Bedeutungen wieder ihre eigentliche Bedeutung, diesen Begriffen ihre eigentliche Bedeutung wieder zurückzugeben, diesen Erzählungen der AfD nicht auf den Leim zu gehen und aus dieser Defensive herauszukommen und eben eine positive Erzählung zu finden. Als Gesellschaft können wir, glaube ich, nur im Moment nur tun, so gut es geht, uns nicht spalten zu lassen, denn das macht die Rechten groß. Also hier versuchen auch im Gespräch zu bleiben. Das sagt sich so leicht. Ich weiß, dass viele Menschen vor Ort da auch Angst haben und mir ist bewusst, dass das wahnsinnig schwer ist. Aber ich glaube, es ist tatsächlich zivilgesellschaftlich unsere Aufgabe jetzt. Und andererseits politisch, wir sprachen ja schon darüber, finde ich, müssen unbedingt die eigentlichen Ursachen für Ungleichheit und Ungerechtigkeit angegangen werden. Und das passiert aus meiner Sicht einfach noch nicht genug.
0: Das heißt, es braucht im Grunde politischen Widerstand, es braucht Streik, es braucht Aufmerksamkeit für die Ungerechtigkeiten dieser Welt und in dieses Landes. Darum geht es, denn die AfD ist ja, würde ich sagen, ein Symptom und nicht die Ursache, oder?
1: So sehe ich das auch. Ja, wir müssen genau daran und darauf aufmerksam machen. Das ist einfach nicht, finde ich, nicht entschuldigt, dass wir so viel Armut

0: verschaffen würde und so weiter. Also, und das ist ja nur ein kleines Beispiel. Also ich denke, dass man eben bei diesen Punkten ganz offensiv ja, hervortreten muss, als Gesellschaft, aber eben auch politisch. Und das entzieht der AfD die Grundlage letztlich. Und nicht das auf sie einsteigen, was noch viel zu viel gemacht wird, finde ich. Man, ja, man macht es ihr doch eigentlich leicht. Also regiert eigentlich mit, obwohl sie noch nicht regiert.
1: Ja. Sie meinen, dass man den Versuch starten sollte, der, wie ich finde, heikel ist, die Begriffe Freiheit, Familie, Nation, Demokratie, Widerstand, also neu zu besetzen. Also bei Freiheit und Demokratie und Widerstand, okay, bei Familie, Nation wird es schon wieder schwieriger. Das heißt, die Begriffe nicht neu zu besetzen, oder einfach mal emotional auch zu besetzen, das wäre ein Versuch wert?
0: Ich würde nicht von Neubesetzung sprechen. Ich würde davon sprechen, dass man sich darauf besinnt, was sie eigentlich heißen.
1: Ja. Okay.
0: Demokratie ist nicht die, klar, die Mehrheit entscheidet. Das heißt aber nicht, dass die Mehrheit herrscht. Ja? Mhm. Demokratie bedeutet immer Minderheitenschutz. Das ist ein ganz wesentlicher Punkt. Und das ist ja etwas, was die AfD im Grunde abschaffen will. Und sie behauptet sozusagen, ihre Deutung der Demokratie ist die richtige Deutung. Die Mehrheit entscheidet und letztlich soll dann sozusagen auch die Mehrheit über die Minderheiten entscheiden. Deswegen sollen eben bestimmte Menschen hier nicht mehr sein oder Menschen mit Behinderung sollen in der Schule nicht mehr in derselben Klasse unterrichtet werden. Also all diese Dinge sind doch ja das Gegenteil dessen, was Demokratie eigentlich bedeutet. Und genauso bei Familie. Wer gibt der AfD das Recht zu sagen, eine Familie ist nur Vater, Mutter, Kind oder es gibt nur zwei Geschlechter? Mhm. Also ich finde, hier geht es darum, sich auf das zu besinnen, was wir haben, an Schätzen, ja, tatsächlich aus unserer Demokratiegeschichte, an eigentlich sehr kostbaren Errungenschaften der Freiheit, der Gleichheit und eben des Minderheitenschutzes. Und das muss man der AfD einfach, finde ich, wieder entreißen und sagen, nein, Demokratie ist das nicht, was ihr da sagt. Und von Widerstand kann hier nicht die Rede sein, wenn ihr behauptet, Sophie Scholl würde AfD wählen. Das ist eine empörende Aneignung. Und Sophie Scholl steht für etwas ganz anderes. Oder auch Willy Brandt, mehr Demokratie wagen. Ja, dieses Spruches bemächtigt sich die AfD ja auch. Oder sie stellt sich in die Tradition von 1989.
1: Das ist schmerzhaft,
0: also es sind alles Traditionen, ja, die nicht ihre sind.
1: Das ist sehr schmerzhaft, gerade im Osten vollendet die Wende und für Bürgerbewegte, für Menschen, die tatsächlich vor über 30 Jahren hier losgelegt haben, für die ist es natürlich sehr schmerzhaft. Ich hatte noch so einen Aha-Effekt, als Sie über die sogenannte traditionelle Familie geschrieben haben in Ihrem Buch Raubzug von Rechts, dass diese sogenannte traditionelle Familie gar nicht historisch so traditionell ist. Trotzdem funktioniert das Bild, haben Sie ja gesagt, von Vater, Mutter, Kind als guter politischer Sehnsucht. Ort, ja. Und dabei ist so eine Kleinfamilie ja eigentlich noch relativ jung, oder?
0: Ja, genau. Das ist immer interessant, wenn man sich die Geschichte dann anschaut, dann merkt man, dass man selber auch an vielen Stellen Irrtümern aufsitzt. Also das schluckt man ja immer so, ja, traditionelle Familie ist eben das, die Frau bleibt zu Hause, der Mann geht arbeiten und es gibt Kinder und so weiter. Aber tatsächlich ist dieses Modell extrem jung, also die längste Zeit und die meisten Menschen konnten sich eben überhaupt nicht dieses Modell leisten. Selbstverständlich war es so, dass in den allermeisten Haushalten die Frauen mitarbeiten mussten. Also das ist ein sehr bürgerliches Verständnis von Familie, was im Kaiserreich aufkam. Da haben wir es wieder, das Kaiserreich. Ja. Und selbst da war es natürlich einer Elite, die sich das leisten konnte, vorbehalten, dass die Frau zu Hause blieb. Ganz zu schweigen davon, dass es für viele Frauen auch ein Unglück war tatsächlich, dass sie auf diesen häuslichen Bereich beschränkt blieben.
1: Das interessant, wie gesagt, das sind ja auch so Argumente zu sagen, was zurück zur Großfamilie oder neue Wohnformen, Alterswohnformen. Also es gibt dann so ein bisschen Hoffnung, dass man sagt, wir besetzen nicht nur die Begriffe neu, sondern versuchen auch mal Dinge neu im Zusammenleben, oder?
0: Sie meinen wir als demokratische Gesellschaft?
1: Ja, wir, also ich kann mir vorstellen, dass

0: sagt er, man schafft auch Strukturen, in denen altersgerechtes Wohnen, wo nicht nur, wo die Menschen nicht mehr einsam sind, sondern dann generationsübergreifende Wohnformen, die auch politisch unterstützt werden, dass Menschen rauskommen aus diesem Kleinfamilienkonstrukt, wenn sie denn es wollen und andere Sachen probieren können.
1: Ja, unbedingt. Also ich finde, das ist überfällig. Also das Ehegattensplitting, was letztlich doch dieses alte Modell zementiert. Es gibt so viele strukturelle Probleme, die tatsächlich eine Öffnung dieses Systems verhindern und die einfach viele Frauen nach wie vor, die Zahlen zeigen es doch immer wieder, die viele Frauen dann zwingen, doch zu Hause zu bleiben, dadurch weniger zu verdienen, schlechtere Rentenansprüche zu haben und so weiter. Also das kann man doch nicht noch weiter zementieren. Das will die AfD aber. Also sie behauptet, Frauen seien würden von der Gesellschaft gezwungen zu arbeiten. In Wirklichkeit fehlt die tatsächliche Wahlfreiheit. Die AfD dreht das aber um und behauptet, Frauen hätten gar keine Wahl und sie würden diskriminiert, wenn sie zu Hause blieben und sich um die Kinder kümmern. Das ist doch Unsinn. Das ist doch ganz anders. Es geht doch darum, eine größere Wahlfreiheit zu schaffen für alle. Wenn man als Mann einen Mann heiraten möchte, dann soll man das tun. Wenn man in einer Großfamilie leben möchte, soll es, wie Sie sagen, genau diese Möglichkeit dazu geben, aber es geht doch nicht, da Vorschriften zu machen und das einzuschränken. Und genau das hat die AfD ja vor. Und das alles unter diesem Label traditionelle Familie.
0: In Ihrem Buch Raubzug von Rechts, über das wir gerade sprechen, ist ja nicht nur eine Analyse, sondern auch ein Plädoyer für Gegenwehr. Was heißt das konkret für Menschen, die jetzt weder Politikerinnen sind, noch Aktivisten sind? Wenn ich jetzt so normalen Job nachgehe, was kann ich denn tun im alltäglichen Widerspruch, Zivilgesellschaft, Humor, das Beharren auf Anstand und Mitmenschlichkeit, so wie das, gar nicht so einfach, oder? Wie kann das gehen?
1: Es ist überhaupt nicht einfach und es tut ja auch immer wieder weh. Also ich finde, wenn man im Gespräch in der Bahn oder wo auch immer einem Menschen begegnen, man kommt irgendwann an so ein Thema, wo man ahnt, wo der andere oder die andere politisch verortet ist. Es tut weh und es wäre einfacher, da dann zu sagen, ach, mit dem möchte ich nichts zu tun haben. Aber ich glaube, genau an den Stellen, wo noch Begegnungen stattfinden, genau da muss man dann auch ins Gespräch gehen. So schwierig es auch ist und bestimmt gibt es da auch Grenzen, wo man dann auch sagen kann, so hier geht es jetzt nicht mehr weiter. Aber ich finde, immer wieder nachfragen, das finde ich hilfreich in solchen Gesprächen. Also wie kommst du dazu? Warum meinst du, das sei so, dass Frauen hier gezwungen werden sollen zu arbeiten? Oder bei rassistischen Äußerungen eben, wie kommst du zu dieser Äußerung oder erlebst du, hast du irgendetwas schon mal in dieser Hinsicht erlebt? Also im Gespräch bleiben und oft ist dann doch etwas möglich, finde ich. Und dann eben auch ganz klar auf den roten Linien sozusagen beharren. Sagen so, und hier verlässt du aus meiner Sicht unsere demokratische Grundordnung oder schlicht genau den menschlichen Anstand. Mhm. Und ich glaube, darum geht es.
0: Und dann immer wieder den richtigen Moment zu finden und den Punkt zu sagen, jetzt breche ich das Gespräch ab oder auch die Beziehung kündige ich auf. Das ist ja in meinem Freundeskreis bei einigen passiert, zu sagen, ich kann mit denen nicht mehr. Ich kenne die über 20 Jahre. Es geht leider nicht mehr. Auch eine schwierige Abwägung, wann man dann aufhört. Und dann habe ich auch die Erfahrung gemacht, wie Sie sagen, zuhören, nachfragen, nicht gleich mit dem Zeigefinger, nicht gleich belehren und gleich einen Faktencheck machen, sondern erstmal zuhören. Aber wie Sie sagen, es ist anstrengend und auch eine Kraftfrage, oder?
1: Ach, absolut, absolut. Und das ist ja, also ich kann mir vorstellen, dass das für Sie in Thüringen auch noch viel unmittelbarer erfahrbar ist als hier für mich in Hamburg. Sind Sie da ja auch sozusagen Brüche erleben oder viele Menschen in Thüringen, auch Freunde von mir in Thüringen erzählen genau dasselbe, dass sie Brüche in ihren Freundeskreisen erleben. Das ist natürlich ganz bitter und da verlässt das Politische ja auch dann sozusagen diese Metaebene. Da ist man ja ganz persönlich menschlich betroffen. Ich glaube, da hilft dann wirklich nur, ja, wenn es irgendwie geht, im Gespräch bleiben und sich die Kraft holen bei Menschen, die eben so denken, denken, wie man selbst oder ja, ohne sich dem anderen zu verschließen, aber letztlich sich zusammenzutun und eben aus diesem Schulterschluss auch Kraft zu ziehen. Also mir geht es so, wenn ich auf Demonstrationen bin oder auf Veranstaltungen, wo Menschen zusammenkommen und wirklich ganz unterschiedliche Menschen, so wie ich es erlebe, die ganz besorgt sind über die Entwicklung in unserer Gesellschaft. Und ja, ich glaube schon, das hat man ja auch bei den großen Demonstrationen nach diesem sogenannten Geheimtreffen in Potsdam damals erlebt, finde ich. Ich glaube schon, dass es große Kraft entfalten kann, wenn so eine, wenn man einfach auch sieht, ich bin nicht alleine mit meiner Sorge und meiner Verzweiflung. Und ich finde solche Bilder wie damals, ich würde mir sehr wünschen, dass es die bald wieder gibt, die zeigen eben auch, finde ich, dass dieses Narrativ der AfD, als sei jetzt der Durchmarsch schon ausgemachte Sache, dass das auch so nicht stimmt. Ja. So, dass schon die Mehrheit der Menschen in Deutschland doch die Demokratie und eine aufgeklärte, offene Gesellschaft, die Freiheiten für alle bietet, sich wünschen. Mhm. Ja, die Zukunft ist noch nicht geschrieben.
0: Ja, also, das hoffe ich, ja. Ne? Das ist ja offenbar so. Die Balance, die ich auch so schwer finde. Auf der einen Seite bildet Banden, tut euch zusammen, macht nichts allein, seid keine Einzelkämpfer, such dir eine Gruppe, wo du mit Leuten was zusammen machst, damit du dich wirksam fühlst. Auf der anderen Seite sich aber nicht nur in der eigenen Blase zu verstecken, trotzdem rauszugehen, zu reden, zuzuhören. Das ist diese Balance und eigentlich die Kunst des Lebens, würde ich mal sagen. Ja? Oder ist das zu emotional?
1: Nee, ich finde, es kann gar nicht emotional genug sein. Das ist emotional. Ich glaube, das ist genau das, was wir brauchen. Wir brauchen eine emotionale Antwort auf, denn emotional ist ja auch das, was die AfD macht. Deswegen funktioniert es ja auch. Es funktioniert, wenn sich Höcke auf die Silson setzt, auch wenn er sich damit als Westdeutscher etwas aneignet, ja, was ihm sozusagen gar nicht zusteht, wenn man so will. Es ist emotional und ich glaube, so emotional muss sozusagen auch die demokratische Antwort sein.
0: Wenn Sie jetzt mal zum Schluss einen der fünf Begriffe Nation, Freiheit, Familie, Demokratie und Widerstand den Rechten sofort wieder wegnehmen könnten, würden Sie einen wählen, haben Sie einen Begriff, der Ihnen besonders jetzt wehtut? Sie haben es schon gesagt, so, Widerstand, oder?
1: Was Widerstand finde ich besonders empörend, weil es einfach, also so viel Scholl würde AfD wählen. Ich finde, da müssen einfach allen die Haare zu Berge stehen. Ja. Ich glaube, wenn ich könnte, würde ich Demokratie wählen tatsächlich. Ah. Ich finde es ein absolutes Unding, dass eine Partei, die sich in den Parlamenten so aufführt, wie sie sich aufführt, ja, behauptet, sie sei also die Vertretung der wahren Demokratie und nur mit ihr sei Demokratie zu haben oder durch ihren Einzug in die Parlamente in den Ländern sei erst überhaupt wieder Demokratie in die Parlamente gekommen. Also das finde ich also ein Framing, was absolut eigentlich unbedingt sofort gestoppt werden muss.
0: Ist denn Demokratie überhaupt noch zukunftsfähig? Wenn man sich weltweit anschaut, der Kapitalismus scheint ja offenbar, dieses Wirtschaftssystem ja woanders auch zu funktionieren, siehe China, braucht es diesen Rechtsstaat, diesen lästigen und diese anstrengende Demokratie überhaupt noch? Ist es vielleicht ein Auslaufmodell und wir beide sind Dinosaurier und trauern einer Sache hinterher, die es nicht mehr lange geben wird?
1: Also das will ich schon aus Prinzip bestreiten. Ich finde, wir brauchen da unbedingt einen entschiedenen Optimismus. Also es gibt ja diesen schönen Satz, ich weiß gar nicht, von Churchill, glaube ich, Demokratie ist ein furchtbares System, aber ich kenne kein besseres. Ja, es ist mühsam und ich glaube tatsächlich, die Gefahr ist auch, dass eben eine Macht wie China, die sozusagen wirtschaftliches Wachstum mit einem undemokratischen System verbindet, dass das funktioniert. Also ich glaube, das ist auf eine Art eine Bedrohung, dass man sozusagen sagen kann, ja, man kann ja auch wirtschaftlich prosperieren ohne Demokratie. Deswegen finde ich eben auch, dass unbedingt auf demokratischem Wege unbedingt diese Ungleichheit adressiert werden muss, die Ungerechtigkeiten, die in unserer Gesellschaft nach wie vor bestehen, auch in einem so reichen reichen Land wie Deutschland. Das muss als allererstes passieren. Aber grundsätzlich finde ich, und das sollte auch für alle Menschen hoffentlich bald wieder erfahrbar sein, ist Demokratie doch die einzige Möglichkeit, in Freiheit zu leben, mit allen Unterschieden, die wir nun mal haben als Gesellschaft. Alles andere ist ja doch nur mit Unterdrückung und Angst zu haben. Also es gibt eigentlich keine Alternative zu diesem zugegebenermaßen mühsamen System, was aber doch ja für die meisten Menschen eben die größte Möglichkeit an Freiheit bietet.
0: So, mir ist es also nicht gelungen, in Ihnen die Kulturpessimistin zu wecken, das rauszukitzeln. Sie bleiben optimistisch.
1: Auf gar keinen Fall.
0: Na gut, ich habe es versucht, aber Sie bleiben optimistisch. Und das ist ja auch, wenn man den Schluss in Ihrem Buch liest, ja, es ist, es zieht einen erstmal runter und denkt man, ja, doch, okay, es könnte klappen, wenn man nicht allein ist. Also am Ende doch ein Mutmachbuch, hätte ich ja bei dem Titel gar nicht erwartet.
1: Ja, das ist mir ganz wichtig. Also das habe ich sehr versucht, auch an jedem Ende jedes Kapitels, jedes Begriffskapitels eben auch diesen positiven Dreh hereinzubekommen. Ich finde das wahnsinnig wichtig, dass wir diesem ganzen Doomscrolling, von dem wir sowieso umgeben sind und dem die Rechte ja immer noch eins draufsetzt, wie schlecht es uns angeblich geht, dass wir dem etwas entgegensetzen. Denn eigentlich geht es uns überhaupt nicht so schlecht. Also womit ich jetzt nicht sagen will, dass es allen Leuten unheimlich gut geht und dass es nichts zu verbessern gibt. Aber wir haben in diesem Land, finde ich, Möglichkeiten, die uns ein Großmaß an doch gut gehen und Freiheit ermöglichen. Und das herauszustellen und weiter auszubauen, ich finde, Das muss jetzt die Antwort sein.
0: Das muss die Antwort sein, passiert nicht von allein. Und deswegen Buch lesen, miteinander reden. Ich bedanke mich recht herzlich bei Ruth Hoffmann. Sie ist Autorin des Buches Raubzug von Rechts, wie AfD und Neue Rechte Geschichte, Symbole und Begriffe für ihre Zwecke vereinnahmen. Und das Buch lohnt sich zu lesen. Ich wünsche Ihnen eine gute Zeit. Kommen Sie bald mal wieder nach Thüringen dann sehen wir uns vielleicht mal. Herzlichen Dank, Ruth Hoffmann.
1: Vielen Dank, Herr Rose.
0: Tschüss.
1: Tschüss.

bildet Banden, das war auch das Thema des Gesprächs, übrigens dann nochmal nachzuhören auf radiofrei.de. Mario Großart war das. Und wir hören das Stück Kaltes Bier, das es manchmal braucht. Und das ist eine ganz andere Welt. Es ist unsere Welt hier im Osten.

Grimm 104 war das natürlich allein mit Andrea Klatsch und Sophia Portonest, Kaltes Bier. Und Grimm 104 wird am 19.09. in diesem Jahr in Erfurt live spielen. Im Zughafen, wenn ich so richtig sehe. Oder? Muss man doch mal gucken. Kalif Storch, im Güterbahnhof Erfurt. Kaltes Bier. Wir hören jetzt was von Danger Dan, der seine Krankheit öffentlich macht, von seiner Platte, dass es hier so schön ist. Also von der zukünftigen Platte, die heißt nicht, dass es hier so schön ist. Die Platte heißt Keine Angst, und wir hören das Stück, dass es hier so schön ist. Danger Dan.

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Danke, Daniel. Danger Dan von seiner bald erscheinenden Platte Keine Angst. Und weil wir gerade so positiv, negativ sind, dann bleiben wir negativ positiv. Wann strahlst du? Jacques Palmiger, Aerobic, Yvonne.

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Songs for Joy heißt die Platte und das war das Stück Wann strahlst du von Jacques Palmiger. Aufhören zu klimpern. Jacques Palmiger und Aerobic und gesungen von Yvonne. Wir gehen jetzt auf die Party mit Fatoni und sie wird unterstützt von Tabi. Wir haben ja eben schon vor ein paar Minuten, war es eine Stunde her, was von Tabia Hilpert alias Tabi Pilgrim, jetzt nur noch Tabi gehört und jetzt unterstützt sie Fatoni und geht mit ihm auf die Party.

Nee, so geht's noch nicht los. Damit endet es. Damit wird es enden. Das war für Tony und Tabby, nicht mehr Tabby Pilgrim, nur noch Tabby, die auch eine schöne EP rausgebracht hat. Und wir enden mit den Takten, die wir jetzt eben gehört haben, nämlich mit Blumenfeld, eine eigene Geschichte mit einer eigenen Gegenwart. Und wir schreiben ja selber Geschichte, sind dabei, merken es gar nicht, aber sie ist da, die Geschichte. Und hier endet die Geschichte dieser Sendung. Unterdessen, sie wird wiederholt 18 Uhr auf Radio Frei. Wie alle unterdessen Magazine könnt ihr die am frühen Abend nochmal hören, ab 18 Uhr. Und wenn ihr sagt, wir wollen mitmachen, wir wollen mittun, wir wollen Teil dieser Gruppe sein, kommt vorbei hier in die Johannesstraße 156. Hier werden wir noch ein gutes Jahr sitzen und dann ziehen wir um ins Kulturquartier, das ehemalige Schauspielhaus. Das wird wunderbar, wenn ihr dabei sein wollt, meldet euch, es wäre wunderbar. Mein Name ist Carsten Rose, ich sage tschüss und bis in zwei Wochen. Tschüss.

Hallo, ich begrüße euch zur heutigen Ausgabe von Spoonful. Ich möchte heute wieder, wie üblich zu Beginn, Neuerscheinungen vorstellen. Als nächster Musikpunkt kommt dann ein Longtrack. Dieser Longtrack ist heute wirklich long, etwas mehr als 29 Minuten Live-Musik. Und im letzten musikalischen Teil der Sendung möchte ich einen Musiker vorstellen, Gene Clark, der Gründungsmitglieder der Byrds gewesen ist, aber nach seinem Ausscheiden sehr schöne Soloplatten gemacht hat, die fast sämtlich untergegangen sind, die also kaum jemand kennt. Zu Beginn haben wir gehört eine Neuerscheinung des amerikanischen Blues- und Rock-Gitarristen Mike Seato, neue CD Outside or the East Side. Und daraus habe ich vorgestellt den Song The Blues Lover. Als nächstes kommt eine brandneue Neuerscheinung der Schlagzeugerin Cindy Blackman Santana, Tilda CT Corrence. Daraus möchte ich den Song Sanctuary vorstellen. Und da Cindy Blackman Santana die Ehefrau von Carlos Santana ist, gibt es auf dieser neuen CD mehrere Stücke, wo er mitspielt auf diesem Stück. Und die Dame rockt wirklich, das heißt, das Tempo wird ein bisschen angezogen. Viel Spaß mit Cindy Blackman Santana.

Cindy Blackman Santana zusammen mit ihrem Ehemann Carlos Santana einen Ausschnitt aus der aktuellen CD, Titel der CD Currents, und wir haben gehört den Song Sanctuary. Ende letzten Jahres erschien zum 50. Geburtstag der Zappa Beefheart Mothers LP Bongo Fiori, eine sehr schöne Box. Die damalige LP ist ja auch von den Zappa-Fans nicht besonders beliebt. Ist auch richtig, ist keine seiner überragenden Platten, aber trotzdem ganz interessant. Die Platte ist noch interessanter geworden durch die Box, denn in dieser Box sind die beiden Konzerte vom 20. und 21. Mai 1975 in Austin, Texas vollständig enthalten, aus denen die Stücke bis auf zwei Studioaufnahmen auf die LP übernommen worden sind. Was etwas kurios ist, das wird auch von dem Verfasser des Begleitheftes zu Recht angesprochen, dass die drei besten Titel des ersten Konzerts vom 20. Mai 1973 oder richtiger die besten Versionen dieser drei Titel auf der LP nicht vorhanden sind. Und deshalb möchte ich diese drei Songs am Stück spielen. Das ist zum einen als erstes eine Wahnsinnsversion von The Torture Never Stops, natürlich mit Captain Beefheart. Dann, ich gebe zu, mein Lieblingssong Camarillo Brillo und dann am Schluss Muffin Man. Viel Spaß mit den Mothers mit Unterstützung von Captain Beefheart.

0: to go into another song. This is... Thank you. Thank you. Thank you. 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Now this is a song about... You've heard love songs before, I'm sure. But this is the song that goes beyond the love song, if you know what I'm talking about. This song is entitled Advance Romance, and the title itself would imply something perhaps more devastating than the physical act itself. And I'd like to bring my lovely and talented assistant, Napoleon Murphy Brock, down to the front of the stage right now, because he's gonna sing this sucker to you. Ladies and gentlemen, Napoleon Murphy Brock.
1: Frank Zappa live, unterstützt von Captain Beefheart. Die Band 1975 bestand aus George Duke an den Keyboards, wie eben von Frank Zappa angesagt, Napoleon Murphy Brock am Saxophon, hat auch gesungen, Brooke Fowler Trombone, Tom Fowler am Bass, Danny Valleys Leitgitarre, Terry Bozzio am Schlagzeug und Chester Thompson spielte bei der Live-Version nicht mit. Ist eine tolle Box, wie gesagt, sehr interessant. Die CD oder die ursprüngliche Platte war nicht so beliebt, aber ich finde die Box einfach klasse. So, jetzt kommen wir zum zweiten Teil. Ich hatte ja angesagt, dass wieder ein Longtrack kommt. Heute kommt wirklich ein Longtrack, der ist etwas mehr als 29 Minuten. Und es ist eine Live-Aufnahme, 1975 aufgenommen, mit John McLaughlin an der akustischen Gitarre, mit vier indischen Musikern, unter anderem Zakir Hussain, der im Dezember 2024 leider verstorben ist. Und das ist natürlich die Gruppe Shakti. Die hat John McLaughlin nach der Auflösung des Mahavishnu Orchesters gegründet, bestand in der Originalbesetzung 1973 bis 1978, hat insgesamt drei Platten rausgebracht. Die erste Shakti, die zweite A Handful of Beauty und die dritte Natural Elements. Alle drei Platten sind sehr schön, aber am besten und am virtuosesten ist nach meiner Auffassung die erste Shakti-Platte. Und von diesem Live-Konzert, von dieser Platte, möchte ich die gesamte Seite 2 spielen. Das ist ein Titel. Der ist, wie gesagt, super lang, über 29 Minuten. Und ein super langer Titel muss auch super lang sein von der Formulierung her. Und jetzt hören wir, wie gesagt, Shakti mit dem Song oder Titel What Need Have I for This? What Need Have I for That? I'm dancing at the feet of my Lord. All is bliss, viel Spaß.
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berechtigter Beifall für Shakti, John McLaughlin an der akustischen Gitarre, El Shankar Violine, R. Rak Avan Mudagam oder so ähnlich. Jetzt wird es ganz schwierig. T.S. Vinayakaram am Gattam und wieder das schwierige Wort mit M. Und an der Tabla natürlich Zakir Hussain. Besser war meiner Auffassung John McLaughlin an der akustischen Gitarre nie. Ein tolles Konzert, tolle Improvisation, Publikum zu Recht begeistert. Jetzt komme ich zum dritten Teil unserer oder meiner heutigen Sendung und da möchte ich einen Musiker vorstellen, den viele schon gehört haben, dessen Solowerk aber bisher fast unbekannt gewesen ist, Gene Clark. Gene Clark ist am 17.11.1944 geboren worden, leider schon am 24.05.1991 wegen massiver Alkohol- und Drogenprobleme mit nur 47 Jahren verstorben. Gene Clark hat 1964 die Byrds mitgegründet, war deren bester Songschreiber, hat die Byrds allerdings nach 15 Monaten verlassen aufgrund von internen Streitigkeiten und er hatte massive Flugangst. Und zu Beginn möchte ich zwei Titel der Byrds vorstellen. Der erste dürfte nicht unbekannt sein.

Die Birds, 8 Miles High und im Anschluss sofort die Rückseite Why. Why geschrieben von David Crosby. Man hat gehört, die Raga-Anklänge. David Crosby soll zur Zeit des Songschreibens viel Musik von John Coltrane und Ravi Shankar gehört haben. Weiter möchte ich 3 Stücke vorstellen, die wiederum alleine von Gene Clark geschrieben worden sind, aus der ersten LP Mr. Tambourine Man. Und das sind die 3 Songs I Feel A Lot Like Better, You Won't Have To Cry und Here Without You.

Das waren die drei Gene Clark Songs auf der ersten Birds LP. Mr. Tambourine Man, I Feel a Lot Like Better, richtig, I Feel a Whole Lot Better, You Won't Have to Cry und Here Without You. Als nächstes möchte ich spielen die ersten beiden Songs von Gene Clark aus der zweiten Birds LP, Titel der LP Turn, Turn, Turn. Wir hören jetzt Set You Free This Time und The World Turns All Around Her.

Set You Free This Time und The World Turns All Around Her. Zwei Songs aus der zweiten Birds LP, Turn, Turn, Turn. Beide geschrieben von Gene Clark, genauso wie die beiden letzten Songs aus dieser LP, die ich heute vorstellen möchte. If You're Gone und She Don't Care About Time. 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

Die letzten beiden Gene Clark Songs aus der zweiten Birds LP Turn, Turn, Turn. Und zwar If You're Gone und She Don't Care About Time. Gene Clark hat dann nach nur 15 Monaten, wie gesagt, die Birds verlassen, hat langsam eine Solo-Karriere begonnen. Die erste reine Solo-LP ist 1971 erschienen, Titel der LP White Light, daraus den Song Because of You. Thank you.

Gene Clark mit einem Ausschnitt aus seiner ersten Solo-LP White Light aus dem Jahr 1971. Ich habe gespielt den Song Because of You. 1974 hat Gene Clark dann sein Meisterwerk veröffentlicht, Titel der LP No Other. Gene Clark hatte einen Vertrag bekommen bei Asylum, David Geffen, und hat für diese Platte einen auch für damalige Verhältnisse riesen Vorschuss von $100,000 bekommen. Die Aufnahmen haben sich hingezogen. Es haben teilgenommen im Prinzip sämtliche Top-Studio-Musiker. Und als Gene Clark David Geffen dann das Ergebnis vorgespielt hat, war David Geffen nicht begeistert. Es seien nur 8 Songs gewesen und es war keine Hitsingle dabei. Die Folge war, dass die Platte von Asylum nicht beworben wurde und im Prinzip mit einer unteren Stellung in den Top 200 Billboard-Charts untergegangen ist. Ich finde No Other eine der besten, wenn nicht die beste Folk-Rock-Song-Platte überhaupt. Und ich möchte den ersten Titel spielen dieser Platte, ein wunderbarer Song, Life's Greatest Fool.

Gene Clark, Life's Greatest Fool, Gitarren Gene Clark, Jesse Ed Davis und Jerry McGee. Dieser Song hat für mich so eine kleine Therapiewirkung. Es gibt so zwei, drei Musikstücke, die einem wirklich sofort bessere Laune verschaffen. Für mich sind es noch vielleicht Ausschnitte aus der Miles Davis-Platte Kind of Blue oder John Coltrane, A Love Supreme oder aus der John Coltrane-Platte Crescent. Aber diese Gene Clark-Nummer, Life's Greatest Fool, heitert mich immer wieder auf. Ich habe sie schon oft gehört. Und aus dieser LP möchte ich jetzt noch vorstellen den Titelsong, wiederum Gene Clark, No Other.

Nach dem Titelsong der No Others LP aus dem Jahr 1974, No Others, haben wir gehört aus der 1977er LP Two Sides to Every Story den Song Lonely Saturday. Und leider sind wir schon am Ende der 2 Stunden fast angelangt. Ich hoffe, es hat euch einigermaßen gefallen. Und es wäre schön, wenn wir uns vielleicht in 2 Wochen, 21 bis 23 Uhr, wieder hören würden. Natürlich muss ich oder darf ich nicht vergessen, meinem Hauptproduzenten oder Leinproduzenten Rivi nochmal ganz herzlich zu danken. Die restliche Sendezeit möchte ich nutzen und einen Titel aus der 1984er Solo-LP von Gene Clark anzuspielen. Blue Raven, tschüss, vielen Dank und macht's gut.

0: Okay, Radio Frei 96,2 MHz, Live Studio A. Und es ist wieder der zweite Freitag. Das heißt, es ist Zeit für Roja Dada. Rock plus Jazz plus dazwischen plus darüber hinaus. Zwei Stunden Musik für euch von Ulrich
1: und Holger.
0: Genau. Und los geht's mit Walter Fischbacher. Der war mit Laco Deci vor kurzem hier im Konzert. Ich habe auf dem Gabentisch mir einige CDs gekauft von dieser Band und aber auch eine von Walter Fischbacher Solo. Und da hören wir jetzt leider nur sehr kurz, nämlich eine Minute 46, den wunderschönen, ich weiß gar nicht, wann er komponiert wurde, den wunderschönen Schlager oder die Ballade On Green Dolphin Street, die ich in vielen Varianten immer wieder gern höre. Am liebsten, wenn sie Eric Dolphy spielt, aber natürlich auch Walter Fischbacher hat diesen ganzen Cover-Horizont und dieses Cover, diese Coverwelt dieses Titels im Hintergrund, wenn er On Green Dolphin Street spielt, für uns jetzt.

0: an Green Dolphin Street mit Walter Fischbacher. Und er hätte jetzt natürlich auch noch locker 10 Minuten drüber improvisieren können und es wäre super gut geworden. Aber so ist es halt nur 1,46 geworden.
1: Ja, da halten wir doch dagegen mit einem, meinem ersten oder gleich dem längsten Stück für heute von mir. Ja, eine Band aus den USA, 1979 in New York gegründet. Die bekanntesten Mitglieder waren Michael Brecker, der mit den Brecker Brothers auch bekannt wurde, am Saxophon und Peter Erskine an den Drums. Und ich spiele die Band deswegen, weil sie einen Titel herausgebracht haben 1984. Das war so ein bisschen das Motto von Andreas, unserem langjährigen Wegbegleiter und leider dieses Jahr verstorbenen
0: Mitmoderator, Kollegen,
1: genau.
0: Mitmoderator. Gründer der Sendung auch.
1: Denn ja. Er sagte nach jeder Sendung immer gerne, heute waren wir wieder radioaktiv. Und genauso heißt der Titel jetzt von der Band Steps Ahead von 1984.

0: Ja, der Titel Radioaktiv erschien auf dem Album Modern Times von 1984.
1: Und ich komme jetzt zu einem Geburtstagsgruß. Und zwar möchte ich ganz, ganz lieb und herzlich Judith in Berlin zum Geburtstag gratulieren, der heute zufällig auch ist, während unserer oder an dem Tag, an dem auch mal Roja Dada läuft. Und das Geburtstagsständchen kommt auch von einer Berliner Band. Achteimer Hühnerherzen heißt dieses Trio und das Lied heißt Conny und ist 2025 von dieser Band veröffentlicht worden. Alles Gute zu deinem Geburtstag, Judith.

0: 8 Eimer Hühnerherzen mit ihrem Lied Conny. Und ich habe im Internet ein bisschen dazu recherchiert. Es gibt da eine lange Linie rückwärts, also das Lied Conny 2025 in das Jahr 1972 zum Lied von Juliane Werding am Tag, als Conny Kramer starb, und dann nochmal 3 Jahre weiter zurück zu The Band, The Night They Drove Old Dixie Down.
1: Da gibt es auch eine wunderschöne Country-Version von. Ich weiß es noch nicht mehr genau, ob es Dolly Parton oder irgend so eines gesungen hat, aber eine Frau hat das gesungen.
0: Okay.
1: Auch in den 70ern
0: das. Ja gut, aber das war dann mal ein großer Nummer 1-Hit von John Baez. Die hat es gesungen.
1: Aber soll ich dann eher Folk-Variante, nicht so Country-mäßig.
0: Genau. Aber Country müssen wir mal gucken. Vielleicht, ja, ich gucke mal, ob
1: Dolly Parton. Mal zusammen, ja, nee. Müssen wir gucken. Es war irgend so eine Country.
0: Ja, nee, okay, alles klar.
1: Aber ich bleibe auch in der Moderne und komme zu einem amerikanischen Musikprojekt, Pink Moon. Die wollen die 60er Jahre, die vergessenen Sounds der 60er zurückholen in die Neuzeit, und sie machen Psychedelic Surf Rock, so richtig schön im Stile der 60er. Und wir hören jetzt das Stück vom aktuellen Album Psychedelic Surf Rock. Das Stück heißt Washed Away, und Musik ab.

0: War Story von Pinguin.
1: Und während der Titel lief, habe ich noch mal kurz nachgeguckt. Dolly Parton hatte The Night They Drove Old Dixie Down nicht im Studio aufgenommen, hat es aber sehr oft live gespielt. Und ich muss mich auch bei John Baez entschuldigen, dass ich sie einfach stilistisch in irgendwo reingestopft habe in eine Schublade, wo sie wahrscheinlich nicht sein möchte.
0: Ja, sie ist doch bestimmt offen, weltoffen.
1: Natürlich.
0: Wie man sie kennt,
1: klar, ist sie doch bestimmt. Das ist sie, genau. Aber als Folkmusikerin ist sie natürlich berühmt geworden. Und ich komme jetzt zu einem Jazz-Titel, und zwar greife ich unsere letzte Playlist wieder auf. Da hatten wir ja schon die Nacht in Tunesien. Das ist ein Jazz-Standard aus der Bebop-Zeit. Und den hat sich auch Art Pepper mit seinem Quartett, Hampton Horse, Joe Mondragon und Larry Bunker vorgenommen und hat den im Surf Club 1952 irgendwann mal gespielt. Zum Glück live mitgeschnitten worden, zum Glück gute Tonqualität, deswegen können wir es jetzt entspannt hören, A Night in Tunisia.

Das Art Pepper Quartett, damals in der Besetzung Hampton Horse am Klavier, Joe Mondragon am Bass und Larry Bunker am Schlagzeug, spielte im Surf Club 1952 A Night in Tunisia. Schön, dass das live mitgeschnitten wurde, dieses Konzert.

0: Gibt es zwei LPs davon.
1: Schönes Stück, ja, kann man noch. Ja, ich komme jetzt wieder zu einer aktuellen Band, Artemis. Eine Frauen-Supergroup des Jazz. In der Besetzung unter anderem am Piano René Rosnes, am Saxophon Nicole Glover und an der Trompete Ingrid Jensen. Sie wurden vielfach ausgezeichnet, haben sehr erfolgreiche Alben herausgebracht und jede Frau, die in der Band mitgespielt hat, durfte ihre eigenen Ideen einbringen und haben sich alle an den Kompositionen beteiligt. Wir hören jetzt ein Stück vom 2025er Album Arboresque und das Stück heißt The Smile of the Snake, das Lächeln der Schlange.

0: Artemis aus den USA, wobei die Musiker eben aus verschiedenen Ländern kommen. Die Musikerin.
1: Ich mache jetzt weiter mit dem Duo Sina Cunningham und Macy Stewart. Die haben unterschiedliche Bandnamen schon gehabt, unter anderem Hom, dann Om und jetzt schlussendlich haben sie sich Fino benannt. Und ich glaube, ihr letzter veröffentlichter Titel, wenn ich jetzt richtig bin, den hören wir jetzt, auf alle Fälle hören wir Mine.

0: Das Duo Fino mit dem Titel Meins, beziehungsweise Mein auf Englisch halt.
1: Ja, ich komme zu einer deutschen Band, auch nochmal mit einer Frau in der Band. Die Band heißt Ausfahrt und wurde von Christina Zurhausen 2015 in Köln gegründet. Ein Quartett mit Gitarre, Bass, Saxophon und Schlagzeug, und sie nennen ihren Stil selber Jazz Crunch, wobei allzu derb ist es nicht.
0: Okay.
1: Und wir hören jetzt den Titel zu viel, zu wenig, zu früh.

0: Ja, der Titel erschien auf dem 2024er Album TZ Rap.
1: Und ich komme jetzt tatsächlich zu dem Original von The Night They Drove Old Dixie Down von der Band The Band, eingespielt im Jahr 1969. Der Text ist sehr eingänglich. Er erzählt vom Ende des amerikanischen Bürgerkriegs, von der Kapitulation der Südstaaten aus der Sicht eines, sage ich mal, einfachen Landarbeiters aus den Südstaaten. Und der Song hat dann eine sehr wilde Rezeptionsgeschichte erfahren, wurde dann auch vereinnahmt von den Menschen, die diesen Lost Cause beschwören bis heute. Aber so ist es der Song, der Text eigentlich auch nicht aufgebaut. Es ist eigentlich ein Lied gegen jedwelchen Krieg, könnte man sagen. Aber jetzt hören wir einfach The Band aus dem Jahr 1969.

0: The Band, die amerikanisch-kanadische Rockformation, spielte 1969 The Night They Drove Old Dixie Down.
1: Immer wieder schön.
0: Genau, ja. Ist so ein bisschen Ohrwurm auch, ja.
1: Ja. Gibt es natürlich auch ein bisschen peppiger noch, wie gesagt. Es gibt andere Versionen und so weiter. Ja. Und die sind schon ein bisschen noch flotter. Aber es ist trotzdem eine schöne Version. Ich bleibe bei schönen Liedern. Komme zu einer Marokkanerin. Künstlername Hindi Zara. Tatsächlich heißt die Zara Hindi. Ist also nur eine Umkehrung.
0: Okay.
1: Sie wurde 1979 in Marokko geboren, ging mit 15 Jahren nach Paris, brachte sich alle Instrumente selber bei und veröffentlichte 2010 ihr erstes Album Handmade. Und von diesem hören wir jetzt das Stück Stand Up, was auch einigen bekannt sein wird, weil es in der Werbung auch verwendet wurde später.
0: Entschuldigung.

0: Hindi Zara.
1: Ich mache jetzt weiter mit einem Nachruf, und zwar der Trompeter Louis Gasca ist vor kurzem, vor knapp zwei Wochen gestorben. Der hat viele Jazzaufnahmen mitgespielt, war ein Studiomusiker, Seitenmusiker hauptsächlich, und ich habe mich erkundigt und weiterbilden lassen. Er hat auch einmal bei Santana im Santana-Album mitgespielt, nämlich auf dem Album Santana 3, auf dem Titel Para los Rumberos, und genau den Titel hören wir jetzt in seinem Andenken.

0: Das war's. Paro des Rumberos von der CD oder von der LP Santana 3 natürlich mit dem Trompeter Louis Gascar.
1: Ja, dann hätte man es abgestimmt. Ich komme auch zu einem Latin Chess Stück und zwar von einer Band aus Los Angeles, Bahia Nova, mit der Sängerin Laura Wall. Sie verbinden Samba mit Bossa Nova, Latin, Pop und Jazz. Sehr interessant und wir hören von 2023 das Stück Desafinado.

0: Ganz entspannte Musik.
1: Dieser Finado hat ja diese Bossa Nova, oder beziehungsweise nicht, das hängt ja viel mit diesem Ohrwurm mit Stan Getz und Gilberto zusammen. Genau, oft gecovert. Ich komme jetzt zu einer Musikerin aus den USA, die erst in ihren 60ern, also als Ü60 war, so richtig bekannt geworden ist. Das geht um die Blues-Musikerin und Sängerin Elizabeth Cotton. Wir hören jetzt einen Titel, Ich gehe weg, wo man heute vielleicht sagen würde, sie hat jemand oder eine Frau hat den Mut gefunden, eine toxische Beziehung zu beenden. I'm going away.

0: I'm Going Your Way, Elizabeth Cotton, Gesang und Gitarre. Und wir haben schon ewig verpennt, die Metadaten kurz durchzujuddeln. Die Sendung heißt ja Rock plus Jazz plus dazwischen plus darüber hinaus. Läuft, oder wir sind on air jeden zweiten Freitag von 15 bis 17 Uhr. Und wir schreiben eine Playlist, während die Sendung läuft. Die findet ihr auf der Homepage von Radio Frei. Und auf dieser Homepage ist dann auch so ein Sendeschema, wo die heutige Sendung angeklickt werden kann. Die kann dann da nachgelesen werden, die Playlist. Sie kann eine Woche lang nachgehört werden und sie wird, glaube ich, am Montag um 23 Uhr wiederholt. Genau, kommenden Montag. Ihr hört natürlich alle zu, gehen wir fest davon aus.
1: Und wer heute zuhört, braucht ja Montag nicht
0: nochmal. Ja, doch, weil wir sind so gut und unsere Musikauswahl ist so erlesen. Das muss man einfach dann nochmal, jedes Mal nochmal, weiß ich nicht, keine Ahnung, vergesst es einfach. Nee, aber auf alle Fälle, auf dieser Homepage steht eine E-Mail-Adresse, wenn ihr euch melden wollt bei uns. Das ist vollkommen easy zu realisieren. Und genau, wir machen jetzt noch weiter, eine Dreiviertelstunde bis 17 Uhr. Und dein nächster Titel?
1: Ein ziemlicher Stilbruch jetzt mal zu den vorherigen Sachen. Wir kommen zu Walter Murphy, einem US-amerikanischen Musiker, Komponisten und Arrangeur, 1952 in New York geboren. Er ist bekannt geworden auch mit Film- und Serienmusiken und dem heutigen Publikum ist er eher bekannt durch den Titelsong und die Film- und die Serienmusik zu Family Guy, dieser Cartoon-Serie, eine ziemlich politisch unkorrekte Serie.
0: Okay, die ja, nee,
1: auch abends. Kann man nur empfehlen.
0: Okay, alles klar. Ich kenne sie natürlich wieder nicht, aber das okay. Macht nichts.
1: Und er war in den 70er Jahren in Deutschland sehr erfolgreich. Er hatte Ende der 70er Jahre über 30 Wochen einen Hit in den Charts, und zwar die Disco-Adaption der 5. Sinfonie von Beethoven.
0: Ah ja, okay.
1: Weil er hat klassische Motive verwurstelt und verarbeitet. Und wir hören auch jetzt einen Titel von 1979 vom Album Disco Sinfonie. Der Titel heißt Mostly Mozart und ist von Walter Murphy.

0: Ja, Mo ist die Mozart.
1: Genau. Mozart hat natürlich auch Ohrwurm-Melodien komponiert, die immer gehen dann. Genau. Das ist richtig. Gute Marktlücke entdeckt. Ja. Okay, ich komme jetzt zur Tommy Dorsey Big Band. Die hatten so eine Komposition von Cy Oliver irgendwann mal aufgenommen, 1942 zum ersten Mal. Mit der waren sie dann irgendwann mal Jahre später in der Ed Sullivan Show. Da gibt es einen Live-Mitschnitt. Und das ist ein ziemlich fetziges Stück Musik, Well Get It. Und es dauert hier in diesem Live-Mitschnitt auch nur 2 Minuten, aber die hauen ganz schön rein, die Jungs und Mädels.

0: Ja, Well Did It, die Tommy Dorsey Band mit ziemlich druckvollem Arrangement. Und die Trompeten haben, ich habe nochmal die KI befragt, Charlie Chavis und Lee Castle gespielt. Kann ich nichts zu sagen, weiß ich nicht, weil die in diese extremen Höhen kommen nur wenige Trompeter so gut hoch und ich kann mich nicht erinnern, dass an die beiden erinnern, dass die mir mal da aufgefallen wären bei Aufnahmen, aber ich will mich jetzt nicht mit der KI anlegen.
1: Man müsste mal sehen, wie die aussahen, dann könnte man gucken, wer in der Sullivan Show Trompete gespielt hat.
0: Genau, das könnte man dann rauskriegen, ja. Genau. Vielleicht, wenn man die ganze Show sich noch angucken könnte, werden vielleicht da die Solisten noch mal eigens erwähnt oder so, klar.
1: Ja, ich komme jetzt zu einem mexikanischen Musikprojekt, einer Band, Instrumental Jazz Musica Ambiente. Die haben 2022 ein Album herausgebracht mit ziemlich gelassenem Easy-Listening-Jazz und widmen ihren ganzen Nachbarländern dort Songs, zum Beispiel eben Argentinien-Jazz oder Mexican Lounge und Colombian Kaffee. Und das werden wir jetzt hören, das Stück. Es ist, wie gesagt, von dem Album von 2022 von den mexikanischen

0: entspannte Jazzmusik aus Mexiko.
1: Ich mache jetzt weiter mit einer Fusion-Band aus der Tschechischen Republik. Und zwar Martin Kratochwil plus Jazz Q. Die waren am 1. Juli-Wochenende, am Donnerstag, Abend im Rahmen einer Jazzreihe, die von Christopher Forlini organisiert wird, mitorganisiert, hauptorganisiert wird. Viele Grüße an dich, Christopher, an der Stelle. Haben die in der Gedenkstätte Andreasstraße gespielt mit einer jetzt anderen Besetzung. Wir hören aber eine Aufnahme jetzt von dem Album Tennis, das 1986 aufgenommen wurde. Und der Titel heißt Smash.

0: 1986 Jazz Q, die Formation von Martin Krathochwil. Das Album hieß Tennis oder heißt Tennis und wir haben daraus das 9-minütige Smash gehört. Diese Band, Jazz Q und Martin Krathochwil selbst, waren so im Dunstkreis der Charta 77 in der Tschechoslowakei, beziehungsweise in der GSSR, wie sie damals noch hieß. Du hast erwähnt die Band The Plastic People of the Universe.
1: Genau.
0: Und Charta 77 hängt natürlich dann, oder beziehungsweise da sind in Verbindung damit die Namen Václav Havel und Jan Patočka, der Philosophieprof, dessen Schüler auch Martin Krathochwil war der Schüler von Jan Patočka. Ja. So rum ist es richtig formuliert. So als sind ein bisschen die politischen Zusammenhänge hinter dieser ach so unpolitisch klingenden Musik eigentlich.
1: Genau. Es ist ja mehr das Drumherum.
0: Genau, ja.
1: Ja, ich komme jetzt zu einer Band, die es schon 60 Jahre gibt. Die haben dieses Jahr 60-jähriges Jubiläum, nämlich Soft Machine.
0: Yes.
1: 1966 in Canterbury gegründet, zunächst als Rockband. Sie begründeten auch unter anderem den Canterbury Sound, der dann ja weltberühmt wurde und viele Nachfolger fand. Aber bereits Anfang der 70er Jahre wandten sie sich vermehrt dem Jazz zu und sind dem auch bis heute treu geblieben. Und 2023 brachten sie ein Album heraus, ein Tributalbum für den 2010 verstorbenen Trompeter Harry Beckett. Und von diesem Album hören wir jetzt das Stück The Two at Dawn.

0: Ja, sehr entspannt wieder. Weil
1: die Musikerin Elizabeth Cotton hat schwer beeindruckt auch die Musiker von den Grateful Dead. Die haben Songs von ihr gecovert, die haben sie auch hin und wieder, wenn sich's ergab, auf den Tourplänen, haben sie besucht und hingen dann in ihrer Küche ab, wird zumindest in Wikipedia kolportiert. Okay. Aber ich denke, es wird so gewesen sein. Und ich habe jetzt einen Song von den Grateful Dead rausgesucht. Kein Cover jetzt von Elizabeth Cotton selbst, sondern den Titel Bertha.

0: Man hat es vielleicht ein bisschen gehört, es war eine Live-Aufnahme, nämlich vom 27. April 1971. Da haben die Grateful Dead in dem Fillmore East gespielt. Ich habe mal die Gebäudedaten aufgerufen im Internet. Es geht ja ziemlich leicht und schnell. Das war so ein vergleichsweise großes Konzertgebäude mit 2600 Plätzen. Also in New York, in Downtown Manhattan, hat es ganz schön viel Platz eingenommen. Und Billy Graham hat es betrieben. Der ist damit bekannt geworden oder war dieser Impresario, Produzent. Und insgesamt 3 Jahre und 3 Monate war der Schuppen in Anführungsstrichen in Betrieb. Viele berühmte Aufnahmen wurden dort gemacht natürlich. Und es gab ja noch mal so einen Schwesternclub, Fillmore West in San Francisco, auch von Billy Graham.
1: Wurde dann wahrscheinlich von der Discowelle überrollt, Mitte der 70er Jahre.
0: Von der Discowelle überrollt, ja. Okay, da könntest du recht haben, das ist richtig, genau. Ja,
1: die schossen doch dann auch in überall wie Pilze aus dem Boden, die ganzen Disco-Clubs.
0: Ja, ja.
1: Und ja, war ja am Anfang auch noch ziemlich progressiv und alles und wurde erst späten 70ern immer kommerzieller und dann
0: der Gang der Dinge offensichtlich.
1: Genau.
0: Ja, leider.
1: Alles,
0: ja,
1: was erfolgreich ist, wird irgendwann vermarktet.
0: Groß vermarktet, ja.
1: Ja. Ja, damit kommen wir schon zu unserem letzten Stück,
0: genau,
1: für heute.
0: Ja.
1: Eine Neuvorstellung sogar von mir. Eine englische Band aus Leeds, wo, wie man sagt, der heimlichen Hauptstadt des Jazz in England. Die Band heißt Ancient Infinity Orchestra, ein 16 Mitglieder starkes Jazz-Ensemble um den Bassisten Ossie Moise. Und die haben im Juli diesen Jahres ein Album herausgebracht, It's Always About Liberation. Und von diesem hören wir jetzt zum Schluss das Stück Akshay.
0: Aber wir wollen uns vorher verabschieden.
1: Genau, damit wünschen wir allen ein schönes Wochenende.
0: Bleibt uns gewogen, bleibt gesund, trinkt viel. Wir hatten ja vor 2 Wochen schon mal so eine heiße Sendung. Und heute ist es gerade wieder so. Es ist irgendwie unschön. Also wenn ich in den Garten gucke oder so, auf die Straßenbäume, das ist alles nicht so prickelnd. Ja. Ja, und so weiter und so fort. Also trinkt viel, bleibt gesund, sucht Schatten und habt ein entspanntes Wochenende. Tschüss, sagen der Ulrich.
1: Und der Holger.

0: haben wir gerade festgestellt, dass irgendwie dieses Abspielgerät nicht richtig funktioniert. Ich denke mal, wollen wir das nochmal probieren?
1: Dann oder probieren wir es nochmal mit einem anderen Titel.
0: Genau, alles klar.
1: Schweizer Benchbeitklang. Nein.
0: Auch? Whatsoever. Jetzt müssen wir mal gucken. Dann muss ich nochmal schnell reagieren. Und ja, nee, alles klar. Wir wissen den Fehler. Wir waren zu schnell hier mit dem ganzen technischen Hin und Her. Jetzt müssen wir noch mal gucken.